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0: die Zeit. Es ist 6 Uhr. 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
2: Im Studio André Glatzel. Schönen guten Morgen. Zum ersten Mal überhaupt ist Deutschland bei einer Wahl zum nichtständigen Mitglied im Sicherheitsrat der Vereinten Nationen gescheitert. Die Vollversammlung entschied sich deutlich für die Mitbewerber Portugal und Österreich. Eine herbe Niederlage und echte Enttäuschung, sagt Bundesaußenminister Johann Wadephul. Zu viele Länder hätten offenbar Probleme mit den Positionen der Bundesregierung.
3: Da ist unsere felsenfeste Unterstützung für die Ukraine. Dass Russland eine solche Stimme nicht am Tisch des Sicherheitsrates wissen will und auch Stimmung gegen uns gemacht hat, das ist kein Geheimnis. Und es mag auch Stimmen gekostet haben, dass Deutschland im Nahostkonflikt immer eine besondere Verantwortung für Israel wahrnehmen muss.
2: Die EU verhandelt nun ganz offiziell über einen zukünftigen Beitritt der Ukraine. Möglich hat das Go des neuen ungarischen Ministerpräsidenten Motya gemacht. Sein Vorgänger Orban hatte die Verhandlungen blockiert. EU-Beitrittsverhandlungen dauern in der Regel aber Jahre, teilweise sogar Jahrzehnte. Der Asylpakt der EU ist heute eines der großen Themen in Luxemburg. Die EU-Innenminister wollen darüber sprechen. Mehr von Tom Husse.
4: Viel Zeit haben die Mitgliedsländer nicht mehr, um den Pakt umzusetzen. Kommende Woche Freitag läuft die Frist ab. Ziel des Abkommens ist es, Asylverfahren zu vereinfachen und illegale Migration dauerhaft zu begrenzen. Bei dem EU-Treffen geht es auch noch um die Grenzkontrollen im Schengen-Raum und den weiteren Umgang mit ukrainischen Geflüchteten. Die genießen im Moment noch einen besonderen Schutzstatus in der EU. Die Regelung läuft im kommenden Jahr aus, soll aber wohl verlängert werden.
2: Apotheken sollen mehr Geld bekommen. Das Bundeskabinett hat beschlossen, das Apothekenhonorar auf Arzneimittel zu erhöhen. Es soll schrittweise auf 9,50 Euro pro Medikament steigen. Mit der Maßnahme sollen die Apotheken gestärkt und die Arzneimittelversorgung sichergestellt werden. Der Berg ruft. Über 1000 Menschen standen in diesem Frühjahr auf dem Gipfel des Mount Everest. Das ist ein neuer Rekord, heißt es von der Tourismusbehörde in Nepal. Das Wetter war an

0: der Zeit recht stabil. Das hat den Bergsteigern in die Karten gespielt.
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2: Wolkig geht's in den Morgen und vor allem im Westen wird's immer wieder nass, teils auch mit kräftigen Gewittern. Im Lauf des Tages ziehen dann auch in vielen anderen Ecken mehr Wolken rein und es kommen öfter mal Regen oder Schauer dazu. Dazu Höchstwerte von 16 bis 26 Grad, morgen dann Sonne und Wolken im Mix, ab und zu ein Schauer, maximal 22 Grad.

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0: Ah, was schön, ne? Rote Lippen soll man küssen, denn zum Küssen sind sie da. So heißt der deutsche Text. Selbstverständlich auch von dem Madre persönlich gesungen und von vielen, vielen, vielen, vielen anderen Künstlern auch. Peter Kraus und Tommy Steiner, Gigi Anders und wie sie alle heißen, haben diesen hervorragenden Song auch in Deutsch aufgenommen. Das hier eben war der Meister persönlich, Sir Cliff Richard und Lucky Lips. Und gleichzeitig der Opener meiner Sendung,
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0: Donnerstag ist heute. Ja, Donnerstag, der 4. Juni 2026. Ihr hört wie immer die Sendung Der Morgen mit Gernot, die seit mehreren Jahren montags bis freitags immer live von 6 bis 9 gibt und unlive von 3 Uhr in der Nacht bis 6 Uhr ran, immer als Wiederholungssendung vom Vortag. Musikalischerseits, wie immer wisst ihr ja, der Städtewechsel von Deutsch in Nichtdeutsch, dazwischen die aktuelle Uhrzeit und der Programmablauf einer jeden Stunde ist auch immer gleich, nennt man Struktur. Ja? Zur vollen Stunde Nachrichten, Sport und Wetterbericht, dann in der 20. Sendeminute ein kleiner Beitrag um halb die Wetteraussichten und 10 nach halb schauen wir, wer heute Geburtstag hat. Dann legen wir los, wa? Legen wir los und zwischendurch gibt's ab und zu auch mal einen blöden Spruch vom Moderator. Aber nur, wenn ihr artig seid, ja? Sonst nicht, nein. Ja, und da ihr meistens artig seid, gibt's nur blöde Sprüche. Gernot, also 6 Uhr und 8 Minuten, gerade noch so, 8 Minuten nach 6. Der Cliff Richard hat den Anfang gemacht mit Englisch und somit hören wir jetzt was Deutsches. Und ja, sie sind wieder einmal da. Ich habe sie sehr gerne im Programm, ihr wisst ja, so um die etwas über 1000 Titel haben sie auf der Pfanne. Ich selbst besitze um die 750 Stück, ja, Titel. Aber hier in der Rotation keine Panik, so viel sind da nicht drin. Ich habe meistens nur die etwas flottereren rausgesucht und in die Rotation getan und das mischt sich dann voll alleine, ja, weil ich zu faul bin zu mischen. Genau, die Rede ist von den Flippers und 100 Mal. Schön, dass ihr da seid, moin moin, danke fürs Einschalten.

Die Flippers mit 100-mal einer ihrer letzten Titel, die sie damals rausgebracht haben. Und der war gleich von 0 auf 100 und zack und bumm, Charts und auf, abgeräumt. Ja, das war damals bei den Flippers. So lang ist es her, wobei so lang ist es nur wohl wieder nicht her, aber 15 Jahre, ne? 2011 meines Erachtens haben sie sich dann aufgelöst. Richtig, ne? Aber, hinter jedem Schlechten oder hinter dem Wermutstropfen, da steckt doch was Positives. Der Olaf Malinowski, ne, der dunkelhaarige Tennisspieler, der singt nach wie vor unter Olaf der Flipper, ne? Und das richtig erfolgreich.

Gitte, beziehungsweise Gitte Henning, junger Tag, hier in der englischen Fassung, Hello Today. Und da kommt auch immer wieder bei mir so ein bisschen die Frage auf, was ist ein Schlager? Ja, mehrheitlich denken die Leute, das hat sich leider so ein bisschen komisch eingebürgert, dass ein Schlager irgend so eine deutsche Futschierjaule ist. Das ist nicht richtig, das ist völlig falsch. Vor 70 Jahren bezeichnet man einen Schlager auch noch als Gassenhauer. Ja, und der musste nicht unbedingt deutsch sein. Der war durchaus zum Beispiel auch ein Instrumentaltitel, der richtig zugeschlagen hatte und der in jedem Munde war, beziehungsweise damals hat man auch gesagt, den Schlager, die Spatzen von den Dächern. So war das. Ne? Deswegen, das Wort Schlager hat nichts damit zu tun, dass er deutsch gesungen wird. Das ist nicht richtig. Es gibt auch einen französischen Schlager, einen italienischen Schlager, einen englischen Schlager. Na, warum auch nicht? Ne? Die Goodbye Dance Band, Son of Jamaica, wer will darauf verzichten? Na, klar gibt's das Ding auch in Deutsch, ne? Von Bruce Lowe zum Beispiel gesungen, ne? Aber Rivers of Babylon meinte ich, ne? Das gibt's auch von Bruce Lowe. Aber auch in Deutsch gibt's die Nummer mit der Goombay Dance Band, ja? Warum wird immer das Wort Schlager gleichgesetzt mit deutschem Schlager? Das ist nicht korrekt. Ne? An der Stelle der Beweis. Ich kann ja denselben Titel mit derselben Melodie vom selben Künstler, wenn ein deutscher Song wird, nicht

0: Schlager nennen? Und wenn er Englisch gesungen wird, was ist es dann auf einmal? Eine Rock'n'Roll oder was ist es dann? Achso, Heavy-Metal-Titel, schon klar. Ja, ja, die ist klar. Völliger Quackfug. Also man muss wirklich von diesem Gedankengang weggehen. Ne? Ein Schlager ist einfach ein Schlager, der eingeschlagen hat. Ne? Der, ein Hit praktisch. Ne? Ein Hit muss ja auch nicht unbedingt Englisch sein. Kann auch was Deutsches, kann auch ein Hit sein. Ne? Also, lange Rede, kurzer Sinn. So ein ähnliches Gespräch hatte ich gestern tatsächlich mit einem sehr netten Kollegen am Telefon. Und der hat mir dazu gestimmt. Ne? Ist klar. Na gut, wie auch immer, wir hören jetzt Hans Harden. Ja, es ist vorbei. Das ist eine deutsche Cover-Variante im Original von den Searchers, When You Walk in the Room. Und das Ding hören wir uns jetzt in Deutsch an. Hier ist das gleiche in grün, ne? Ja, in Englisch ein Pop-Song. Okay, einverstanden. Auch und in Deutsch ist es dann auch ein Pop-Song? Nee, da ist es komischerweise ein Schlager. Es ist vorbei. Gernot, also du mit deinen philosophischen Einträgen hier. Naja, naja, ich wollte es ja nur mal gesagt haben. 6 Uhr und 19 Minuten. 4 Minuten nach 6:45.
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0: Heinz Harden, es ist vorbei, die deutsche Cover-Variante von dem legendären Searchers-Titel. Das ist so ein bisschen sputen, da haben wieder so für die Schwatz, ich sag's euch. Nee, ich muss das Schwatzen mal mit in den Sendeplan einbauen, ne? Dann kann ich auch länger schwärzen. Der Satz ja gar nicht so lange Quatsch, der Satz muss ich spielen. Naja, aber ein bisschen was erzählen muss ich schon, ne? Ich bin ja kein Titelansager. Die Nummer ist auf jeden Fall nicht auf meiner Stirn. 6 Uhr und 23 Minuten, 7 Minuten vor 6:30. Wir hören jetzt den Beitrag, den versprochenen, und dann die Formation BZN Dance in the Moonlight. Diese Frage haben sich bestimmt schon sehr viele Pkw-Besitzer gestellt. Wer einen Pkw besitzt und ihn im Freien parken muss, der meidet in der Regel die Bäume. Denn sie lassen allerhand fallen, was dem Auto schaden könnte. Laub, Früchte, Äste und manchmal auch Harz. Trotzdem musste ein Wohnungseigentümer nach Auskunft des Infodienstes Recht und Steuern der LBS mit seinem Stellplatz in der Nähe einer Kastanie leben. Dazu gibt es auch ein Gerichtsurteil, Landgericht Nürnberg-Fürth. Das Aktenzeichen ist die 12S6188/LBS.
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0: BZN, ja, heißt so viel wie Band ohne Namen aus den Niederlanden, Dance in the Moonlight. Um 6 Uhr und 27 Minuten, 3 Minuten trennen uns noch vor der 6:30 Marke. Jetzt gibt's wieder eine schnucklige Nummer, die stammt aus der Feder von Gunter Gabriel. Ja, nee, das ist nicht ganz richtig. Moment, Gerlo, da war's ein Dichter, dem ist auch vorbei. Er hat viele Titel für die Dame geschrieben, aber der hier nicht. Der ist eher von Bernie Paul, ne? Night After Night, durchaus ein Begriff. Und hier davon die deutsche Cover-Variante. Ich will nur bei dir sein. Halte mich fest. Moin, moin, ihr Lieben. Danke fürs Einschalten.
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0: Bernie Paul, sein Song. Im original englischen Night of the Night habe ich auch das ein oder andere Mal schon gespielt hier bei mir in der Sendung. Der Morgen mit Gernot und hier die deutsche Cover-Variante mit Conny Marine. Ich will nur bei dir sein. 6 Uhr und 31 Minuten. Ach, eine Minute zu spät, das Wetter. Also Gernot, du olle Quasselstrippe, ich sag dir. Eine Minute nach 6:30 haben wir es, das Wetter. Die Wetteraussichten hören wir jetzt wie immer gegen 6:30 dann auch ein paar Verbrauchertipps. Die müssen sein, sonst haben wir unsere schicke Plattform hier nicht, ne? Und wer keine hört, hat richtig Glück. Der hat nämlich einen Sender eingeschaltet, da gibt's gar keine Reklame. Glück gehabt. Dann hören wir italienische Musik mit Toto Cotogno, La Italiano oder so ähnlich heißt der Titel.
1: Wolkig geht's in den Morgen und vor allem im Westen wird's immer wieder nass, teils auch mit kräftigen Gewittern. Im Lauf des Tages ziehen dann auch in vielen anderen Ecken mehr Wolken rein und es kommen öfter mal Regen oder Schauer dazu. Dazu Höchstwerte von 16 bis 26 Grad, morgen dann Sonne und Wolken im Mix, ab und zu ein Schauer, maximal 22 Grad.

0: Made in Bella Italia, hätte ich beinahe gesagt. Toto Cotogno, La Italiano, schöne Nummer, ja, ja. Mag ich ganz gerne, wisst ihr ja. Bei mir heißt ja undeutsch nicht unbedingt, dass das Englisch ist. Nein, nein, nein, nein. Es kann auch Französisch sein, Italienisch, Spanisch, Niederländisch. Selbst japanische Musik habe ich bei. Habe ich auch schon ein paar Mal gespielt. Jetzt hier um 6 Uhr und 37 Minuten, 7 Minuten nach 6:30 hören wir Musik aus Österreich mit Brunner und Brunner. Wir sind ein Feuerwerk. Na denn, Knallbumpeng.
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Der vierte ist heute, der 4. Juni. Wir haben es 6:41 Uhr. Gucken wir mal auf die Geburtstagskinder des Tages. Na? Als erstes, na klar, Poldi hat heute Geburtstag. Er wird heute 41 Jahre, ne? Lukas Podolski, deutscher Fußballnationalspieler und Weltmeister 2014. Des Weiteren, Angelina Jolie, US-amerikanische Schauspielerin, Regisseurin und Filmproduzentin. Ne? Sie wird heute 51 Jahre. Jungschit Küken. Gernot. Herzlichen Glückwunsch. Herzlichen Glückwunsch. Dann ganz interessant, dass der tatsächlich noch so erwähnt wird. Ich kann mich auch entsinnen, ja, weil ich ja schon alter Sack bin, ne? Jürgen Sparwasser, ehemaliger deutscher Fußballspieler, ne? Der Jürgen, der hat das Tor erzielt. Ja, Deutschland gegen Deutschland. Was für ein Ding? Ja. BRD gegen DDR. Und wir haben das Tor geschossen. Tja, jetzt sieht man ein bisschen heulend, ihr ehemaligen BRD-Bürger. Tja, wir haben's drauf. Wisst ja, Gernot aus dem Osten, immer auf dem Posten. Und des Weiteren Ricky Shane, ja, französischer Schlagersänger. Nicht nur in Französisch, sondern er singt auch, oder sang vielmehr auch in Deutsch. Ne? Den werden wir uns jetzt zu Gemüte ziehen, den Ricky Shane. 1944 geboren und 2024 im Alter von 80 Jahren leider von uns gegangen. Der hat gelebt bis zu seinem Tode in Berlin am Wannsee. Ja, das ist ganz still und heimlich dann von uns gegangen. Er wollte es nicht, hat deiner damaligen Lebensgefährtin gesagt, pst, mach keinen auf, es darf keiner wissen und so. Naja, ja, ich mochte ihn sehr. Ich bringe alle Ketten und sowas alles. Oder Mami Blue, kennen wir in verschiedenen Sprachen. Was hören wir jetzt von ihm? Habe ich rausgesucht. Black is Black, ne, von Los Bravos. Die Nummer singt er auch, ne? Und in einer Sprache, die werde ich nicht lernen in meinem Leben. Die Mikosa Nisai wird vermutlich, denke ich mal, Spanisch sein. Hören wir uns jetzt an. Ricky Shane. Herzlichen Glückwunsch, wenn du von oben auf uns herabguckst. Ich mochte sehr deine Musik.

0: Reggie Shane und mit einer italienischen Variante von Black is Black. Ja, wir kennen das Ding ja in Englisch, ist klar, aus der schönen legendären Disco-Zeit und hier die italienische Variante. Mal sehen, was ich nächste Stunde spiele, ja, denn da werde ich ihn auch holen. Vielleicht mal einen deutschen Titel, da kann ich mich wenigstens nicht irren. Das ist deutsch, oh Entschuldigung, nee, war nicht deutsch, war österreichisch. Ach nee, doch nicht österreich, warte mal, war Schweizerdeutsch. nein, Carlo, du olle alberne Dödel, du. Ja, ja, stimmt schon. 6:47, 2 Minuten nach 6:45 in der Zwischenzeit. Wir kennen ja alle die beiden Rassemädels aus Spanien. Jetzt ist es doch noch Spanisch, ne? Und zwar Baccarat. Ne? Kennen wir. Den Titel Yes, Sir, I Can Boogie. Also wer den nicht kennt, der muss dann doch irgendwas verpennt haben. Oder vielleicht kein Radiohörer gewesen sein, ne? Selbst die, die das damals nicht miterlebt haben, was das für ein Hype, heute würde man Hype sagen, was das für Erfolge gefeiert hat, selbst die sollten diesen Titel kennen, ne? Den hören wir jetzt aber nicht.
1: Warum kündigst du denn das so an?
0: Ganz einfach, ihr wisst ja, immer einen deutschsprachig gesungenen, gefolgt von einem nicht deutschsprachig gesungenen Titel. Ich spiele. Eben haben wir nicht deutsch gehört, italienisch, also muss ja was Deutsches kommen. Und was willst du denn mit Yes, Sir, I Can Boogie? Tja, ganz einfach, in Deutsch. Was? Ja, die Dame, die Interpretin Gisela Stern, die singt das Ding in Deutsch. Yes, Sir, I Can Boogie. Wie sich das anhört, hören wir gleich in wenigen Sekunden.
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0: Gisela Stern war das mit der deutschen Covervariante von Yes Sir I Can Boogie. Ihr wisst schon, von den beiden Rassemädels aus Spanien, Baccarat auch genannt. 6:53, 7:07. Jetzt aber hopp die pop die, alle die los müssen. Zack, zack, zack, zack, auf immer Lore. Tschüss, wir hören uns dann morgen zum Start ins Wochenende wieder. Alle anderen schön gerade sitzen, artig bleiben, nicht mit der Beine wackeln. Und hallo, Kreuz rein, na, Hände auf den Tisch beim Futtern. So ist fein, fein, fein. Toto und Rosanna.
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Toto und Rosanna hier in meiner Sendung, der Morgen mit Gernot. Die erste Stunde haben wir zusammen geschafft, die ist durch, denn wir haben 6 Uhr und gleich 58 Minuten. Ja, gab schon wieder so Nachfragen, mehrere Nachfragen. Wer ist Ricky Shane? Okay, ich spiele noch einen von ihm in Deutsch. Ich denke, der ist bekannt. Ich sprenge alle Ketten und nächste Stunde ist er ja sowieso nochmal dran mit einer Erwähnung. Bis gleich, ihr Lieben. Schön dranbleiben zur zweiten Stunde. Wir müssen

0: Zeit. Es ist 7 Uhr. 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
2: Im Studio André Glatzel. Schönen guten Morgen. Große Schlappe für die Bundesregierung bei den Vereinten Nationen. Erstmals ist Deutschland nicht in den UN-Sicherheitsrat gewählt worden. Stattdessen nehmen Portugal und Österreich in den kommenden 2 Jahren einen Platz in dem mächtigen Gremium ein. Deutschland hatte seine Bewerbung deutlich später angekündigt. Der Nachteil war nicht mehr wettzumachen, sagte Außenminister Johann Wadephul.
3: Deutschland war bereit, in den kommenden 2 Jahren einen substanziellen Beitrag zur Arbeit des Sicherheitsrates zu leisten. Wir haben ein gutes Angebot unterbreitet. Es ist klar, das Ergebnis ist eine echte Enttäuschung und es ist eine herbe Niederlage.
2: Auch Deutschlands Position zum Nahostkonflikt dürfte eine Rolle gespielt haben. Ungarn hat den Weg für EU-Beitrittsgespräche mit der Ukraine freigemacht. Der neue Ministerpräsident Modja hat das ungarische Veto aufgehoben. Philipp Nitzig berichtet.
4: Modjas Vorgänger Viktor Orban hatte die Beitrittsverhandlungen bisher blockiert. Nun soll das extrem langwierige Verfahren starten. Beitrittsverhandlungen dauern in der Regel mehrere Jahre, teilweise sogar Jahrzehnte. Insgesamt gibt es 6 große Verhandlungsblöcke. Der erste werde nun vorbereitet, heißt es von der aktuellen EU-Ratspräsidentschaft aus Zypern. Gleichzeitig soll nun auch mit der Republik Moldau über einen Beitritt verhandelt werden.
2: Was tun bei einem Stromausfall oder auch Grundlagen bei Erster Hilfe? Laut SPD-Fraktionsvize Limbacher soll Katastrophenschutz künftig als Pflichtfach in der Schule unterrichtet werden. Der Rheinischen Post sagte er, bestenfalls weckt das sogar noch Interesse fürs Ehrenamt. In Hessen darf der Verfassungsschutz die AfD beobachten. Die Partei wird als rechtsextremer Verdachtsfall eingestuft. Das hat das Verwaltungsgericht in Wiesbaden entschieden. Da hieß es, es gäbe genug Hinweise, dass die AfD gegen die freiheitlich-demokratische Grundordnung vorgehen will. Auf der dänischen Insel Anholt wird heute der tote Buckelwal obduziert. Es soll geklärt werden, woran er starb. Der Wal war mehrfach vor der deutschen Ostseeküste gestrandet. Eine private Rettungsinitiative brachte ihn dann in die Nordsee und ließ ihn frei. Kurz darauf wurde er tot vor Anholt angespült.
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5: Ziemlich viele Wolken sind heute Morgen am Start und von Westen her kommt schon einiges an Schauern und auch kräftigen Gewittern rein. Im Südwesten regnet es teils länger. Bis zum Nachmittag bleibt es Richtung Lausitz noch freundlicher und trocken. Sonst wird es unbeständig. Die Höchstwerte liegen zwischen 16 und 26 Grad. Morgen gibt Sonne und Wolken, ab und zu ein Schauer, maximal bis 22 Grad.

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0: Wegwarer, Fancy und Lady of Ice war der Opener der zweiten Stunde bei der Sendung.
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0: Donnerstag ist heute. Donnerstag, der 4. Juni 2026. Ihr hört wie immer die Sendung Der Morgen mit Gernot. Die gibt's montags bis freitags von 6 Uhr bis 9 Uhr. Live und unlive von 3 Uhr in der Nacht bis 6 Uhr ran als Wiederholungssendung vor meiner Live-Sendung. Gerne auch buchbar bei mir. Zur vollen Stunde Nachrichten, Sport und Wetterbericht in kompakter Variante, wie ihr es gewohnt seid. In der 20. Sendeminute ein kleiner Beitrag um halb die Wetteraussichten und 10 nach halb so circa. Gucken wir mal, wer heute Geburtstag hat. Musikalischerseits wie immer der Fairness-Filter scharf geschaltet. Genau, so sage ich immer. Deshalb spiele ich immer einen deutschsprachig gesungenen, gefolgt von einem nicht deutschsprachig gesungenen Titel. Das immer im Wechsel und dazwischen, na klar, die aktuelle Uhrzeit. Wir haben es jetzt 7 Uhr und 8 Minuten. 8 Minuten nach 7 und nach Fancy Lady of Ice hören wir, ja, vorige Stunde hatte ich ihn schon leicht erwähnt. Und weil da wieder irgendwelche Meckermeldungen kamen, beweis ich immer, was ich so von mir gebe. Ne? Ich sagte, dass der Olaf von den Flippers nach wie vor aktiv unterwegs ist und das auch erfolgreich. Wurde mir wieder nicht geglaubt, ne? Na gut, trete ich den Beweis an. Olaf der Flipper, wenn der Anker fällt, hören wir und schlürfen zusammen nebenbei den Kaffee dabei. Und Gernot, der alte Klugschießer, der grinst noch dabei. Ich weiß es besser und ich beweise es.
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0: einer seiner vielen Solo-Nummern, nachdem sich 2011 die Flippers getrennt haben, beziehungsweise aufgelöst haben. Getrennt eigentlich nicht, sondern sie haben sich aufgehört, ne, zusammen zu musizieren. Olaf, der Flipper, wenn der Anker fällt, hier um 7 Uhr und 12 Minuten, 3 Minuten vor Viertel 8. Jetzt gibt's eine schöne schnucklige Nummer aus den 80ern. Matt Bianco singt Yeah, yeah.
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0: Matt Bianco, yeah. 7:15 Uhr, ganz genau, 7:45 Uhr, beziehungsweise 7:15 geht auch, beziehungsweise 7:15. Nee, 7:30. Na, warte nur, ja. Also mit diesen komischen kann ich auch nicht. Ich kann nur digital, ne? Ja, logisch, die kennt ja nun jeder, auch weltweit, ne? 7:15 oder eben 7:45, Schluss, aus, Ende. 7:45, wo ist das Problem? Jetzt hören wir Ibo. Ich wette 1 Million. Gleich in wenigen Sekunden geht's los.
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0: Ibo. Und ich wette 1 Million um 27 Minuten. Ganz pünktlich gibt's diesmal den Beitrag. Ja, manchmal kriege ich es hin, wenn ich nicht ganz so viel schwatze, ne? Aber ein bisschen muss man ja was erzählen. Ansonsten könnt ihr euch ja auch eine Playlist irgendwo einschalten oder irgendein Streamingdienst anschalten. Das ist die andere Alternative. Aber wenn man Unterhaltung möchte, dann muss man auch mit hinnehmen, dass der Moderator ausschweifend moderiert. Naja, nicht ganz so, aber so ein bisschen, zumindest schon. Wir hören den Beitrag, wie versprochen, und dann gibt's die Mädelsband, die fast komplette Mädelsband, The Cloud und Substitute. Na, bitteschön. Mit einer Aktion in Wildwest-Manier hat ein spanischer Motorradpolizist am Dienstag einen Lastwagen zum Stehen gebracht, dessen Fahrer sich während der Fahrt Heroin gespritzt und das Bewusstsein verloren hatte. Wie ein Polizeisprecher in der Provinz Girona nördlich von Barcelona mitteilte, war der Lastwagen der Motorradstreife aufgefallen, weil er von einer Seite der Straße zur anderen schwankte. Befehlen zum Anhalten ignorierte der Fahrer. Als der LKW auf einer Autobahnauffahrt langsamer wurde, sprang der Polizist aufs Trittbrett des Lastwagens, kletterte in die Fahrerkabine und brachte das Fahrzeug zum Halten. Der Fahrer befand sich den Angaben zufolge im Delirium. Blut tropfte von seinem Arm. Eine Spritze lag auf dem Boden. Seinem Beifahrer steckte die Spritze noch im Arm.
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0: Die Mädels rockten den Titel Substitute the Cloud und hier die Uhrzeit. 7 Uhr und 25 Minuten, 5 Minuten vor halb 8, 5 Minuten vor Halbzeit meiner kompletten Sendung. Schönes Medley habe ich rausgesucht jetzt von Wolle Petri. Den haben wir sehr, sehr gern und auch oft im Programm, wie sich's gehört. Ne? Er singt auch Englisch, aber jetzt hören wir ein Medley in Deutsch. Gesungen der Wolfgang Petri Mix. Na bitte.
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0: Wolfgang Petri mit dem Wolfgang Petri Mix hier um 7:30 Uhr, ganz genau 7:30 Uhr. Jetzt wie immer gucken wir uns das Wetter an und dann gibt's eine schöne Nummer von Fleetwood Mac, Little Lies. Das Ding finde ich richtig gut. Und außerdem finde ich gut, dass ihr so zahlreich eingeschaltet habt. Ja? Danke fürs morgendliche Einschalten. Und ihr kommt definitiv alle in den Himmel, wa? Weil die Hölle auf Erden hat er mit mir, mit der Sendung, der Morgen mit Gernot, montags bis freitags von 6 bis 9.
1: Ziemlich viele Wolken sind heute Morgen am Start und von Westen her kommt schon einiges an Schauern und auch kräftigen Gewittern rein. Im Südwesten regnet es teils länger, bis zum Nachmittag bleibt es Richtung Lausitz noch freundlicher und trocken. Sonst wird es unbeständig, die Höchstwerte liegen zwischen 16 und 26 Grad. Morgen gibt Sonne und Wolken, ab und zu ein Schauer maximal bis 22 Grad.

0: Fleetwood Mac, Little Lies. Schöne Nummer, oder? Also, warum gibt's da nicht eine deutsche? Ich muss mal wühlen, vielleicht gibt's sogar eine deutsche und ich weiß das gar nicht, ne? Ich kann ja nicht alles wissen, ne? Also, fast alles. Nee, aber ist tatsächlich so, ne? Bei manchen Melodien, da wünscht man sich schon eine schöne deutsche Covervariante, ja? Liebe deutsche Künstler in Deutschland, guckt doch mal in die 80er Jahre rein. 70er, 80er Jahre in die englisch gesungene Mucke von damals. Ja, tatsächlich gestandene Unterhaltungsmusik. Da gibt's so viele englische tolle Titel, die noch nicht eine deutsche Cover-Variante haben. Da stürzt euch mal drauf. Da kann man dann, ja, ich sag's mal hinter Feuer halten, Hand, auch ein bisschen Geld verdienen. Ja? Aber mit diesem KI-Kram werdet ihr definitiv nicht erfolgreich sein. Jedenfalls nicht längerfristig. Immer nur so ein kurzes Aufblühen, so ein Hit mal, ein bisschen Taschengeld und das war's. Ne? Aber längerfristig solltet ihr euch der gestandenen Unterhaltungsmusik zuwenden. Das wird was. Wie zum Beispiel hier, Fleetwood Mac, Little Lies, das Ding in Deutsch singen. Und schon wird es wieder richtig aufwärts gehen mit euch. Was hören wir jetzt? Den jetzt 80 Jahre geworden, ist er jetzt schon oder ist er nicht? Ich habe jetzt gar nicht so richtig verfolgt. Wie, wo, was? Ich rede von Udo Lindenberg, ne? Eine etwas entspanntere Mucke hier um 7 Uhr und 36 Minuten, 6 Minuten nach 7:30 mit dem Titel Horizont. Den hören wir uns jetzt an.
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wenn ich den Titel anspiele, dann fällt mir immer noch einiges ein. Der hat ja schon Geburtstag gehabt, im Mai, Mitte Mai, ja, ja, ja, 16. oder 17. Mai, ja, ja, genau, ist er schon 80 geworden. Also, der Udo Lindenberg, der 80-Jährige, wie eben gehört, Horizont, ja, er war nicht nur Rock'n'Roller und mit Rocklastchen klingen zugange, auch mit Pop, ja, Disco, Musik sogar oder eben halt hier auch mit herzensvollen Balladen wie den hier. Horizont, 7 Uhr und 41 Minuten, 4 Minuten vor 7:45 in der Zwischenzeit schon. Was gibt's jetzt Schönes?

Ja, wer hat denn Geburtstag? Wer hat denn nun heute Geburtstag? Geht los. Und zwar Poldi. Poldi, deutscher Fußballnationalspieler und Weltmeister 2014. Lukas Podolski wird heute 41 Jahre alt. Des Weiteren die US-amerikanische Schauspielerin, Regisseurin und Filmproduzentin Angelina Jolie. Ja, 51 Jahre wird sie heute. Ja, so alt ist er doch gar nicht. Kannst du mal sehen. Und was ich erwähnenswert finde, Jürgen Sparwasser, ehemaliger deutscher Fußballspieler, ja, der wird heute 78 Jahre, genau, also 48 geboren, der hat das Tor geschossen gegen die BRD, gegen den kapitalistischen Klassenfeind. Richtig! Ich fand das gut. Und die DDR hat das gefeiert. Wochen, Monate, bis heute wird das immer noch gefeiert, da die BRD den dritten Arsch bekommen hat. Gerhard, hast du Arsch gesagt? Ins Gesäß bekommen hat von der kleinen, zarten, sozialistischen Pflanze namens DDR. Bumm! Backpfeife für die großkotzige, großmäulige BRD. Damals war das so. Der kapitalistische Klassenfeind hat eine runtergehauen bekommen. Das haben wir natürlich gefeiert. Logisch. Ha. Gernot, du redest wirr. Du hast eine Mauer im Kopf. Damals schon. Die war ja ersichtlich, die Mauer. Was soll ich denn machen? Da kann man nicht durchgucken. Die war aus Beton. Okay, wie auch immer, Ricky Shane, dem habe ich ja vorher Stunde sogar schon zwei Titel gewidmet, weil ja wieder keiner wusste, wer Ricky Shane ist. Ein französischer Sänger, der 1944 geboren wurde, verstarb 2024 im Alter von 80 Jahren in Berlin-Wannsee. Ja? Dort still und heimlich. Wir hören jetzt von ihm eine schnucklige Nummer. Ich sprenge alle Ketten, aber in Französisch. Hören wir uns die Nummer jetzt an. Ist das Französisch? Diesmal gucke ich. Nee, ist wieder Italienisch. Gernot, du musst aufpassen. Deine Hausaufgaben besser machen. Ich sprenge alle Ketten in Deutsch und hier jetzt in der Le Catene. Ich kann das nicht. Was ist das? Nee, also alle Sprachen der Welt geht ja noch nicht. Ne? Hören wir uns jedenfalls an. Da ist er.

Ricky Shane, ja, Geburtstagskind des Tages, da haben wir nochmal gehört. Ich denke mal, die Melodie, ich sprenge alle Ketten, ist durchaus bekannt. Und hier nicht ganz in Deutsch, Dichter nehmen es auch vorbei, in Italienisch. Ja, guck an, ne? 7:46 haben wir es, eine Minute nach 7:45. Jetzt gibt's eine Nummer, die kennen wir von A, aber richtig, Fernando, ne, kennen wir. Und der Himmel war zum Greifen nah. Singt jetzt allerdings Stefanie Hertel und Stefan Moss, die beiden, da, wo die Welt noch in Ordnung war. Da haben sie auch zusammen gesungen. Und das hören wir uns an, gleich nach dem Tipp in eigener Sache. Liebe Sternchen, Hörer, Sternchen, innen. Nein. So ein Blödsinn gibt es hier nicht. 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Liebe Radiohörer, danke fürs Einschalten hier in der genderfreien Sendung Der Morgen mit Gernot.

0: Schön, wa? Ja, auch die beiden haben eine tolle Stimme. Ne? Also singen können sie, das muss man ihr. Vor allen Dingen der Stefanie Hertel, der muss man das lassen. Er hat eine tolle Stimme und ist durch verschiedenen Genres, zieht sie durch die Gegend mit tollen Titeln. Fernando und der Himmel war zum Greifen da. Was lese ich hier? Wir sind nicht mehr im UN. Dingster, Bumster, Rat, ja. CDU auf dem tiefsten Wert seit etlichen Jahren. Aber da geht doch noch was nach unten, oder? Doch. Lieber Markus, hörst du zu? Ja. Unsere geheimen nächtlichen Wünsche gehen in Erfüllung. Dem Kanzler trauen jetzt nur noch 12% der Deutschen was zu. Da geht noch was. Das geht noch einstellig. Da müssen wir noch dran arbeiten, ne? Ha! Blondie Atomic Kitten. Der braucht das. Die CDU, die braucht eine Backpfeife nach der anderen. Bis sie endlich regieren fürs Volk, nicht gegens Volk. Der Kanzler der Ukraine.
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Deborah Harry, beziehungsweise Debbie Harry, liebevoll genannt, die Blondie-Frontfrau mit Atomic, hier um 7 Uhr und 57 Minuten. 3 Minuten trennen uns noch vor den 8 Uhr Nachrichten, die hören wir jetzt gleich. Bis daran gibt es noch ein bisschen Babaloo, The Locomotion, komm, gib mir meine Hand. Nee, deine Hand, also dich daneben ist auch vorbei. Ja, zwischen mein und dein muss man entscheiden können, Gerlot, unterscheiden können. Ja, völlig richtig. Ich würde mich jedenfalls freuen, wenn ihr in der dritten Stunde nach wie vor mit dabei seid. Ja, ich lästere da noch ein bisschen, ja? Ja, doch, das kann ich am besten. Richtig. Über mich wird auch den ganzen Tag gelästert. Was meinst du, was ich alles für Nachrichten bekomme? Ja, aber das tangiert mich peripher. Gerlot, also, nee, du, das geht ja gar nicht. Hier ist Babaloo. Bis gleich, ihr Lieben. Schönartig dranbleiben.

0: die Zeit. Es ist 8 Uhr. 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
2: Im Studio André Glatzel. Schönen guten Morgen. Deutschland hat zum ersten Mal den Einzug in den UN-Sicherheitsrat verpasst. Stattdessen setzten sich Portugal und Österreich durch. Bundesaußenminister Wadephul spricht von einer herben Niederlage. Er hatte bis zuletzt die Werbetrommel gerührt. Für den Chef der Münchner Sicherheitskonferenz, Wolfgang Ischinger, spielt auch eine Rolle, dass Annalena Baerbock von der damaligen Ampelregierung als UN-Präsidentin nominiert wurde, statt der Spitzendiplomatin Helga Schmidt. Ischinger sagte bei Welt TV:
3: Der Vorgang im letzten Jahr, bei dem die jetzige Präsidentin der Generalversammlung sich dieses Amt so geschnappt hat, der hat natürlich bei den 200 professionellen Botschaftern nicht gerade neue Sympathien für Deutschland ausgelöst. Das muss man bitte auch zur Kenntnis nehmen.
2: Die SPD ist für Katastrophenschutz als Schulfach. Der Bundestagsfraktionsvize Esra Limbacher sagte der Rheinischen Post, so ein Fach würde helfen, junge Menschen besser auf Krisen vorzubereiten. Auch Innenminister Dobrindt ist für so ein Fach. Auf der nächsten Innenministerkonferenz soll das diskutiert werden. Der Asylpakt der EU ist heute eines der großen Themen in Luxemburg. Die EU-Innenminister wollen darüber sprechen. Mehr von Tom Husse.
4: Viel Zeit haben die Mitgliedsländer nicht mehr, um den Pakt umzusetzen. Kommende Woche Freitag läuft die Frist ab. Ziel des Abkommens ist es, Asylverfahren zu vereinfachen und illegale Migration dauerhaft zu begrenzen. Bei dem EU-Treffen geht es auch noch um die Grenzkontrollen im Schengen-Raum und den weiteren Umgang mit ukrainischen Geflüchteten. Die genießen im Moment noch einen besonderen Schutzstatus in der EU. Die Regelung läuft im kommenden Jahr aus, soll aber wohl verlängert werden.
2: Überall in Deutschland gibt es heute und morgen wieder Streiks im Handel. Dazu hat die Gewerkschaft Verdi aufgerufen. Wie schon im Mai sollen Beschäftigte im Einzel-, Groß- und Außenhandel die Arbeit niederlegen. Bislang gab es in den Tarifverhandlungen noch keinen Durchbruch. Im deutschen Handel arbeiten 5 Millionen Menschen. Die Tütchen mit Ketchup oder Zucker sollen künftig aus Restaurants und Cafés verschwinden. Ab 2030 greift in der EU ein Verbot für die kleinen Päckchen, die man in der Gastro vor Ort bekommt. Damit soll unnötiger Verpackungsmüll vermieden werden. Ausnahmen gibt es fürs Essen und Getränke to go.
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5: Ziemlich viele Wolken sind heute Morgen am Start und von Westen her kommt schon einiges an Schauern und auch kräftigen Gewittern rein. Im Südwesten regnet es teils länger. Bis zum Nachmittag bleibt es Richtung Lausitz noch freundlicher und trocken. Sonst wird es unbeständig. Die Höchstwerte liegen zwischen 16 und 26 Grad. Morgen gibt Sonne und Wolken, ab und zu ein Schauer, maximal bis 22 Grad.

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0: The King of Rock and Roll, Mr. Elvis Presley, I Need Your Love Tonight, war der Opener der dritten Stunde meiner Sendung.
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0: Donnerstag ist heute. Donnerstag. Ich sag manchmal heimlich der kleine Freitag. Ja? Donnerstag, der kleine Freitag. Ja, morgen geht dann der Start ins Wochenende los. Ja? Aber trotzdem erstmal hier entspannt den Donnerstag rumkriegen. Ne? Herzlich willkommen zur dritten Stunde der Morgen mit Gernot. Die gibt's live montags bis freitags von 6 Uhr morgens bis 9 Uhr in den Vormittag rein. Und unlive mitten in der Nacht von 3 Uhr bis ran an die Live-Sendung 6 Uhr. Ne? Immer als Wiederholungssendung vom Vortag. Ne? Gerne auch buchbar bei mir und bei meinen Unterstützern, die meine Sendung weiter vertickern, verstreamen, weiter streamen, so ist richtig, ne? Das sage ich auch oft genug an, das ist auch sehr, sehr löblich von den Leuten und danke an dieser Stelle auch nochmal. Habe ich schon oft genug erzählt. Gestern erst wieder, ne? Richtig, gestern. Also machen wir es heute nicht. Zur vollen Stunde gibt es die Nachrichten, Sport und Wetterbericht in kompakter Variante, wie eben gehört. In der 20. Sendeminute ein kleiner Beitrag. Dann um halb die ausführlichen Wetterdaten vom Kurt. Na, Kurt aus Berlin-Tegel, seines Zeichens auch hüpfender Wetterfrosch. Ja, ja, ja. Die Kommentare kommen später, ne? Dann 10 nach halb, so circa, gibt's die Informationen, wer heute Geburtstag hat, sprich die Geburtstagskinder des Tages. Und musikalischerseits, wisst ihr es alle, ich habe hier einen Fairness-Filter. Und das bedeutet, er lässt immer einen deutschsprachig gesungenen Titel, gefolgt von einem nicht deutschsprachig gesungenen Titel zu. Das immer im Wechsel und dazwischen die aktuelle Uhrzeit. 8 Uhr und 8 Minuten, 8 nach 8. Nach Elvis in Englisch gibt's Phil und John, Hello Mary Lou in Deutsch. Auch das Ding wurde von vielen, vielen Interpreten von sich gegeben. Na? Unter anderem von Ricky Nelson, na? Jan und Kjeld, René Collo, dann Manuela, Silvio Francesco, die Strandjungs, Peter Beil, Peter Kraus, Gigi Anderson und. Wir hören jetzt die Variante von Phil und John. Na? Die sind damals aufmöpfig, ja, in der Hitparade beim Dieter Thomas Heck aufgetreten. Ja. Man hat genau geguckt, was die machen, weil die haben immer Faxen gemacht. Ja. Sollten sie nicht. Außerhalb, ja, der Struktur haben sie sich benommen. Das war früher schon ein Skandal. Heute grinsen wir darüber. Da sind sie. Ich finde es schön, dass ihr da seid. Wünsche euch einen tollen guten Morgen und für die nächsten knapp eine guten 50 Minuten bin ich euer Gastgeber. Ach, wer ich bin, wollt ihr wissen? Kein Problem. Ich stell mich vor und dann singt Phil und John.
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0: Phil und John und hello, Mary Lou. 8 Uhr und na gleich 12. Paar Sekündchen fehlen noch. 12 Minuten, sprich 3 Minuten vor 8:45. Bellini, ah, jetzt gibt's Dingens. Wie wollte ich sagen? Sambaklänge. Ja, Sambaklänge kann man durchaus sagen, ja, ja. Aus weit, weit entfernten Ländereien. Bellini und Samba de Janeiro. Na, bitteschön.
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0: Genau, mit Lachen am Ende. Bellini, Samba de Janeiro. Rhythmisch betonte Klänge hier am frühen Morgen in der Sendung Der Morgen mit Gernot. Und das Ganze um 8 Uhr und 15 Minuten. Das heißt, dann analog 8:45. Jetzt gibt's eine schöne Cover-Variante und zwar im Original zum Beispiel, den singen mehrere Country, überlege ich gerade, Country-Eckgrößen. Einer fällt mir sofort ein, Alan Jackson, ne? Summertime Blues. Habe aber schon mehrere gesungen, diese Nummer, die hören wir jetzt in Deutsch, ne? Ernst Schulz. Richtig wie Schulz schrieb, ja mit TZ, also echtes Schulz. Ha, kannst du mal sehen. Summertime Blues in Deutsch. Gleich in wenigen Sekunden geht's los.
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0: Unter anderem Alan Jackson gab das Ding einen schönen Erfolg. Ernst Schulz mit TZ am Ende, Summertime Blues, hier in der deutschen Fassung. 8 Uhr und 20 Minuten, ganz genau und glatt halb. Quatsch, 10 vor halb, Entschuldigung, 10 Minuten vor halb 9 haben wir es. Ja, ich merke immer, da ist immer die Konzentration nach, ne? In der dritten Stunde, Quatsch, versammelt er sich viel. Naja, gut, hat den Vorteil, dass ihr wisst, hier ist keine KI. Der ist echt, der Kerl hier hinter den beiden Mikrofonen, der sehr amüsiert wie Bolle auf dem Milchwagen für euch. Montags bis Freitags von 6 bis 9 Uhr live da zu sein. Es gibt keine Konserve, nur die nächtliche Wiederholungssendung. Und die wird auch immer angesagt. Auch jetzt sage ich sie gerade an, von 3 bis 6 Uhr Montag bis Freitag ist die Wiederholungssendung vom Vortag. Ne? Ansonsten ist das hier live. Ne? Ich denke mal, die Leute, die Radio hören, überhaupt noch Radio hören, wo wir mal davon ausgehen, die finden das nicht lustig mit einer aufgezeichneten Sendung. Und man merkt es ja auch. Weil denn der Moderator erstens, wie jetzt eben, keine Versprecher hat. Null. Irgendeine KI ist da. Und bei einer Aufzeichnung, wenn man sich versprochen hat, fängt man von vorne an, diesen Take neu aufzunehmen. Das ist ein Fehler. Man sollte manche Fehler drin lassen, zum Beispiel. Naja, und denn tagesaktuelle Themen werden ja gar nicht genannt bei einer Aufzeichnung. Ne? Weil der einen Tag vorher aufgezeichnet hat oder 3 Tage vorher. Das ist nicht zielführend. Wir hören den Beitrag und dann gibt's Madonna mit Material Girl. Schöne Nummer aus den 80ern. Los geht's.
1: Ein Schwein ist in erster Klasse mit einem Flugzeug der US Airways von Philadelphia nach Seattle geflogen. Zwei Frauen hatten darauf bestanden, ihren therapeutischen Begleiter mit ins Flugzeug zu nehmen. So viel Schwein wird es aber nie mehr haben, beteuerte ein verlegener Pressesprecher der Fluggesellschaft am Samstag. Es wird niemals mehr vorkommen. Die beiden Frauen hatten das Bordpersonal davon überzeugt, dass ihnen das Schwein von einem Arzt als Therapiehelfer verschrieben worden sei, einem blinden Hund ähnlich. Solche nützlichen Gefährten dürfen mitfliegen. Zum Beweis legten die Frauen eine ärztliche Bescheinigung vor, berichtete die Zeitung Philadelphia Daily News. Das Schwein ging also gemeinsam mit 200 Passagieren auf die 6 Stunden lange Reise. Es saß meist friedlich auf dem Boden der ersten Reihe in der ersten Klasse. Doch nach der Landung wurde der therapeutische Begleiter wild, rannte quiekend durch den Jet und versuchte, ins Cockpit vorzudringen. Die Mitreisenden waren nicht amüsiert, wie es hieß.
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0: Madonna! Ja, ich bin ein bisschen neidisch, ne? Die sucht immer Jüngere, aber mich, jungen Menschen, hat sie noch gar nicht entdeckt. Da müssen wir nochmal drüber reden. Material Girl um 8 Uhr und 27 Minuten. 3 Minuten vor 8:30. Spüren wir noch einen Titel und dann wenden wir uns dem Wetter zu. Leinemann und die Tuten mit der Tute. Genau, mein Tutut.
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0: Tut, tut, tut, tut. Genau so ist es. Leinemann, Mai, tut, tut. Um 8:31. Eine Minute nach 8:30. Jetzt hören wir das Wetter, die Wetteraussichten. Ne? Ein paar Verbrauchertipps, wie immer, können sich anschließen um 8:30. Und dann gibt's Joan Jett and the Blackhearts. Und nein, nicht I Love Rock'n'Roll, sondern Bad Reputation. Das Ding ziehen wir uns rein. Zuvor gucke ich mal, was der Kurt wieder für ein Wetter gebracht hat. Wir gehen gucken. Und zwar zu den 16 Landeshauptstädten der 16 Bundesländer. Und da sieht es wie folgt temperaturmäßig aus. Oh, ich mache das ein bisschen größer. Ihr wisst ja, alte Männer, wegen Brille und so, habe ich nicht auf, aus Eitelkeit, ist klar. Also ohne Brille. Wir lesen ab. Berlin, 17 Grad wechselnd bewölkt. In Bremen, 15 Grad stark bewölkt und böiger Wind dazu. Dresden, 19 Grad bewölkt. Düsseldorf, 15 Grad stark bewölkt. Erfurt, 18 Grad stark bewölkt. In Hamburg, 16 Grad stark bewölkt. Das gleiche gilt für Hannover, 16 Grad. Und stark bewölkt. Böiger Wind und nachlassender Regen in Kiel bei 15 Grad. In Magdeburg 17 Grad stark bewölkt. Mainz 18 Grad, etwas Regen möglich. München 16 Grad und sonnig. In Potsdam 17 Grad wechselnd bewölkt. Saarbrücken 17 Grad und leichter Regen. Schwerin 15 Grad stark bewölkt. Stuttgart 18 Grad und stark bewölkt. Und wie immer zum Schluss Wiesbaden, 17 Grad, einsetzender Regen. Kurt, rein ins Glas, zack, zack, hopp, hopp, runter die Leiter, Deckel drauf. Ne, erst, warte mal, wie war das? Deckel auf, heiß Wasser drauf, Deckel wieder zu. Oh, dann gibt's hier gekochten, hier Garten, ja, ja. Blanchierte Froschschenkel. Also Gernot, du Tierquäler, du.
1: Ziemlich viele Wolken sind heute Morgen am Start und von Westen her kommt schon einiges an Schauern und auch kräftigen Gewittern rein. Im Südwesten regnet es teils länger, bis zum Nachmittag bleibt es Richtung Lausitz noch freundlicher und trocken. Sonst wird es unbeständig, die Höchstwerte liegen zwischen 16 und 26 Grad. Morgen gibt Sonne und Wolken, ab und zu ein Schauer maximal bis 22 Grad.

0: Einem habe ich jetzt gerade ein Grinsen ins Gesicht gezaubert mit der Nummer von Joan Jett und the Blackhearts und Bad Reputation. Peter. Peter aus der Viertore-Stadt, der freut sich über so eine Musik. Ja, seine Sendung Musik für Erwachsene, die hat ähnlichen Inhalt immer. Ja, also für Leute, die wissen, wie man sein Haar schüttelt und wie man eine Luftgitarre benutzt. Die sind bei Musik für Erwachsene und dem Peter aus der Viertore-Stadt genau richtig. Und die Weichgespülten, die bleiben bei mir in der Sendung der Morgen mit Gernot und hören jetzt hier um 8:37, 7 Minuten nach 8:30, Dirk Busch. Du bist keine Mona Lisa. Nee, ich nicht, ich bin ja ein Kerl. Ich bin denn, Monata? Gernot, lass es.
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Ich musste gerade noch so ein bisschen schmutzig, habe noch was anderes gelesen. Ich war noch nicht ganz fertig bei den Geburtstagen, aber jetzt wenden wir uns den Geburtstagen zu. Heute ist der vierte Juli 2026. Genau, heute haben folgende bekannte Personen Geburtstag. Ja? Poldi, ja, Lukas Podolski. Der deutsche Fußballnationalspieler und Weltmeister 2014. Unter anderem wird heute 41 Jahre alt. Des Weiteren die gut aussehende US-amerikanische Schauspielerin und Regisseurin und Filmproduzentin sogar, Angelina Jolie. Ne? Heute 51 Jahre alt. Guck an. Was gibt's noch Schönes? Ah ja, hier, guck, Jürgen Sparwasser, ne? Weil wir ja gerade bei Poldi waren, ne? Sowas gab's in der DDR auch, ne? Richtige Fachleute, die Fußball spielen konnten. Ehemaliger deutscher Fußballspieler, Jürgen Sparwasser, der wird heute 78 Jahre alt und er hat dem kapitalistischen Klassenfeind namens BRD den Todesstoß gesetzt. Ja, der DDR Kicker hat den Schuss gemacht. Genau, 1974 oder so war das. Bumm, Tor, 1-0 für Germany. Aber East Germany, etchi, etchi, etchi. Und die haben geguckt, haben die geflucht, die... Wessis? Gernot, du baust ja hier eine Mauer auf, du Böser. Damals war die Mauer noch zu. Also, ja. Da flog der Ball über die Mauer rüber und zack ins Tor der BRD. Und logischerweise hat natürlich die DDR-Regierung das ausgekostet. Wochen, Monate und Jahre hat man immer darauf hingewiesen, BRD, Fußball spielen? Ihr Dödels, wir Ossis könnt's besser. Da ist der Beweis. Oh, jetzt gibt's Schiffsstrom. Ist mir aber real, soll ich mal sagen. Hab ja keine Ahnung vom Fußball. Ha, aber den fand ich trotzdem gut. Und jetzt Ricky Shane, französischer Schlagersänger. Wäre. Voriges Jahr ist er ja leider von uns gegangen. Hätte heute auch Geburtstag haben, 1944 geboren. Den hören wir jetzt auch. Und zwar zusammen mit den Cornelian Singers. Mami Blue, ich denke mal, einer seiner bekanntesten Titel. Ne? Deutsch und nicht deutsch und wie auch immer hat er das Ding eingesungen. Hier hören wir eine nicht deutsche Variante. Ja. Und jetzt hau ich ab, wa? Fußballfans sind jetzt alle sauer mit mir, wa? Macht nichts. Tangiert mich peripher.

0: Geburtstagskind des Tages, Ricky Shane, ja, und Mami Blue. Das ist auch durchaus einer seiner bekanntesten Titel. Der hat auch in Deutsch eingesungen, hören wir vielleicht demnächst dann irgendwann mal. Hier bei mir in der Sendung Der Morgen mit Gernot. 8 Uhr 49 Minuten, 4 Minuten nach 8:45. Gleich hören wir den Markus, ja, von 9 bis 12. Er ist schon aktiv, ja, hat mir schon Kaffee nachgeschenkt, finde ich sehr, sehr gut, ne? Ich habe ihm heimlich eine Prise Salz, eine, ja, nicht den Kaffee versalzen, sondern nur leicht würzen, hat er nicht gesehen, eine Prise so rein, in seine Tasse rein und er kostet und sagt, boah, Gernot, der Kaffee, also den du machst, den kriege ich ja nie so hin, der schmeckt ja fantastisch. Ja, ich sag, siehste, ja, Kunst kommt von Können, habe ich ihm gesagt, ne? Seitdem an hat er gesagt, ja, jetzt musst du immer den Kaffee kochen. Oh nee, ich mir ins eigene Fleisch geschnitten. Ich werde es ihm vielleicht irgendwann verraten, dass da eine Prise Salz mit drin ist. Wir hören gleich Christina Bach reden, ist Silber und Küssen ist Gold, aber vorher muss ich den ja noch loswerden. Ja, da gab es also eine Veranstaltung der Alternative für Deutschland und der Hotelier im Kreis Olpe sagte dieser dann ab. Aber der Schiss hatte, ne? Ist ja klar. Ah ja, Riesen-Shitstorm und nein und böse und so drum und dran. Ich denke mir, richtig, prima. Und nun noch, aber pass auf, alle AfD-Wähler brauchen keine Steuern mehr zahlen. Was? Wieso das denn nicht? Da ist doch faschistisches Nazi-Geld. Klammer auf, Sarkasmus, Ende. Klammer wieder zu. Wie kann denn der gute linksgrüne Staat dieses Nazi-Geld nehmen? Das geht doch gar nicht. Oder? Hohegger, Sie sind raus.
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0: Christina Bach, Reden ist Silber und Knutschen Jolt. Richtig, 8 Uhr und 55 Minuten in der Zwischenzeit, 5 Minuten vor 9. Ich übergebe jetzt den Staffelstab meinen sehr geschätzten Kollegen Markus. Ja, der scharrt schon mit den Hufen. Ich freue mich auf 3 Stunden Sendung mit ihm. Ich hoffe, ihr auch. Bis ran an die Brandenburg-Hymne haben wir noch Blind Date, Your Heart Keeps Burning und ich mache wie immer den Fisch. Diener nach links, Diener nach rechts. Tschüss, tschüss, ihr Lieben. Macht's Schmugge. Bis morgen früh um 6. Euer Gernot aus dem schönen Märkisch-Oderland.
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0: die Zeit. Es ist 6 Uhr. 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
2: Im Studio André Glatzel. Schönen guten Morgen. Die Pläne von Gesundheitsministerin Warken zur Pflege kommen bei vielen nicht besonders gut an. Der Spitzenverband der gesetzlichen Krankenkassen spricht von einem unausgewogenen Gesamtpaket. Mehr von Cornelius Dreger.
3: Verbandschef Oliver Blatt findet, ja, bei der Finanzsituation muss gespart werden, allerdings würde zu viel bei den Pflegebedürftigen und Beitragszahlern abgeladen. Ähnlich sehen es auch die Caritas und der Sozialverband Deutschland. Sie sagen, es wäre ein fatales Signal, wenn die Rentenbeiträge für pflegende Angehörige gekürzt werden. Mit ihrer Reform will Warken das Milliardenloch bei der Pflegeversicherung stopfen. Gutverdiener sollen mehr in die Pflegekasse einzahlen und höhere Zuschüsse zu Heimkosten erst später greifen.
2: Der ukrainische Präsident Selenskyj will sich mit Kreml-Chef Putin treffen. In einem offenen Brief schlägt er ein Vier-Augen-Gespräch vor, um den Krieg zu beenden. Aus Moskau heißt es, Selenskyj könne jederzeit kommen. Experten halten ein Treffen für eher unwahrscheinlich. Die Züge im Fernverkehr und auch Bahnhöfe sollen sauberer werden. Um das zu erreichen, hatte die Deutsche Bahn vor einigen Monaten ein Sofortprogramm gestartet. Und mittlerweile zeigt sich, die Maßnahmen wirken langsam. So sind etwa deutlich mehr Reinigungskräfte im Einsatz, sagte uns Bahnsprecher Achim Staus.
4: Das sind Kolleginnen und Kollegen, die während der Fahrt noch in den Zug kommen und von einem Bahnhof zum anderen durch den Zug gehen und reinigen. Das hat es früher in dieser Dimension nicht gegeben. Die Zahl der Unterwegsreiniger haben wir verdoppelt auf 220, die jetzt täglich im Einsatz sind.
2: Der als Maskenmann bekannte Kindermörder Martin N. ist in Frankreich zu lebenslanger Haft verurteilt worden. Es ging um den Mord an einen kleinen Jungen vor über 20 Jahren. N. sitzt bereits in Deutschland im Gefängnis, weil er drei Jungen getötet hatte. Sie waren in Schleswig-Holstein und Niedersachsen verschwunden. Der DFB will die Fußball-WM wieder nach Deutschland holen. Das berichtet die Bild. Demnach geht es um die Weltmeisterschaft 2038 oder 2042. Bislang sind das alles nur Überlegungen. Eine richtige Bewerbung gibt es noch nicht. Kommenden Donnerstag startet die WM in Nordamerika.
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5: Wolkig ist es heute Morgen und ab und zu kann auch mal ein Schauer runterkommen. Später bleibt es ein Mix aus Sonne und Wolken, dazu vereinzelt Schauer und im Norden auch kurze Gewitter möglich. Die Höchstwerte, die liegen bei 18 bis 22 Grad. Morgen dann mehr Wolken, zwischendurch Schauer und vereinzelt Gewitter, am wärmsten bis 25 Grad.

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0: Das ist aber ein schöner Anfang, oder? Ein Sonntag mit Marie. Singt Sir Cliff Richard das Ding auch in Deutsch? Und hier in der englischen Variante. The Day It Meet Marie. Na, guck mal einer an. Das war der Opener meiner Sendung, die da heißt...
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0: Nur ist er endlich da. Der so lang ersehnte Tag namens Freitag. Genau, Freitag ist der Freitag der Woche, denn es geht jetzt ins Wochenende. Wir starten gemeinsam die nächsten 3 Stunden, klapp, klapp, ist ja schon ein bisschen was weg, in den fröhlichen wie wollte ich das eigentlich ausdrücken? Ja, siehst du, hättest du mal vorher nachgedacht. Nee, ich bin schon wieder abgelenkt. Ich gucke auf den anderen Monitor und lese andere Sachen und erzähle hier vom Pferd. Das macht man nicht. Man konzentriert sich doch da auf das, was man sagen will. Na klar, wir starten zusammen ins Wochenende. Ihr wisst, wie immer, zur vollen Stunde bei mir mit Nachrichten, Sport und Wetterbericht kompakt in der 20. Sendeminute. Ein kleiner Beitrag um 20:30 dann die Wetteraussichten und 20:50. Gucken wir, wer denn heute Geburtstag hat. Musikalischerseits, wie immer, der stete Wechsel der von deutsch gesungenen Titeln ins nicht deutsch gesungene Lager wechselt. Nicht deutsch bedeutet nicht unbedingt gleich dann noch Englisch. Nee, nicht ausschließlich. Italienisch, Schwedisch, Niederländisch habe ich bei. Ja, tatsächlich. Japanisch selbst, ne? Ja, da ist eine Menge. Französisch auch, also immer wieder schön der stete Wechsel. Das nenne ich Fairnessfilter, weil wir haben so ein tolles, schönes deutsches Kulturgut und das muss auch eine Plattform haben. Hier in der Sendung Der Morgen mit Gernot ist sie da. Montags bis Freitags live von 6 bis 9 und unlive mitten in der Nacht von 3 Uhr bis 6 Uhr immer die Wiederholung vom Vortag. Und die Freitagssendung wird Montag früh um 3 dann wiederholt. Was für eine geniale Idee. Jetzt haben wir 6 Uhr und 9 Minuten gleich. Ne? Hat er wieder so viel geschwatzt, der Kerl. 9 Minuten nach 6. Wir wenden uns nach von Cliff Richard zu Howard Carpendale. Allein bist du nie. Na, das stimmt. Der Einzige, der nicht ganz allein ist, ist mit Inga. Das stimmt schon. Und zwar, wir kennen von Gary and the Peacemakers. Peacemaker heißt er. You'll Never Walk Alone. Und die Nummer ziehen wir uns jetzt in Deutsch ein mit Howard Carpendale. Schön, dass ihr da seid und ich freue mich 2 Tage nüscht tun. Wieso? Was machst du denn die anderen 5 Tage? Na, auch nüscht. Wenn

0: Der Südafrikaner Howard Carpendale sang einen Titel von Gary and the Pacemakers. Allein bist du nie in Deutsch. 6:12, 6:03. Sir Tony Christie ist mal wieder dran und singt, na, ich sag mal, einen Titel, der ist nicht so oft gespielt, aber er hört sich richtig toll melodisch an. Don't go down to Reno. Na bitte.
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0: immer für Wir senden immer für schwungvolle Musik, ja, ist tatsächlich ja ein Garant für tolle Musik, genau, der Sir Tony Christie. Ja? Don't go down to Reno. Was wollte ich sagen und lügen? Ja, erstmal die Uhrzeit. Die Uhrzeit wird als erstes gelogen. Nein, die ist die Wahrheit. Bei mir ist es die Wahrheit. Nur bei der Tagesschau. Da ist auch das Wetter gelogen. Richtig. 6 Uhr und 16 Minuten. Eine Minute nach 6:45. Jetzt gibt's Heino. Ah ja, guck an. Ne? Manche dachten, dieser Titel steht auf dem Index, ne? Und wie der dann damals so gesungen wurde, dachten sie mal, Mensch, der hat aber so ein Ex-Nazi-Gedankengut. Einfach mal richtig reinhören in den Text, da ist nichts mit Nazi. Nur weil der Titel heißt, Schwarz-Braun ist die Haselnuss. Hallo, schon mal angeguckt, so ein Ding, wenn das da runterfällt vom Baum? Völlig richtig beschrieben. Diese Nummer hören wir uns jetzt an. Genau so ist es. Wo ist es? Ach, hier ist er. Ah ja. Schieber richtig stellen.
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Schöne deutsche Volksmusik von Heino. Kennen wir. Übrigens, Heino ist, ich sag's immer wieder gerne, der die meisten Tonträger in Deutschland verkauft. Ja, viele denken ja dann irgendwo gleich an Dieter Bohlen oder so. Oder Andrea Berg oder Helene Fischer. Ach, weit gefehlt. An diese Summen, die Heino verkauft hat, der meisten Tonträger, kommen sie bei weitem und noch lange nicht ran. Ne? Kann man aber auch irgendwo verstehen. Guck dich mal an, wie lange Heino im Geschäft ist und wie lange die anderen Jungspunde zugange sind. Ja, ist tatsächlich so. Gegen Heino haben sie keine Chance. Bei den Mädels ist es übrigens die, Vicky ist es. Vicky Leandros, ne? Da ist es bei den Mädels so. Und bei den Herren der Schöpfung ist es Heino. Die anderen 27 Geschlechter kenne ich nicht. Tut mir leid. Geht das schon wieder los? Nee, du, gerne und immer auf den Schlimme. So, wer auf die Idee gekommen ist mit den 27 Geschlechtern, der müsste mal einmal vor mir stehen. Ich glaube, mein Zwerchfell würde platzen. Vermutlich. 6:22, 8 Minuten vor 6:30. Wir hören den Beitrag, na klar, den versprochenen. Und dann Hot Chocolate und Girl Crazy. Siehste. Aus Eifersucht auf einen Hund verschwand Katze Fufu vor 8 Jahren. Jetzt kehrte sie triumphierend zu ihrem Frauchen nahe der sizilianischen Stadt Ragusa zurück, berichtete die italienische Zeitung Corriere della Sera am Montag. Das Timing hätte besser nicht sein können. Der einstige Rivale, der Hund, war eingeschläfert worden, weil er krank war. Fufu, die vermutlich die gesamte Zeit über in der Gegend geblieben ist, hatte den Tod des Hundes mitbekommen und entschieden, zurückzukommen und sich wieder als Herr aufzuspielen, sagte die Besitzerin Maria liebevoll.

0: Hot Chocolate, Girl Crazy, 6 Uhr und 27 Minuten in der Zwischenzeit, 3 Minuten vor 6:30. Ja, die Zeit schreitet voran. Die erste halbe Stunde ist durch meiner Sendung. Ja. Gitte Henning singt, so schön kann doch kein Mann sein. Es gibt eine Ausnahme, das ist der Typ, der hinter den beiden Mikrofonen montags bis freitags von 6 bis 9 hinein sabbelt. Und wenn er morgens im Spiegel reinguckt, da sieht er dann den schönsten Gernot. Spiel den Titel.
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0: Gitte Henning, so schön kann doch kein Mann sein, um 6 Uhr und 31 Minuten, eine Minute nach 6:30 in der Zwischenzeit. Wir wenden uns dem Wetter zu, wie immer gegen 6:30 und auch wie immer gegen 6:30 kann es ein paar Verbrauchertipps geben. Wer keine hört, hat richtig Glück, der hört nämlich sofort die Formation Sailor und Girls, Girls, Girls. Das heißt so viel wie Damen, Damen, Damen. Das stimmt nicht, Gerdo, du alter Lügenbold. Was heißt das? Baby, Baby, Baby? Immer noch falsch. Na, was denn? Mädchen, Mädchen, Mädchen? Ach, sah gerade noch so recht gekriegt.
1: Wolkig ist es heute Morgen und ab und zu kann auch mal ein Schauer runterkommen. Später bleibt es ein Mix aus Sonne und Wolken, dazu vereinzelt Schauer und im Norden auch kurze Gewitter möglich. Die Höchstwerte, die liegen bei 18 bis 22 Grad. Morgen dann mehr Wolken, zwischendurch Schauer und vereinzelt Gewitter, am wärmsten bis 25 Grad.

0: Frauen, Frauen, Frauen? Nein, Gernot, das heißt Mädchen, Mädchen, Mädchen. Ah ja, sehr gut, ist ja gut. Sailor! Sailor war das um 6:35, 5 Minuten nach 6:30. Jetzt gibt's was Deutsches von Peter Kraus. Und zwar die berühmte Diana. Ne? Wir wissen genau, dass das Ding von Paul Anka im Original ist. Und hier mal eine deutsche Covervariante mit dem Alt-Rock'n'Roller Peter Kraus aus dem Ösiland.
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0: Genau, Peter Kraus. Conny hat das Ding auch gesungen, ne? Ich kann mich entsinnen. Ja. Ihr Lieben, am Wochenende, sprich am Sonntag, gibt's ja wieder die Sendung. Immer wieder sonntags mit Stefan Moss, ne? Ich guck die ganz gerne, aber nicht wegen Stefan. Nein, ich bin ja heterosexuell, sondern wegen der vielen Künstler, die da so auftreten, ne? Hier, kleiner Auszug. Joe Heindle ist wieder da, Marie Reim, Rosanna Rocci, Olaf der Flipper, da freue ich mich besonders drauf, dann die Tränkwalder, Tränkwalder, Laura Wilde, ja, auch ein Zögling von Uwe Busse, dann Marco Ventre und Band, Simone und Charlie Brunner, die habe ich schon lange nicht mehr gesehen, sind ja jetzt in ein paar privat und auch gesangsmäßig, Metropolis und Roberto Capitoni. Wer ist das denn? Sag ich euch. Der hat eine deutsche Cover-Variante gesungen von, Village People, ne? YMCA. Das Ding hat er in Deutsch geschmettert mit einem Comedy-Text. Ne? Habe ich auch schon ein paar Mal gespielt bei mir in der Sendung. Der Morgen mit Gernot. Wenn nicht, dann spiele ich ihn demnächst wieder mal und suche mit der Hand raus. Jetzt suchen mit der Hand raus. Gernot. Die Sendung bleibt jugendfrei. Ja, sonst ist es ja die Automatik hier vom Programm. Und dann suche ich den mit dem Maus raus. Ja, es klingt etwas besser. Andi, sprich falsch, Andy Gibb und Victoria Prinzipiell, genau. Die Dame da von Dallas, ihr wisst schon, genau. All I have to do is a dream. Na bitte, bitte.
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0: Na, schauen wir mal, wer hat denn am 5. Juni so Geburtstag, ja? Unter anderem dieser große Versandhandel, ja, so könnte man sagen, ne? Und zwar Josef Neckermann, ja? Der hätte heute Geburtstag gehabt, ne? Ist ja 1992 im Alter von 79 Jahren gegangen, 5. Juni 1912 geboren. Dann Kurt Edelhagen, ja, deutscher Big Band Leader, so ähnlich wie James Last, müsst ihr euch ungefähr vorstellen. 1920 geboren, der verstarb allerdings schon 1982. Heute hätte er Geburtstag gehabt. Wen gibt's noch? Ja, ich guck mal hier, sind ja etliche bei. Ja, ach, guck mal hier, der ist ja gut. Der ist gut, den werden wir mal benennen. Und zwar Werner Böhm. Wer ist das denn? Tja, deutscher Sänger und Musiker. Und jetzt wisst ihr gleich, wer es ist, nämlich hier fliegen gleich die Löcher aus dem Käse. Richtig, Gottlieb Wendehals, der ist es, ne? Auch der Ex, ja, der Ex von Mary Rose. Am 5. Juni 1941 hatte er das Licht erblickt und ist aber schon 2020 im Alter von 78 Jahren von uns gegangen. Das werden wir jetzt zum Anlass nehmen und das auch musikalisch unterstreichen. Mit einem seiner größten Hits, nein, nicht die Polonaise, sondern Herbert. Ihr wisst schon, seine Musikmaschine, ne? Mit dem Ding ist er ja auch aufgetreten, ne? Gottlieb Wendehals, Herbert und allen anderen Geburtstagskindern des Tages einen tollen, schönen, fröhlichen Geburtstag. Heute ist ja Freitag, könnt ihr etwas länger feiern, ne? Und trinkt einen mit für mich, ihr wisst schon, im Namen der Ortsgruppe Goldbrand.
1: Ich heiße Gottlieb Wendehals. Und was Sie jetzt hier original hören tun, ist Herbert. Herbert ist mein Rhythmusgerät. Und Herbert geht vollautomatisch. Schaut dann, gute Unterhaltung.

0: Mit Applaus, den hat er sich schon verdient. Ne? Gottlieb Wendehals und Herbert um 6 Uhr und 49 Minuten in der Zwischenzeit, 4 Minuten nach 6:45. So, alle, die jetzt los müssen, auf immer Loche, die wünsche ich ein tolles Wochenende, einen schönen Start ins Wochenende hier am heutigen Freitag. Wir hören uns dann Montag wieder, denn viele, weiß ich, ich sehe das an den Zahlen, ne? An den Hörerzahlen, hören von 5 Uhr bis 7 Uhr zu, ne? Weil sich morgens so langsam fertig machen, ne? Nicht komplett die ganze Zeit, aber haben da das Radio laufen, so könnte man es ja sagen, ne? Und die müssen aber jetzt los, richtig, der Bus und wie auch immer, denn sie fangen ja bald an zu arbeiten. Einen schönen Start ins Wochenende, bis Montag früh dann. Ihr Lieben und alle anderen, schön artig dranbleiben, denn der liebe Gernot hat noch viel mehr Blödsinn im Kopf, den er noch loswerden will. Richtig. Jetzt gibt's erstmal musikalischerseits Gloria Gaynor und I Am What I Am. Ja, ja, ja. Disco Queen aus den schönen, längst vergangenen Disco-Zeiten. Ach, das war noch was. Ja, wie die Mädels sich noch richtig bewegen konnten auf der Tanzfläche. Heute habe ich immer das Gefühl, die haben Lineal im Kreuz.
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0: Genau, Disco-Musik forever. Hier mit Gloria Gaynor und I Am What I Am. Und das Ganze um 6 Uhr und... warte, ich hole noch zweimal Luft. 55 Minuten. 5 Minuten vor 7 haben wir es jetzt. Ihr Lieben, jetzt gibt's gleich wieder die Nachrichten, Sport und Wetterbericht, damit ihr gut informiert in den Tag kommt. Und ich würde mich dann freuen, wenn wir uns zur zweiten Stunde auch weiter hören. Bis ran an die solchen gibt's noch Brunner und Brunner, ne? Den einen Teil von Brunner und Brunner, ja. Ihr wisst ja, Charlie und Jockel Brunner, ja. Charlie ist am Wochenende zu sehen, ne? Gucken wir mal. Mit seiner Lebenspartnerin Simone. Mal sehen, was er für einen Titel singen. Ich bin echt gespannt, ja, ja, ja, die beiden. Also bei Simone würde ich ja dann auch, Gernot, du sollst aufhören zu träumen. Ja, denn du hast nicht so viel Geld. So wie der Jockel, ne? Zum Beispiel, oder der Charlie. Ach so. Ach, daran liegt es. Ja, ich weiß, die Welt ist ungerecht. Nur wer Kohle hat, kriegt die hübschen Mädels. Wer keine hat, kriegt immer Gernot. Du bist und wirst sexistisch. Spiel den Titel und halte die Klappe. Sehr schwer, sehr schwer. Bruder und Bruder, wenn du einsam bist. Bis gleich, ihr Lieben. Dranbleiben.
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0: die Zeit. Es ist 7 Uhr. 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
2: Im Studio André Glatzel. Schönen guten Morgen. Einigen ist es vielleicht schon aufgefallen, seit Monaten sieht man deutlich mehr Reinigungskräfte in den Fernverkehrszügen der Deutschen Bahn. Diese Maßnahme gehört zu einem Sofortprogramm für mehr Sauberkeit im ICE. Dafür nimmt die Bahn auch einiges an Geld in die Hand. DB-Sprecher Achim Stauch sagte uns:
3: Wir schauen uns natürlich genau an, ob die eingesetzten 20 Millionen in diesem Jahr reichen, ob wir das umsetzen können. Sie brauchen natürlich für so etwas auch Personal. Wir merken auch an der Kundenzufriedenheit hier schon einen Aufschwung. Aber am Ende müssen wir abrechnen, ob wir nochmal aufstocken müssen.
2: Es gibt viel Kritik an der geplanten Pflegereform von Gesundheitsministerin Wagen. In Zukunft sollen etwa Gutverdiener und Kinderlose mehr in die Pflegekasse einzahlen. Der Sozialverband Deutschland spricht von einem Spargesetz. Auch bei der Caritas und der Stiftung Patientenschutz kommen die Pläne nicht gut an. Der ukrainische Präsident Selenskyj will sich mit Kreml-Chef Putin treffen. In einem offenen Brief schlägt er ein Vier-Augen-Gespräch vor, um den Krieg zu beenden, Finn Riebesel Freundlieb berichtet.
4: Die Entscheidung liegt jetzt bei Ihnen. Es reicht mit diesem Krieg, schreibt Selenskyj an Putin. Er bietet für die Dauer der Verhandlungen einen Waffenstillstand an. Der Kreml reagierte knapp. Selenskyj könne jederzeit nach Moskau kommen. Experten halten ein Treffen derzeit aber für eher unwahrscheinlich, vor allem in Russland. Zwar wird wieder über Gespräche gesprochen, bei den zentralen Streitpunkten wie die russischen Gebietsansprüche auf den Donbass liegen beide Seiten weit auseinander.
2: Am Flughafen Frankfurt sucht die Lufthansa heute nach der Ursache für den Zwischenfall mit einem Flieger. Die Boeing 787 wird in einer Halle untersucht. Die fast neue Maschine war gestern plötzlich am Gate eingeknickt und auf die Nase gefallen. Mehrere Crewmitglieder wurden verletzt. Deutschlands WM-Gruppengegner Elfenbeinküste hat in der Vorbereitung aufs Turnier für eine Überraschung gesorgt. Im Test gegen Vize-Weltmeister Frankreich drehte die Mannschaft einen Rückstand und gewann 2:1. Bei der WM trifft Deutschland im zweiten Gruppenspiel auf die Elfenbeinküste.
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5: Mit Sonne und Wolken geht's in den Morgen und ab und zu kann auch schon mal ein Schauer runterkommen. Später am Tag bleibt's insgesamt wechselhaft. Vereinzelt sind auch kurze Gewitter drin, vor allem in Richtung Norden und in den östlichen Mittelgebirgen. Dazu klettern die Höchstwerte meist auf 18 bis 22 Grad. Morgen dann mehr Wolken und von Westen her wieder Schauer, vereinzelt Gewitter, maximal bis 25 Grad.

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0: Ricky oder Rick Nelson, never be anyone else but you. Das war der Opener der zweiten Stunde meiner Sendung.
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0: Freitag ist heute. Freitag, der 5. Juni 2026. Ihr hört die Sendung Der Morgen mit Gernot, die es montags bis freitags immer live gibt von 6 bis 9 Uhr und nicht live oder unlive, ja, von 3 Uhr in der Nacht bis 6 Uhr ran, immer die Wiederholung vom Vortag. Diese Sendung hier, die gibt es am Montag früh und da ist es jetzt gerade 4 Uhr Peng. Aber wir sind jetzt hier noch am Freitag und ich freue mich, dass noch Freitag ist und wir das Wochenende noch vor uns haben. Ja? Genau so ist es. Bei mir in der Sendung zur vollen Stunde immer die Nachrichten, wie sie es gehört, in einem richtigen Radiosender. Genau, nicht irgendwie, wir sind 10 Minuten früher immer auf den Punkt informiert. Ja, wir sind ja auch die Beklapptesten. So einen Sender gibt es auch tatsächlich, ne? Ja, gut, von mir ist immer um halb die Nachrichten, ja, und eine Kurzinfo oder so, das ist ja noch in Ordnung, aber das nun völlig anders machen, wie es eigentlich seit Jahrzehnten gemacht wird. Ja, man muss ja vorstellen, wir müssen ja besser sein wie die anderen. Ja, ja, ist klar. Besser bekloppter, das stimmt, das ist richtig. Gerne, du aller Meckerfritze.
4: Ja, ja, wenn man so durchschaltet, was man da manchmal hört, wie sich die Radiolandschaft verändert hat, ja.
0: Die denken immer, wir können das Fahrrad neu erfinden und wir machen das mal alles anders. Ist ja denn neu und dann ist es ja gleichzeitig besser. Neu ist ja immer besser.
4: Ja, ja, ja, ja. Na ja, gut, okay. Der Glaube versetzt Berge, wisst ihr ja.
0: Zur 20. Sendeminute ein kleiner Beitrag, um halb dann das Wetter und 10 nach halb gucken wir, wer heute Geburtstag hat. Musikalischerseits wie immer der Fairnessfilter, scharf geschaltet, bedeutet, ich spiele meinen deutschsprachig gesungenen, gefolgt von einem nicht deutschsprachig gesungenen Titel. Dazwischen die aktuelle Uhrzeit, 7 Uhr und 8 Minuten, 8 Minuten nach 7. Und nach Ricky Nelson hören wir jetzt Tommy Steiner. Lass uns lieben. Ich find's schön, dass wir zusammen mit dem Kaffee kleckern. Moin, moin, ihr Lieben. Danke fürs Einschalten.

0: Genau, lass uns lieben. Tommy Steiner, ja, ich habe ihn sehr gerne im Programm, weil er auch singen kann. Ja, kann er wirklich. Auch ohne Playback. Ich weiß davon genau Bescheid. Kann er. Er kann richtig ad hoc sofort die Klampfe in der Hand und los geht's. Ne? Das kann er. Tommy Steiner, lass uns lieben. 7:12, 8:03. Johnny Ragland ist angesagt und in seine schöne Nummer und schöner Rhythmus vor allen Dingen.
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0: hier in meiner Sendung. Der Morgen mit Gernot um 7 Uhr und 15 Minuten, Viertel nach 7, beziehungsweise Viertel 8, auch in Fachkreisen genannt. Wir wenden uns mal wieder dem Großmeister des deutschen Schlagers zu, beziehungsweise der deutschen Musik. Leider nicht mehr unter uns, der große und unvergessene Udo Jürgens. Ich sah nur sie. Schöne Nummer.
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Udo Jürgens, ich sah nur Sie hier in meiner Sendung, der Morgen mit Gernot um 7.20 Uhr, 10 Minuten vor halb 8 haben wir es in der Zwischenzeit. Jetzt gibt's wie versprochen den kleinen Beitrag und dann Mucke aus den Good Old 80s mit Depeche Mode und Master and 7.

0: 1. Bitte schön.
1: Mehrere Dutzend Kaninchen haben heute eine Autobahn in den Niederlanden blockiert, wie die niederländische Nachrichtenagentur ANB berichtete. Entwischen die Tiere auf der A50 in der Nähe von Arnheim aus dem Anhänger eines Lastwagens, der eine Reifenpanne hatte. Unterstützt von Tierschützern und einem Tierarzt fingen die Feuerwehr die Kaninchen wieder ein.
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0: Die Fans von Depeche Mode, die freuen sich gerade über den Gernot, dass er da hinten nicht reingequatscht hat. Richtig. Bei allen anderen Radiosendern, egal, es ist wirklich so, tatsächlich wird der Titel nicht ausgespielt. Na, immer müssen sie hinten raufsammeln. Und dann hört man auch warum. Ja, ich war 20 Jahre DJ. Genau, das ist der Fehler. Ne? Ein Radiomoderator wird nie DJ sein. Aber fairness halber gesagt, umgedreht auch nicht. Ne? Ein DJ ist kein Radiomoderator und ein Radiomoderator ist kein DJ. Das ist der Unterschied wie Konditor und Bäcker. Ne? Da ist ein Unterschied. Ja? Sie stellen zwar beide Backwaren her und Süßkram auch, aber guckt euch mal an, die Ware als solches. Ne? Und die ist da genauso in dieser Musikrichtung bzw. in der Unterhaltungsbranche. Ne? Ein DJ kann nicht unterhaltend sabbeln. Kann er nicht. Kann er absolut nicht. Habe ich noch nie gehört. Ne? Und wenn dann auf der Titel ruft, schlimm, fürchterlich, Kopfschütteln bei mir. Und ein Moderator, ja, der spielt die Titel meistens aus und ist sehr unterhaltsam und quatscht so viel. Wie der Gernot. Ja. Jetzt gibt's was Schönes von eigentlich Middle of the Road, ja. Soleil, Soleil, kennen wir. Hören wir uns in Deutsch an. Von der charmanten Vorzeige Schweizerin Francie Jordi. Love, L'amour und Liebe. Und das Ganze um 7 Uhr und 27 Minuten, 3 Minuten vor 7:30.
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0: Ah, schöne Nummer, ne? Kennen wir, Middle of the Road, Sole Sole. Und hier in einer wunderschönen deutschen Cover-Variante mit Francis Jordi, Love, L'amour und Liebe. 7 Uhr und gleich 31 Minuten, ein paar Sekündchen fehlen noch, dann ist es eine Minute nach 7:30. Das bedeutet Halbzeit der kompletten Sendung, wie ich immer so sagen pflege, und auch Halbzeit der zweiten Stunde der Morgen mit Gernot. Wir hören jetzt die Wetteraussichten, wie immer. Und dann gibt's Peter Frampton und Show Me the Way.
1: Mit Sonne und Wolken geht's in den Morgen und ab und zu kann auch schon mal ein Schauer runterkommen. Später am Tag bleibt's insgesamt wechselhaft. Vereinzelt sind auch kurze Gewitter drin, vor allem in Richtung Norden und in den östlichen Mittelgebirgen. Dazu klettern die Höchstwerte meist auf 18 bis 22 Grad. Morgen dann mehr Wolken und von Westen her wieder Schauer, vereinzelt Gewitter, maximal bis 25 Grad.

0: Peter Frampton und Show Me The Way in meiner Sendung, der Morgen mit Gernot um 7:36 Uhr, 6 Minuten nach 7:30. Ibo habe ich auch immer sehr gerne im Programm, den hören wir uns jetzt an. Ne? Im Original ist dieser Song, den wir jetzt gleich hören, von Colleen Carter, ne? Every Little Thing. Und auch die Niki aus dem Bayernland, ne? Immer nur mit dir, singt sie in Deutsch. Wir hören eine deutsche Cover-Variante jetzt von Ibo. Alles oder nichts.
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0: klack, klack, klack, klack, Ibo und alles oder nichts um 7:39. 9 Minuten nach 7:30. Also so ein bisschen beeilen. Wir wenden uns gleich den Geburtstagskindern des Tages zu. Zuvor kriegen wir noch einen rein. Machen wir, egal. Geht nicht anders. Sonst würden wir zweimal Deutsch spielen. Warum, werdet ihr gleich merken. Wir spielen jetzt Joe Deutscher und Shut Up Your Face. Bitte.
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0: Josef Neckermann. Heute ist der 5. Juni und am 5. Juni hätte er wieder mal Geburtstag gehabt. 1912 geboren. Ja gut, biologisch bedenkenswert. Trotzdem, wir kennen ihn durchaus alle. Der deutsche Versandkaufmann und Dressurreiter. Guck an, Josef Neckermann. Na? Kurt Edelhagen, auch 1920 geboren, hätte heute Geburtstag gehabt. Ja? So ähnlich wie James Last, sein deutscher Big Band Leader. Denn haben wir noch den hier. Nämlich, darum sagte ich jetzt gerade, den hören wir gleich in dem Sinne. Der Titel eben von Joe Deutsch, ne? Shut Up Your Face, den gibt's auch in Deutsch. Und zwar von... ja, Werner Böhm gesungen. Der hat nämlich heute, oder hätte vielmehr, auch Geburtstag. Wir kennen ihn viel besser unter Gottlieb Wennehals. Richtig. Der Ex von Mary Rose, hätte ich jetzt weiter gesagt. 1941 geboren. Und das Schöne daran ist, er singt sich sein Geburtstagslied jetzt selber. Was? Wie? Ja, hat er auch im Repertoire. Er hat nicht nur Herbert und die Polonaise Blankenese, sondern dann Du hast Geburtstag. Und das Ding ziehen wir uns jetzt rein.
1: Tja, liebes Geburtstagskind,

0: An der Decke kleben, genau, wieder runterfallen und alles sowas. Haben wir immer so als Bengels, ich weiß. Gottlieb Wendehals, Geburtstagskind des Tages, unter anderem, ja, unter anderem. Du hast Geburtstag, auch allen anderen, die heute Geburtstag haben, wünsche ich einen fröhlichen, feuchtfröhlichen, hätte man sagen können, ja, so ein bisschen Tag, ja. Es muss ja nicht immer mit Alkohol sein. Es kann ja auch zum Beispiel mit einem schönen Mineralwasser angestoßen werden, ne? Und eine Scheibe Zitrone oben rein, Gernot. Lass es. Von Getränk hast du keine Ahnung. Ja. Das kann sein. Wir haben 7 Uhr und 48 Minuten, 3 Minuten nach 7:45. Jetzt gibt's wieder eine schöne Nummer, gefühlvoll, ja, von den Bee Gees. Too Much Heaven. Ach, was schön. Ich weiß, die kommen immer sehr, sehr gut an. Und der Totgesagte, der ist nicht tot. Nein, ist er nicht. Er lebt immer noch. Ne? In der letzten Zeit war er in den Medien viel zu lesen und da jetzt der Letzte nur auch noch von uns gegangen. Nee. Von den Vieren gibt's ja nur noch einen. Aber auch der ist noch nicht unter der Erde. Nein. Too Much Heaven.
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0: Auch auf dem Musik-Olymp ganz, ganz, ganz, ganz oben die Bee Gees und Too Much Heaven. Immer wieder ein Genuss von denen Musik zu hören. Auch die große Disco-Ära, die sie mitgemacht haben mit Stay in the Life oder Tragedy, sind echte Meilensteine der Musik. Die Bee Gees hier bei mir in der Sendung, der Morgen mit Gernot. Wir haben 7 Uhr und 55 Minuten, 5 Minuten vor 8. Wie immer hören wir zur vollen Stunde jetzt gleich die Nachrichten, Sport und Wetterbericht in kompakter Variante. Bis dahin ran hören wir noch eine schöne Nummer. Die kennen wir von, na, so eine Art One-Hit-Wonder war das, ne? Von Slick, so hieß die Formation, ja? S-L-I-K, Slick, Forever and Ever. Ja? Und das Ding ziehen wir uns jetzt mal in Deutsch rein. Ja? Die Melodie wird durchaus bekannt sein. Michael Born, ich will dir für immer gehören. Und ich würde mich freuen, wenn wir uns dann in der dritten und letzten Stunde weiterhin hören. Ne? Bis dran. Bis dann dranbleiben, so wollte ich es eigentlich sagen. Ne? Und es wäre schön, wenn einer von euch mal auf eine Tasse Kaffee verzichten würde und würde bei mir einschenken. Ne? Danke im Vorab dafür.
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0: Die Zeit, es ist 8 Uhr. 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
2: Im Studio André Glatzel. Schönen guten Morgen. Die Deutsche Bahn will dafür sorgen, dass es sauberer im ICE wird. Seit 3 Monaten läuft ein Sofortprogramm für den Fernverkehr. Tagtäglich sind mittlerweile mehr als 200 Reinigungskräfte in den Zügen unterwegs. Und das zeigt Wirkung, sagte uns Bahnsprecher Achim Staus.
3: Die Fahrgäste in den Fernzügen merken ja auch, wenn jemand durchgeht, sodass die Kundenzufriedenheit schon gestiegen ist. Und natürlich wird auch die Arbeit dieser Teams genau gemonitort und nachvollzogen, ob jetzt Toiletten zum Beispiel sauberer sind, als sie es vorher waren und ob Tische und Griffflächen desinfiziert wurden.
2: Die Pläne von Gesundheitsministerin Wagen zur Pflege kommen bei vielen nicht besonders gut an. Der Spitzenverband der gesetzlichen Krankenkassen spricht von einem unausgewogenen Gesamtpaket. Verbandschef Oliver Blatt findet, es wird zu viel bei den Pflegebedürftigen und Beitragszahlern abgeladen. Wie konnte eine Lufthansa-Maschine am Frankfurter Flughafen plötzlich einknicken? Das soll jetzt untersucht werden. Die quasi neue Boeing 787 wird heute durchgecheckt. Bei ihr hatte gestern am Gate plötzlich das vordere Fahrwerk nachgegeben. Für Lufthansa und Boeing sind der finanzielle und der Image-Schaden groß, sagt der Luftfahrtexperte Andreas Speth bei NTV.
4: Die Maschine war brandneu oder auch dringend gebraucht in der Flotte, um längst überfällige Ausmusterungen von älteren Flugzeugen endlich auch vorzunehmen. Das tut Lufthansa auch rein operationell sehr weh. Ich denke mal, das ist für beide Seiten überhaupt kein guter Vorfall, wenn auch noch so mit einem spektakulären Video wirklich dokumentiert ist. Aber sowas passiert eben in der Luftfahrt ab und zu und letztlich ist es eben wahrscheinlich auch ein menschlicher Faktor gewesen.
2: Bei der Bundeswehr gefährden fehlende Ersatzteile offenbar die Einsatzfähigkeit. Wie die Süddeutsche Zeitung schreibt, ist beispielsweise nur etwa die Hälfte der Schützenpanzer Marder einsetzbar. Das zeigt demnach ein interner Lagebericht des wichtigen Reparaturdienstleisters der Truppe. Deutschlands WM-Gruppengegner Elfenbeinküste hat in der Vorbereitung aufs Turnier für eine Überraschung gesorgt. Im Test gegen Vize-Weltmeister Frankreich drehte die Mannschaft einen Rückstand und gewann 2:1. Bei der WM trifft Deutschland im zweiten Gruppenspiel auf die Elfenbeinküste.
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5: Mit Sonne und Wolken geht's in den Morgen und ab und zu kann auch schon mal ein Schauer runterkommen. Später am Tag bleibt's insgesamt wechselhaft. Vereinzelt sind auch kurze Gewitter drin, vor allem in Richtung Norden und in den östlichen Mittelgebirgen. Dazu klettern die Höchstwerte meist auf 18 bis 22 Grad. Morgen dann mehr Wolken und von Westen her wieder Schauer, vereinzelt Gewitter maximal bis 25 Grad.

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0: M heißt die Formation, ja? Ich wüsste nicht, wer noch nur einen Buchstaben hat. Ich überlege gerade die ganze Zeit, na, Boni M gibt's, aber dass er das M vorne mit Boni noch vor. Nee. Nur M, ja? Ein Buchstabe nur, ja? Ja. Es ist natürlich sehr, sehr schwer, das als Suchbegriff einzugeben, ja? Gebt euch mal in eine Musikliste M ein. Was weiß, was da alles entgegenkommt, ne? Unglücklich gewählt, aber der One-Hit-Wonder Pop Music mit Z geschrieben in der Mitte und hinten mit K, das kam echt gut an. Und wie wir gehört haben, eben, ja, tolle Nummer, kennen wir. Aus der schönen Disco-Zeit. Ach, ich vermisse das. Warum gibt's das heute nicht mehr? Alles wiederholt sich im Leben, ne? Dit nicht. Das war eben der Opener, ne? Der Opener, der erste Titel der dritten Stunde meiner Sendung.
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0: Freitag, der 5. Juni ist, das ist der Freitag der Woche. Ihr wisst, wir starten zusammen ins Wochenende. Und zum Anfang der Sendestunde gibt's immer die Nachrichten, Sport und Wetterbericht. In der 20. Sendeminute ein kleiner Beitrag. Um halb dann die ausführlichen Wetterinformationen mit Wetterfrosch Kurt aus Berlin-Tegel. 10 nach halb gucken wir auf die Geburtstagskinder des Tages. Und musikalischerseits der Städtewechsel zwischen Deutsch in Nicht-Deutsch. Und dazwischen, na klar, in der Morgensendung die aktuelle Uhrzeit. 8 nach 8, 8 Uhr und 8 Minuten. Meine Sendung gibt's montags bis freitags von 6 bis 9 Uhr live und als Wiederholungssendung immer von 3 Uhr in der Nacht bis 6 Uhr ran. Auch diese hier hört man dann Montag früh. Aber bis dahin ist noch viel, viel Land. Jetzt hören wir erstmal einen schönen deutschen Titel, denn nach M mit Pop Music in Englisch gibt's was Deutsches. Guten Morgen, Sonnenschein. Ja, so möchte ich begrüßt werden. Das wäre doch mal was. Ja, musikalische Empfehlung übrigens von Nana Muscuri. Ich stelle mich jetzt nochmal vor, damit ihr wisst, mit wem ihr es zu tun habt, die nächsten 50 Minuten und dann singt die Nana.
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0: Eins hat die Nana gegenüber euch allen. Sie weiß, wie man zünftig den Moderator begrüßt am frühen Morgen. Ne? Guten Morgen, Sonnenschein. Danke, Nana Muscuri. Oder habt ihr gedacht, die meint euch? Nein, mich natürlich, ist ja wohl klar.
1: Dieser Typ mit seiner Moderation macht mich noch völlig wahnsinnig.
0: 8:12, 3:09. Carol Emerald, A Night Like This. Hören wir uns jetzt an. Die Nummer hat doch die Maite auch von sich gegeben, ne? Wenn ich dich küsse. Richtig. Hören wir demnächst, bin ich mir ziemlich sicher. Aber hier das Original, bitte.
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2: Das Ding könnte ich eigentlich gleich nochmal hören, ne? Das ist ein toller Rhythmus, ja? Von Carol Emerald, Entschuldigung, A Night Like This. Das ist ein Unterschied, so ein Zwischending, was? Zwischen Rumba und Samba. Vielleicht ist es eine Rambo. Ach, Gernot, hör doch auf, du bist albern. Ja, das stimmt. Montag bis Freitag von 6 bis 9. Richtig. 8 Uhr und 17 Minuten in der Zwischenzeit. 2 Minuten nach 8:45. Christian Anders. Wenn man an den denkt, dann denkt man sofort an die Deutsche Bahn, ne? Mit dem Zug nach nirgendwo. Nein, du bist böse, Gernot. Ja, sagte ich ja bereits. Verliebt in den Lehrer zählt auch zu seinem Repertoire. Hören wir uns jetzt an, gleich nach dem Hinweis in eigener Sache. Liebe Sternchen, Hörer Sternchen innen. Nein. So ein Blödsinn gibt es hier nicht. Der Morgen mit Gernot bleibt genderfrei. Auf die Werbeeinspielung der Laut AG hat der Morgen mit Gernot keinen Einfluss. Liebe Radiohörer, danke fürs Einschalten hier in der genderfreien Sendung Der Morgen mit Gernot.

0: 9. Wir hören jetzt gleich den Beitrag und dann singt die Nena die 99 Luftballons. Ha, erwischt, Gernot, erwischt. Jetzt ist dein Fairnessfilter kaputt. Du hast doch eben Christian Anders verliebt in den Lehrer in Deutsch gespielt. Dann muss doch jetzt was Englisches kommen. Ja, was machen wir denn da? Nena, Nena, Nena, komm doch mal bitte her. Nena, kannst du mal bitte... Sie nickt. Sie singt die 99 Luftballons in Englisch. Aber Ausnahme, Ausnahme.
1: Jede Minute, die man lacht, verlängert das Leben um eine Stunde, verrät eine chinesische Weisheit. Dieser Zusammenhang lässt sich nicht exakt nachweisen. Nichtsdestotrotz hat die norwegische Universität der Wissenschaft in einer Studie festgestellt, dass Menschen mit Humor eine deutlich höhere Lebenserwartung haben. Denn Lachen ist eine Art Sport für den Körper. Bis zu 300 Muskeln werden dabei angespannt. Zudem wird das Glückshormon Endorphin ausgeschüttet und die Produktion des Stresshormons Adrenalin unterdrückt. Zu guter Letzt werden durch das Lachen auch Antikörper für die Immunabwehr gebildet. So kann man Bakterien und Viren quasi weglachen.
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Tausendsasser Christian Anders, verliebt in den Lehrer hier in der Sendung Der Morgen mit Gernot um 8 Uhr und, naja, fehlen noch ein paar Sekündchen, 21 Minuten. Okay, 9 Minuten vor halb.

0: Ich habe extra ausgespielt für Freunde, die mitschneiden wollen. Und davon gibt's viele, ich weiß. Heutzutage macht man das ja nicht mehr manuell, sondern tatsächlich dann mit elektronischen kleinen Programmen. Die Bots, ja, die schneiden das dann mit, damit sie das dann auf ihrem Sender auch haben. Und das ist auch gut so, denn hier bei mir sind die Titel alle in FLAC und WAV in Top-Qualität. Ein paar 23 habe ich auch bei. Ansonsten meide ich das MP3, weil das ja verlustbehaftet ist und hört sich fürchterlich an. Ne? Das Geschlürfe in meinen Kopfhörern hier. Nee. Ja, also ihr könnt weiter ruhig mitschneiden. Mir ist das völlig egal. Ich habe hier das Original und ihr habt nur im MP3-Stream mitgeschnitten. Ich bin aber auch ein Fiesling. Ja. Nena, 1990 Red Balloons. 8 Uhr und 27 Minuten, 3 Minuten vor 9:30. Jetzt wird's hoppdi-poppdi schnell, damit wir zum Wetter schreiten können mit großen Schritten. In Englisch heißt das Ding 48 Crash, ne? Von Rockröhre Susi Quattro. Wir hören die deutsche Variante mit Jutta Weinhold, Feuer und Eis. Bitte.
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0: Rockröhre Susi Quattro sang das Ding in Englisch, 48 Crash und hier Jutta Weinhold mit der deutschen Fassung Feuer und Eis um 8 Uhr und 31 Minuten, eine Minute nach halb neun. Jetzt gibt's die Wetterdaten und ein paar Verbrauchertipps. Können sich anschließen. Und dann gibt's nach dieser aufregenden Musik ein bisschen was Entspanntes. Ja, von Peter Cetera seine tolle Stimme. In der Formation Chicago, Musik fürs Herz, If You Leave Me Now. Ja, traut man dem gar nicht zu, wa? Mit seiner großen Klappe. Doch. Entspannte, romantische Musik, da bin ich auch gerne zu Hause. Vorher allerdings gucken wir mal, was denn der Kurt mir wieder so zurechtquakt. Seines Zeichens Wetterfrosch aus Berlin-Tegel. Der schanzt mir jetzt hier immer in alphabetischer Form die 16 Landeshauptstädte, die Temperaturen von dort zu. Und da sieht's wie folgt aus. Danke, lieber Kurt, dafür erstmal. Berlin 15 Grad und stark bewölkt. In Bremen 14 Grad stark bewölkt und böiger Wind dazu. In Dresden 14 Grad stark bewölkt. Düsseldorf 14 Grad ebenfalls stark bewölkt. In Erfurt 14 Grad bewölkt. Hamburg 15 Grad bewölkt. Hannover 14 Grad stark bewölkt. In Kiel 15 Grad wechselnd bewölkt. Und auch hier böiger Wind dazu. Magdeburg 15 Grad wechselnd bewölkt. In Mainz 13 Grad stark bewölkt. München 11 Grad leichter Regen. Jeder kriegt das Wetter, was er verdient hat, ne? Wenn dann ein grüner Bürgermeister zugang ist, zack, gibt's Regen. Also Gernot. Potsdam 15 Grad stark bewölkt. Saarbrücken 13 Grad bewölkt. Schwerin 13 Grad wechselnder bewölkt. Wechselnd bewölkt, ne? 13 Grad in Schwerin. Stuttgart 14 Grad auflockernde Bewölkung. Und wie immer zum Schluss Wiesbaden 13 Grad und stark bewölkt. Lieber Kurt, du siehst die Wetterdaten. Naja, das musst du noch ein bisschen üben, wa? Dein Pakt mit Petrus, ich denke mal, der ist irgendwie abgelaufen oder so. Du solltest ihn erneuern. Geh mal hin und hüpf mal zum Petrus und guck mal, was du da machen kannst. Ansonsten wünsche ich dir ein schönes Loch im Hemde. Bis Montag, mein lieber Kurt. Und nun, wie alles vorher besprochen.
1: Mit Sonne und Wolken geht's in den Morgen und ab und zu kann auch schon mal ein Schauer runterkommen. Später am Tag bleibt's insgesamt wechselhaft. Vereinzelt sind auch kurze Gewitter drin, vor allem in Richtung Norden und in den östlichen Mittelgebirgen. Dazu klettern die Höchstwerte meist auf 18 bis 22 Grad. Morgen dann mehr Wolken und von Westen her wieder Schauer, vereinzelt Gewitter maximal bis 25 Grad.

0: Ach, was schön. Er hat aber eine tolle Stimme, wa? Der Peter Cetera. Nicht schlecht. Chicago, if you leave me now, hier in der Sendung. Der Morgen mit Gernot um 8 Uhr und 38 Minuten. 8 Minuten nach 8:30. Einen kurzen, in Deutsch mit Conny Frobrüß. Und ja, nein, Gernot, du sagst jetzt nicht, dass die im schönen Märkisch-Oderland geboren ist. Nein, sage ich nicht. Nein. Ja, weil gute Interpreten kommen hier aus dem schönen Märkisch-Oderland, ja? Speziell bei Conny Frobes, geboren in Wriezen. Da kann man schon stolz sein. Zwei kleine Italiener.
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Feder von Christian Bruhn, dem sind 3000 Titel, ja, zuzuschreiben, so circa. Conny Frobis, zwei kleine Italiener, um 8 Uhr und 42 Minuten in der Zwischenzeit, 3 Minuten vor 8:45. Wir sind jetzt gezwungen, noch einen englischen kurzen Titel zu spielen, dann gibt's erst die Geburtstagsgeschichte. Warum? Naja, weil der deutsche Titel kommt. Lasst euch gleich überraschen. The Lords mit einem kurzen Greensleeve.

0: 1,48 war der nur. Schön kurz. The Lords und Green Sleeves. Und das Ganze hier in der Sendung Der Morgen mit Gernot. 8:44, eine Minute vor 8:45. Gucken wir uns an, wer heute Geburtstag hat. Wer hat denn heute Geburtstag? Am 5. Juni kann ich euch sagen, Josef Neckermann hätte Geburtstag gehabt, 1912 geboren. Ihr wisst schon, der große Versandkaufmann und Dressurreiter. Kurt Edelhagen, der ist auch bekannt, ihr müsst euch so ungefähr vorstellen, wie James Lass. Ne? Deutscher Big Band Leader, 1920 geboren. Dann haben wir noch jemanden. Und deswegen kommen wir jetzt zu dem deutschen Titel, den wir gleich hören werden. Ne? Werner Böhm hätte heute auch Geburtstag gehabt. Ja, kennt ihr nicht, wa? Da ist der Ex von Mary Rose. Kennt ihr immer noch nicht. Na gut. 1941 geboren, 5. Juni. Schon im Alter von 78 Jahren, 2020, von uns gegangen. Wir kennen ihn trotzdem alle. Warum? Ganz einfach. Hier fliegen gleich die Löcher aus dem Käse. Richtig. Gottlieb Wendehals ist sein Alias-Name gewesen. Und damit hat er Riesenerfolge gefeiert und sich tatsächlich unsterblich gemacht. Denn selbst heute auf der einen oder anderen Party wird dieser Song tatsächlich gespielt. Und den hören wir uns jetzt auch an. Polonaise, blanke Nese. Wie war das doch gleich?
1: Lieber Klaus Dieter, du bist schon 25 Jahre unser Feuerwehrhauptmann.
0: Gernot. Gottlieb will das sagen. Ich du. Ja.
2: Lieber Klaus Dieter, du warst 25 Jahre unser Feuerwehrhauptmann. Darwin verleihen wir dir heute feierlich das goldene Zielrohr.

0: Erwin, du kannst sie wieder loslassen. Gottlieb Wendehals und die Polonaise Blankenese, Geburtstagskind des Tages. Er hätte heute Geburtstag gehabt. Ihr wisst schon, hätte, hätte Fahrradkette. Genau. 8:50, 10 Minuten vor 9. Kriegen wir noch zwei Titel hin? Ja, wenn ich nicht so viel schwatze. Gut, dann spielen wir erstmal die Michael Seeger Band und Let's All Chant. Na, bitteschön.
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0: Let's All Chant, die Michael Sieger Band, hier in meiner Sendung Der Morgen mit Gernot um 8 Uhr und 55 Minuten. 5 Minuten vor 9, das war es dann auch für den Freitag heute. Ich wünsche euch ein richtig tolles Wochenende. Ja, wir hören uns am Montag ab 6 Uhr wieder. Jetzt noch gute Unterhaltung mit den folgenden Sendungen und vor allen Dingen morgen nicht vergessen. Morgen von 8 bis 10 gibt es das Radio-Frühstück mit Conny und Horst. Bei mir auf dem Sender definitiv. Die beiden haben es echt drauf, unterhaltsam zu sein. Haben eine richtig breite, aufgestellte Mischung an Musik, ja, von alt bis neu. Alles dabei, Deutsch und Internationales, und sind beide sehr, sehr unterhaltsam. Kennt ihr doch die Muppet Show? Ja, ne? Wo da die Alten oben gesessen haben da? Walter und Dingens da, Bums, ja? So ungefähr müsst ihr euch die vorstellen, ne? Es ist zum Piepen. Ich höre sie sehr gerne, die beiden Fischköppe meine ich liebevoll, ihr meint, ja? Ich habe nicht Klippenkotzer gesagt, sondern Fischköppe, ne? Ja, die beiden Herren. Ich freue mich drauf und wir hören uns, wie gesagt, am Montag wieder. Mehr gibt's nicht zu sagen. Nee, doch, na klar, wollen wir den Titel noch ansagen. Der Titel vor der heimlichen Brandenburg-Hymne heißt Roberto Blanco. Ein bisschen Spaß muss sein. Das findet ihr wieder bei mir montags bis freitags von 6 bis 9. Ich mache einen Fisch, schwimme davon, wie immer. Diener nach links, Diener nach rechts. Tschüss, ihr Lieben. Macht's Schmugge. Euer Gernot aus dem wunderschönen, warte mal nochmal, wunderschönen Märkisch-Oderland. Tschüss.
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1: Im Studio André Glatzel. Schönen guten Morgen. Wenn der Zug schon nicht pünktlich ankommt, sollen sich Reisende im ICE wenigstens wohlfühlen. Vor 3 Monaten hatte die Deutsche Bahn ein Sofortprogramm für mehr Sauberkeit im Fernverkehr gestartet. Jeden Tag sind jetzt über 200 Reinigungskräfte im Einsatz. Und das wirkt sich auch auf die Kundenzufriedenheit aus, sagte uns Bahnsprecher Achim Staus. 20 Millionen Euro nimmt die DB in diesem Jahr für das Programm in die Hand. Es gibt viel Kritik an der geplanten Pflegereform von Gesundheitsministerin Wagen. Um das Milliardenloch zu stopfen, plant sie unter anderem, dass Gutverdiener und Menschen ohne Kinder künftig mehr in die Pflegekasse einzahlen sollen. Außerdem sollen höhere Zuschüsse zu Heimkosten erst später greifen als bislang. Der Spitzenverband der gesetzlichen Krankenkassen ist alles andere als überzeugt. Verbandchef Oliver Blatt sagte im Zweiten:
2: Das Paket, das auf dem Tisch liegt, ist so nicht ausgewogen und nicht fair. Die Belastung ist zu stark für die Beitragszahlen und die Pflegebedürftigen und muss hin zu Bund und Ländern auf jeden Fall ausgewogener gestaltet werden.
1: Bei der Bundeswehr gibt es offenbar einen Reparaturstau. Laut der Süddeutschen Zeitung fehlen Ersatzteile und das gefährdet die Einsatzfähigkeit. Sie beruft sich auf einen internen Bericht eines Reparaturdienstleisters. Besonders ernst ist die Lage demnach bei den Panzerfahrzeugen des Heeres. Am Flughafen Frankfurt sucht die Lufthansa heute nach der Ursache für den Zwischenfall mit einem Flieger. Die Boeing 787 wird in einer Halle untersucht. Die fast neue Maschine war gestern plötzlich am Gate eingeknickt und auf die Nase gefallen. Mehrere Crewmitglieder wurden verletzt. Die Fußball-WM in Nordamerika ist noch nicht mal gestartet. Da wird hierzulande schon über das nächste Sommermärchen diskutiert. Wie die Bild schreibt, will der DFB das Turnier entweder 2038 oder 2042 wieder nach Deutschland holen. Tom Husse.
3: DFB-Präsident Bernd Neuendorf hat demnach schon im Präsidium davon gesprochen. Eine richtige Bewerbung gibt's aber noch nicht. Auch über mögliche Austragungsorte wird schon diskutiert. Dazu zählen etwa Berlin, Leipzig, Hamburg, München, Köln und Stuttgart. Unterdessen läuft der Countdown für die WM in den USA, Kanada und Mexiko. Kommenden Donnerstag ist das erste Spiel. Da treffen Co-Gastgeber Mexiko und Südafrika aufeinander. Die DFB-Elf muss dann einige Tage später ran gegen Curaçao.
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4: Mit Sonne und Wolken geht's in den Morgen und ab und zu kann auch schon mal ein Schauer runterkommen. Später am Tag bleibt's insgesamt wechselhaft. Vereinzelt sind auch kurze Gewitter drin, vor allem in Richtung Norden und in den östlichen Mittelgebirgen. Dazu klettern die Höchstwerte meist auf 18 bis 22 Grad. Morgen dann mehr Wolken und von Westen her wieder Schauer, vereinzelt Gewitter maximal bis 25 Grad.
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1: Der meteorologische Sommeranfang seit dem 1.6.2026. Heute ist der 5.6. und wir haben Punkt 9 interaktiv. Es wird richtig schön sommerlich und das mit mir, mit Rick Moreno und eben tollen Schlagern, tollen Oldies. Und wir haben unter anderem wieder interessante Beiträge mit dabei. In 3 Stunden mit mir. Schönen guten Morgen.
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0: Sweet Alalalalong von Inner Circle. Richtig toller Hit. Und das zum Sommeranfang, zumindest zum meteorologischen Sommeranfang, denn der hat am 1. Juni gestartet und das in allen Radios. Und ich freue mich auch, euch heute so ein bisschen sommerlich durch diese Sendung zu führen. Und vielleicht kennt ihr das so ein bisschen, wenn ihr dann mal wirklich die Sendung am Freitag hört, dann bekommt ihr immer mal wieder was auf die Ohren mit Beiträgen, ja, oder eben irgendwelchen Informationen. Aber manchmal ist es auch so, da startet man in den Tag rein und merkt schon, boah, heute läuft's eigentlich gar nicht, heute geht mir alles schief oder irgendwie hat der Wecker dann zu spät geklingelt oder man kommt einfach gar nicht gut in den Tag rein. Der nächste Beitrag von Malte erklärt mal alles dazu.
1: Es gibt Tage, die starten schon schief. Der Wecker nervt, der Kaffee kippt fast um, irgendwas ist verschwunden und die Technik macht ausgerechnet dann Probleme, wenn man keine Zeit hat. Man könnte sagen, wir kommen im ganz normalen Alltagswahnsinn. Oft ist nicht ein einzelnes Problem entscheidend,

Ausgehen, tief durchatmen, etwas trinken, neu sortieren. Nicht jeder Tag wird rund. Manche muss man einfach mit Würde überstehen. Und auch das ist manchmal schon eine Leistung.

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Frei wie mit 20 singt hier keine andere als Andrea Hoffmann. Auch deutscher Schlager gehört bei uns in dieser Sendung mit dazu und das jede Woche. Wir präsentieren euch die schönsten und besten Hits und das mit eurem Schlagersänger Rick Moreno, der hier am Mikrofon ist. Ihr könnt gerne auch mal bei Facebook gucken, Instagram und. Vielleicht findet ihr ja noch die ein oder anderen tollen Informationen über mich, eben Rick mit R-I-C geschrieben. Und jetzt gibt's was ganz, ganz Tolles, nämlich das ganz, ganz neue News-Update. Da bekommt ihr immer mal so die aktuellen Informationen. Was ist eigentlich gerade da draußen in der Welt so los? Oder was gibt's gerade aktuell an News zu verkünden? Wir hören mal rein. Das kurze News-Update für den 5.6. Und wir gehen zur Schlagerkönigin Helene Fischer. Große Fußballmission und die Stimme der WM 2026. Helene Fischer sorgt für den musikalischen Soundtrack der Fußball-Weltmeisterschaft 2026. Ihre neue Single Heute Nacht wird offizieller WM-Song von Magenta TV. Damit feiert die 41-Jährige ihr großes WM-Comeback 12 Jahre nach der legendären Weltmeisterparty 2014 in Berlin, als sie gemeinsam mit den deutschen Nationalspielern atemlos durch die Nacht sang. Der neue Titel setzt auf Emotionen, Gemeinschaft und Stadion-Feeling. Also, wir können ganz viel erwarten von Helene Fischer und das mit ihrem neuen Song Heute Nacht.

0: Das Deutschlandwetter.
1: Das Wetter für Deutschland am heutigen Wochenende. Und wenn wir mal so ein bisschen auf die Wetterkarte schauen, dann sehen wir, am heutigen Freitag bleibt es teilweise bewölkt und es gibt zwischendrin immer mal so ein paar kleine Schauer. Die Temperaturen liegen bei rund 18 Grad. In der Nacht fallen die Temperaturen auf 11 Grad ab. Am morgigen Samstag wird es dann doch etwas freundlicher in Deutschland. Die Temperaturen klettern auf die 20 Grad Marke hoch und in der Nacht 13 Grad. Am Sonntag dagegen sieht es wieder so ein bisschen regnerischer aus. Leichter Regen, Temperaturen bis zu 18 Grad. In der Nacht fallen die Temperaturen runter auf 14 Grad. Euch ein schönes Wochenende.

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1: Wer kennt das nicht zu Hause? Man ist zu Hause, hat seinen Hund da und muss plötzlich sehen, wie und was kann ich jetzt eigentlich machen, weil ich muss gerade zur Arbeit. Der Babysitter hat abgesagt, der eigentlich auf den Hund aufpassen sollte. Und ganz alleine kann der Hund aber auch nicht bleiben. Und jetzt muss ich ihn eben mit zur Arbeit nehmen. Macht das wirklich jeder Chef irgendwo mit? Ja oder nein? Ich weiß nicht, wie es bei euch zu Hause ist. Ob ihr irgendwo auch schon die Erfahrung gemacht habt oder gerade, wenn ihr auf der Arbeit seid, jetzt gerade. Und der Chef sagt, nee, möchte ich gar nicht. Ich möchte hier nicht, dass irgendwo ein Tier ist. Oder eben gegebenenfalls, er sagt ja und ihr seid safe. Jeder weiß, ganz, ganz schwieriges Thema. Aber wir haben unter anderem mal so ein bisschen rumgefragt bei unseren Hörern. Und da ist unter anderem ja kein anderer als eben Andreas, die Anja und eben die Maike auf die Idee gekommen, uns mal was zuzuschicken. Wie sieht es denn bei Ihnen aus, gerade wenn es um das Thema Hund und Arbeit geht?
2: Ja, also bei uns gibt es einen Hund auf der Arbeit. Ich arbeite allerdings in der Schule und wir haben einen Schulhund, den meine Kollegin bei uns führt. Und ich muss sagen, es ist sowas Tolles. Das bewirkt bei den Kindern ganz, ganz viel. Und ja, ich freue mich auch jedes Mal, wenn er da ist, und ist eine absolute Bereicherung.
3: Finde ich, geht gar nicht. Weil ich kann ja auch nicht meine Kinder mit auf Arbeit nehmen. Wäre ja das Gleiche. Und viele Menschen mögen keine Hunde, ob groß oder klein.
4: Ja, also ich habe meinen Hund früher immer mit zur Arbeit genommen. Das ging teilweise gar nicht anders, wenn man eine 12-Stunden-Schicht hatte. Und da waren auch alle mit einverstanden. Und das war eine richtig schöne Zeit. Und ja, möchte das auch nicht missen, aber den Job gibt es jetzt nicht mehr. Daher muss ich meinen Hund jetzt auch nicht mehr mit zur Arbeit nehmen.
1: Drei unserer Hörer hier gerade zu hören gewesen zum Thema, darf der Hund mit auf die Arbeit, ja oder nein? Eure Antworten habt ihr. Vielleicht ist es bei euch ja nochmal ganz, ganz anders. Zumindestens wisst das nur ihr. Bei uns geht's weiter mit der schönsten und besten Musik an diesem Freitagmorgen. Und jetzt kommt Herz an von Pia Malo.

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1: Musik von Pia Sophie gerade gehört mit Rihanna Blues, ihr neuer Song. Und wir haben mal mit jemandem von der Verbraucherzentrale sprechen lassen, denn es ging einfach mal um das Thema Billigwaren zur WM 2026. Ist das gut? Ist das nicht gut? Ja, womit hängt das Ganze eigentlich irgendwo zusammen? Dazu gibt's jetzt mal einen Beitrag hier bei uns bei Punkt 9 Interaktiv. Euch nochmals einen schönen Vormittag.
2: Gerade rund um die WM bestellen viele Fans ihre Trikots und Fanartikel online. Oft in der Erwartung, dass große Plattformen dabei für sichere Produkte und gute Qualität stehen. Dieses Vertrauen ist in der Realität aber nur eingeschränkt gerechtfertigt, sagt Olesja Jäger von der Verbraucherzentrale.
3: Billigprodukte im Onlinehandel sind hier überdurchschnittlich oft unsicher oder auch gefährlich, besonders bei Direktversand aus Nicht-EU-Ländern. Und riskant, wenn die Produkte ohne deklarierte Inhaltsstoffe, Produkte mit fehlenden Warnhinweisen, Schadstoffen auf den Markt gelangen. Und fehlen wichtige Produktinformationen, wie Kontaktdaten des Händlers, des Herstellers, bleibe ich ohne Ansprechpartner.
2: Um sich wirksam vor solchen Risiken zu schützen, rät die Expertin.
3: Genau prüfen, ist der Anbieter klar identifizierbar. Hat er seinen Sitz in Europa? Woher kommt die Ware? Habe ich keinen Ansprechpartner in Europa, bedeutet das für mich, für die gesamte Produktlebensdauer bleibe ich hier ohne Support. Und hier auch auf Prüfzeichen achten, hohes Maß an Sicherheit bieten mir unabhängige Prüfzeichen wie das GS-Zeichen für geprüfte Sicherheit.

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1: Ganz, ganz neu bei Punkt 9 interaktiv ist der Fun Fact und den gibt's jede Woche und wir haben den immer zum Ende der ersten Stunde. Bedeutet, auch in dieser Woche gibt's wieder einen richtig interessanten und lustigen Fun Fact. Jetzt für euch.
2: Bananen sind Beeren, Erdbeeren aber nicht. Botanisch gesehen erfüllt die Banane alle Kriterien einer Beere. Die Erdbeere dagegen schummelt sich nur unter dem Namen durch und gehört nicht zu den echten Beeren. Das bedeutet: Banane? Ich bin eine Beere. Erdbeere? Ich heiße zwar so, aber eigentlich nicht. Banane? Das klingt nach deinem Problem. Die Pflanzenwelt ist manchmal wie eine schlecht moderierte Familienfeier.
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0: Dein Lieblingsradio am Freitagmorgen. Mein Name ist Rick Moreno. Gleich geht's in die zweite Stunde. Wir haben noch ganz interessante Informationen, Beiträge, tolle Schlager, Oldies und vieles, vieles mehr. Und meine Wenigkeit. Genau so sieht's aus. Zwei Stunden noch für euch. Es gibt gleich die Nachrichten und dann hören wir uns wieder.
1: Diese Hits gibt es in der zweiten Stunde für euch zu hören.

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1: Im Studio André Glatzel. Schönen guten Morgen. Wenn der Zug schon nicht pünktlich ankommt, sollen sich Reisende im ICE wenigstens wohlfühlen. Vor 3 Monaten hatte die Deutsche Bahn ein Sofortprogramm für mehr Sauberkeit im Fernverkehr gestartet. Jeden Tag sind jetzt über 200 Reinigungskräfte im Einsatz. Und das wirkt sich auch auf die Kundenzufriedenheit aus, sagte uns Bahnsprecher Achim Staus. 20 Millionen Euro nimmt die DB in diesem Jahr für das Programm in die Hand. Es gibt viel Kritik an der geplanten Pflegereform von Gesundheitsministerin Wagen. Um das Milliardenloch zu stopfen, plant sie unter anderem, dass Gutverdiener und Menschen ohne Kinder künftig mehr in die Pflegekasse einzahlen sollen. Außerdem sollen höhere Zuschüsse zu Heimkosten erst später greifen als bislang. Der Spitzenverband der gesetzlichen Krankenkassen ist alles andere als überzeugt. Verbandchef Oliver Blatt sagte im Zweiten:
2: Das Paket, das auf dem Tisch liegt, ist so nicht ausgewogen und nicht fair. Die Belastung ist zu stark für die Beitragszahlenden und die Pflegebedürftigen und muss hin zu Bund und Ländern auf jeden Fall ausgewogener gestaltet werden.
1: Bei der Bundeswehr gibt es offenbar einen Reparaturstau. Laut der Süddeutschen Zeitung fehlen Ersatzteile und das gefährdet die Einsatzfähigkeit. Sie beruft sich auf einen internen Bericht eines Reparaturdienstleisters. Besonders ernst ist die Lage demnach bei den Panzerfahrzeugen des Heeres. Am Flughafen Frankfurt sucht die Lufthansa heute nach der Ursache für den Zwischenfall mit einem Flieger. Die Boeing 787 wird in einer Halle untersucht. Die fast neue Maschine war gestern plötzlich am Gate eingeknickt und auf die Nase gefallen. Mehrere Crewmitglieder wurden verletzt. Die Fußball-WM in Nordamerika ist noch nicht mal gestartet. Da wird hierzulande schon über das nächste Sommermärchen diskutiert. Wie die Bild schreibt, will der DFB das Turnier entweder 2038 oder 2042 wieder nach Deutschland holen. Tom Husse.
3: DFB-Präsident Bernd Neuendorf hat demnach schon im Präsidium davon gesprochen. Eine richtige Bewerbung gibt's aber noch nicht. Auch über mögliche Austragungsorte wird schon diskutiert. Dazu zählen etwa Berlin, Leipzig, Hamburg, München, Köln und Stuttgart. Unterdessen läuft der Countdown für die WM in den USA, Kanada und Mexiko. Kommenden Donnerstag ist das erste Spiel. Da treffen Co-Gastgeber Mexiko und Südafrika aufeinander. Die DFB-Elf muss dann einige Tage später ran gegen Curaçao.
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4: Mit Sonne und Wolken geht's in den Morgen und ab und zu kann auch schon mal ein Schauer runterkommen. Später am Tag bleibt's insgesamt wechselhaft. Vereinzelt sind auch kurze Gewitter drin, vor allem in Richtung Norden und in den östlichen Mittelgebirgen. Dazu klettern die Höchstwerte meist auf 18 bis 22 Grad. Morgen dann mehr Wolken und von Westen her wieder Schauer, vereinzelt Gewitter maximal bis 25 Grad.
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2: Die zweite Stunde bei Punkt 9 interaktiv. Euch nochmal einen schönen Vormittag. Und wir haben in dieser zweiten Stunde dabei Costa Cordalis, unser Star der Woche. Dann gibt es noch unter anderem das Daily Update und für euch natürlich auch das Rezept mit Schlagern und Oldies. Alles zusammengepackt in der zweiten Stunde hier mit mir, mit Rick Moreno.
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Summer Feeling bei uns heute hier im Radio mit dem schönsten und besten Songs für euch, die gerade mal so, ja, in sind. Absolut in sind. Neuester deutscher Schlager oder eben auch mal die Oldies, die so ein bisschen ins Sommerliche gehen. Und wir spielen für euch weiterhin hier richtig, richtig tolle Hits. Auch diese Nummer zum Beispiel hat's mal faustig in sich. Like Ice in the Sunshine. Absoluter Mega-Hit.

0: Maria Maria von Santana bleibt immer noch irgendwo im Ohr drin. Ein richtig toller Hit. Und hier gerade im Radio zu hören. Mein Name ist Rick Moreno. Euch nochmals einen schönen Vormittag. Schön, dass ihr mit dabei seid bei Punkt 9 Interaktiv. Habt ihr auch schon mal so das Gefühl gehabt, da ist irgendwo so ein Song hängen geblieben, vielleicht gerade wirklich Santana, den ihr gerade gehört habt, mit Maria Maria, und das ist der absolute Ohrwurm? Wie kommt das eigentlich oder was gibt's für eine Geschichte dazu? Beziehungsweise wir haben mal einen Beitrag. Malte, der hat sich da mal zu geäußert.
1: Kennt ihr das? Ein Lied läuft morgens im Radio und Stunden später hängt genau diese eine Zeile immer noch im Kopf. Das nennt man Ohrwurm und der ist kein Zufall. Besonders eingängige Melodien haben oft einfache, wiedererkennbare Muster. Kurze Refrains, klare Rhythmen und kleine Wiederholungen sorgen dafür, dass unser Gehirn den Song weiter abspielt, auch wenn die Musik längst vorbei ist. Interessant ist, Ohrwürmer tauchen besonders oft dann auf, wenn wir gerade nicht voll konzentriert sind, beim Duschen, Autofahren oder Einkaufen. Das Gehirn füllt freie Denkpausen einfach mit bekannten Melodien. Und manchmal reicht schon ein Wort, ein Name oder ein kurzer Takt, damit der innere Plattenspieler wieder anspringt. Nervig? Manchmal. Aber auch ein Zeichen dafür, wie stark Musik mit Erinnerung und Gefühl verbunden ist.

0: Drei Muskeltiere. Connie Francis war das. Und wir kommen zum Star der Woche. Ich habe es vorhin schon verraten. Cordalis, genau. Wer kennt Costa Cordalis nicht? Wer kennt nicht die Gruppe Cordalis? Ja, leider ist er schon verstorben. Aber er bleibt mit seinen Hits Anita in Erinnerung. Wir hören rein in seine Karriere, in seinen Beitrag. Und danach gibt's das Hit-Medley von Cordalis.
1: Heute werfen wir einen kurzen Blick auf Costa Cordalis, eine der prägenden Figuren der deutschen Schlagermusik. Geboren 1939 als Konstantin Cordalis in Griechenland, begann Cordalis seine musikalische Reise in den 1960er Jahren. Sein internationaler Durchbruch kam 1960 mit dem Hit »Einmal verliebt«. Doch spätestens mit dem Siegeszug von Annie Get Your Gun und späteren Titeln wie Anita Anita in den 1970er Jahren etablierte er sich fest im deutschsprachigen Schlager. Costa Cordalis war bekannt für seine markante, warme Stimme und seine Fähigkeit, eingängige Melodien mit gefühlvollen Texten zu verbinden. Sein größter kommerzieller Erfolg blieb der Ballade »Vater, verrat mir nicht«, der ihn über Jahrzehnte hinweg begleitet hat. Neben Singles arbeitete er auch als Entertainer, trat in Fernsehshows auf und prägte das Bild des Schlagers in Deutschland maßgeblich mit. Sein Einfluss reicht über die Musik hinaus. Cordalis zeigte beständige Bühnenpräsenz, trat international auf und bleibt eine Ikone der deutschen Unterhaltungsmusik.

0: Das Deutschlandwetter.
1: Das Wetter für Deutschland am heutigen Wochenende. Und wenn wir mal so ein bisschen auf die Wetterkarte schauen, dann sehen wir, am heutigen Freitag bleibt es teilweise bewölkt und es gibt zwischendrin immer mal so ein paar kleine Schauer. Die Temperaturen liegen bei rund 18 Grad. In der Nacht fallen die Temperaturen auf 11 Grad ab. Am morgigen Samstag wird es dann doch etwas freundlicher in Deutschland. Die Temperaturen klettern auf die 20 Grad Marke hoch und in der Nacht 13 Grad. Am Sonntag dagegen sieht es wieder so ein bisschen regnerischer aus. Leichter Regen, Temperaturen bis zu 18 Grad. In der Nacht fallen die Temperaturen runter auf 14 Grad. Euch ein schönes Wochenende.

0: 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Wir starten den Sommeranfang mit euch zusammen. Und wir hoffen, dass ihr zumindest sommerlich durch diese wirklich tolle Zeit geht. Und vielleicht spielt das Wetter ja so ein bisschen mit und wir kriegen dann doch wirklich einen richtig, richtig tollen Sommer 2026. Was sagt eigentlich Sven heute Morgen? Denn auch mit Sven haben wir noch gar nicht großartig gesprochen, aber wir können ihn jetzt hören im Delay-Update für diesen 5.6.2026.
1: Hier ist das Daily Update vom 5. Juni, damit einen schönen Brückentag zusammen. Heute vor 36 Jahren wurden Steffi Graf und Boris Becker in Paris zu Tennisweltmeistern des Jahres 1989 gekürt. Zwei deutsche Tennisstars, die damals die Sportwelt einfach mal komplett aufmischten. Boris Becker begeisterte mit seinem kraftvollen Spiel und legendären Wimbledon-Momenten und auch Steffi Graf dominierte den Tennissport wie kaum eine andere. Zusammen sorgten sie dann Ende der 80er für einen echten Tennisboom in Deutschland, denn plötzlich wollten alle auf den Court. Heute startet Rock am Ring 2026 und am Nürnbergring wird's damit wieder richtig laut, staubig und auch komplett eskalativ. Tausende Festivalfans pilgern bereits seit gestern zum legendären Infield, um gemeinsam ab heute zu feiern, zu moschen und ihre Lieblingsbands live zu erleben. Mit dabei sind auch dieses Jahr wieder große Rock-, Metal- und Alternative-Acts aus aller Welt. Seit 1985 gehört Rock am Ring zu den größten Festivals Europa. Und für viele ist dieses Wochenende längst mehr als nur Musik. Hoffen wir auch, dass das Wetter hält. Wobei ja so ein bisschen Regen samt Matsch danach auch irgendwie zum Festival-Feeling dazugehört. Heute vor 55 Jahren wurde Mark Wahlberg geboren. Viele kennen ihn heute als Hollywood-Star aus Filmen wie Transformers oder auch Ted. Seine Karriere startete er aber erstmal ganz anders, nämlich Anfang der 90er sorgte er als Marky Mark mit der Hip-Hop-Gruppe Marky Mark and the Funky Bunch für Hits und jede Menge Aufmerksamkeit. Später machte er dann auch zusammen mit Prince Idol Joe Mucke. Vom Rapper zum Schauspieler, Produzenten und auch Fitnessfan, Mark Wahlberg hat sich stets über die Jahre komplett neu erfunden. Happy Birthday zum 55. Und noch jemand hat heute Geburtstag, Franz Zimmer, besser bekannt als DJ Alle Farben. Der Berliner DJ und Produzent gehört längst zu den erfolgreichsten deutschen Acts im Dance- und House-Bereich. Mit Songs wie She Moves oder Please Tell Rosie sorgte er weltweit für Festivalstimmung und Sommervibes. Seinen Künstlernamen hat er übrigens aus einem Film und genau wie der Name klingt auch seine Musik bunt, leicht und vor allem immer tanzbar. Und das war das Daily Update vom 5. Juni. Übrigens, heute ist Tag des Donuts. Ursprünglich wurde dieser Tag eingeführt, weil im Ersten Weltkrieg amerikanische Soldaten damals mit Donuts versorgt wurden. Heute allerdings verbindet man Donuts hauptsächlich mit Zuckerguss und bunten Streuseln. Und ja, der kurzen Illusion, dass ein Loch in der Mitte das Ganze irgendwie gesünder macht. Sven Weikamp, Daily Redaktion.
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0: Leider nein, Musik von Alisha gerade hier gehört. Und wir kommen damit so ganz, ganz langsam zum Ende dieser ersten Stunde. Es gibt jetzt noch wirklich ein tolles Rezept für euch. Also heiß Stift und Zettel holen, mitschreiben. Und vielleicht haben wir für euch genau das Richtige gefunden, um euch wirklich sommerlich mit den schönsten Rezepten durch diesen Juni zu bringen. Mein Name ist Rick Moreno, gleich in der dritten Stunde, da gibt's auch mal noch richtig schön was auf die Ohren. Freut euch wirklich auf noch wirklich richtig schöne Musik. Wir haben noch tolle Schlager und Oldies mit dabei. Und wir werden unter anderem auch noch andere interessante Themen mit dabei haben. Also, es bleibt spannend hier in eurem Radio und das mit mir. Euch nochmals einen schönen Vormittag. Und ich mache jetzt mal weiter mit dem Rezept. Dann gibt's noch einen Song und dann gehen wir so ganz, ganz langsam zu den Nachrichten. Und gleich in der dritten Stunde hören wir uns wieder.
1: Sommerlicher Couscous-Salat mit Feta und Melone. Heute gibt es die perfekte Erfrischung für warme Sommertage. Einen bunten Couscous-Salat mit Feta und Wassermelone. Dafür einfach Couscous mit heißem Wasser quellen lassen und anschließend abkühlen. Dazu kommen gewürfelte Wassermelone, Gurke, Cherrytomaten und etwas rote Zwiebel. Für die besondere Note zerbröseln wir cremigen Feta darüber und geben frische Minze sowie Petersilie hinzu. Das Dressing ist ganz einfach. Olivenöl, Saft einer Zitrone, etwas Honig, Salz und Pfeffer verrühren und über den Salat geben. Alles vorsichtig vermengen und kurz ziehen lassen. Das Ergebnis? Fruchtig, frisch und herrlich leicht. Ideal für die Mittagspause, ein Picknick im Grünen oder als Beilage beim Grillen. Ein echtes Sommergericht, das in wenigen Minuten zubereitet ist und garantiert gute Laune auf den Teller bringt. Guten Appetit und einen sonnigen Tag.

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1: Im Studio André Glatzel. Schönen guten Tag. Wenn der Zug schon nicht pünktlich ankommt, sollen sich Reisende im ICE wenigstens wohlfühlen. Vor 3 Monaten hatte die Deutsche Bahn ein Sofortprogramm für mehr Sauberkeit im Fernverkehr gestartet. Jeden Tag sind jetzt über 200 Reinigungskräfte im Einsatz. Bahnsprecher Achim Staus betonte darüber hinaus:
2: Erfreulicherweise sind die Fahrgastzahlen ja gestiegen, aber das bedeutet eben auch, es sind nicht nur mehr Menschen in den Zügen, sondern auch mehr Menschen in den Bahnhöfen mit allen Folgen, die das natürlich auch hat. Wir haben deswegen in den Bahnhöfen zusätzliche Reinigungen eingeführt und es sind auch 500 zusätzliche Kolleginnen und Kollegen für mehr Sicherheit im Einsatz, insgesamt bundesweit 5000 Sicherheitskräfte.
1: Die Pläne von Gesundheitsministerin Wagen zur Pflege kommen bei vielen nicht besonders gut an. Der Spitzenverband der gesetzlichen Krankenkassen spricht von einem unausgewogenen Gesamtpaket. Verbandschef Oliver Blatt findet, es wird zu viel bei den Pflegebedürftigen und Beitragszahlern abgeladen. Der ukrainische Präsident Selenskyj will sich mit Kreml-Chef Putin treffen. In einem offenen Brief schlägt er ein 4-Augen-Gespräch vor, um den Krieg zu beenden, Finn Rebesell-Freundlieb berichtet.
3: Die Entscheidung liegt jetzt bei Ihnen. Es reicht mit diesem Krieg, schreibt Selenskyj an Putin. Er bietet für die Dauer der Verhandlungen einen Waffenstillstand an. Der Kreml reagierte knapp. Selenskyj könne jederzeit nach Moskau kommen. Experten halten ein Treffen derzeit aber für eher unwahrscheinlich, vor allem in Russland. Zwar wird wieder über Gespräche gesprochen, bei den zentralen Streitpunkten wie die russischen Gebietsansprüche auf den Donbass liegen beide Seiten weit auseinander.
1: Die USA liefern wohl doch keine Mittelstreckenraketen nach Deutschland, das berichtet das Portal Politico. Demnach wird die vereinbarte Lieferung von Tomahawk-Marschflugkörpern endgültig abgesagt. Ein Grund? Washington befürchtet, dass Russland es als Eskalation ansieht, wenn die Raketen hier stationiert würden. Bei der anstehenden Fußball-WM gibt es eine Änderung bei den Nationalhymnen. So steht bei den Nationalhymnen nicht mehr nur die Startelf jeder Mannschaft, sondern der gesamte Kader auf dem Platz. Anstatt sich in eine Reihe zu stellen, stehen die Teams außerdem um den Mittelkreis.
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4: Sonne und Wolken sind heute Vormittag bunt gemischt unterwegs und ab und zu kommt auch mal ein Schauer runter. Später am Tag bleibt es wechselhaft. Im Norden kann es auch mal kurz krachen mit einem Gewitter dazu, bei meist 18 bis 22 Grad. Morgen dann mehr Wolken von Südwesten her. Immer wieder Schauer und vereinzelt Gewitter, maximal bis 25 Grad.
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1: Jede Woche bei uns aufs Neueste das News-Update. Ganz, ganz neu bei eurem Lieblingsradio. Und nicht nur das, wir haben ja unter anderem auch in dieser dritten Stunde noch viele andere interessante Informationen, Beiträge, Schlager, Oldies und vieles, vieles mehr. Ich freue mich, diese letzte Stunde mit euch durch Punkt 9 interaktiv zu gehen. Mein Name ist Rick Moreno, euch einen schönen Vormittag.
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1: Michel Tello in der dritten Stunde. Schön, dass ihr noch mit dabei seid bei Punkt 9 Interaktiv an dem Freitag, dem 5. Juni 2026. Und ich habe es bereits schon in der ersten Stunde gesagt, der meteorologische Sommeranfang ist da seit dem 1. Juni. Und wir gehen mit euch durch diesen Sommer 2026, auch hier bei Punkt 9 Interaktiv. Und haben auch heute in dieser dritten Stunde nicht nur den neuen deutschen Schlager oder die Oldies mit dabei, die englischsprachigen zum Beispiel, sondern auch schönen deutschen Schlager, der vielleicht auch mal so ein bisschen älter ist, Andreas Martin zum Beispiel, oder auch die Flippers, denn die gibt es jetzt hier für euch zu hören.

Wir bringen euch immer mal kurze News-Updates mit rein, neu in dieser Sendung. Und wenn es dann auch nur ein kurzes Update ist, wo einfach nur gesagt wird, um welches Thema es gerade geht oder was gerade aktuell ist, habt ihr die Möglichkeit, unter anderem dann einfach mal im Netz zu schauen. Wenn euch irgendwas davon interessiert oder ihr irgendwas noch nicht gewusst hattet, könnt ihr euch da natürlich auch gerne erkundigen. Wir kommen zum zweiten News-Update in dieser dritten Stunde. Hier ist das News-Update für den 5.6.2026. Was ändert sich im Juni? Pflege zu Hause, die Deutsche Bahn und Online-Bestellungen. Alle Änderungen auf einen Blick. Nicht genutzte Extras im Geld von der Pflegekasse werden entfallen. Online-Händler müssen einen sichtbaren Widerrufsbutton anbieten. Die Deutsche Bahn startet Rabattaktionen für Familien und Jugendliche. Alle diese News gibt's aktuell brandneu. Einfach mal im Internet schauen. Also, das sind die Änderungen für Juni 2026.

0: Das Deutschlandwetter.
1: Das Wetter für Deutschland am heutigen Wochenende. Und wenn wir mal so ein bisschen auf die Wetterkarte schauen, dann sehen wir, am heutigen Freitag bleibt es teilweise bewölkt und es gibt zwischendrin immer mal so ein paar kleine Schauer. Die Temperaturen liegen bei rund 18 Grad. In der Nacht fallen die Temperaturen auf 11 Grad ab. Am morgigen Samstag wird es dann doch etwas freundlicher in Deutschland. Die Temperaturen klettern auf die 20 Grad Marke hoch und in der Nacht 13 Grad. Am Sonntag dagegen sieht es wieder so ein bisschen regnerischer aus. Leichter Regen, Temperaturen bis zu 18 Grad. In der Nacht fallen die Temperaturen runter auf 14 Grad. Euch ein schönes Wochenende.
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0: Bube, Dame, König von Fantasy. Und die beiden, die kenne ich ja auch schon wirklich wahnsinnig lange. Hab selber schon mit Fantasy, also Martin Hein und eben Freddy Merz im Studio gestanden. Und dort haben wir damals wirklich einen richtig tollen Song aufgenommen. Ist aber schon wirklich sehr, sehr lange her. Und sie bleiben wirklich irgendwo bei mir immer im Herzen, weil sie einfach auch lustig sind, aber irgendwie auch cool und zum deutschen Schlager einfach dazugehören. Zum deutschen Schlager gehören viele tolle Songs, die wir hier präsentieren in dieser Sendung Punkt 9 interaktiv. Und das jede Woche Freitag, immer von 9 bis 12 Uhr. Den erfrischenden deutschen Schlager. Auch von mir werdet ihr immer mal wieder einen Song hören hier im Radio. Und wir werden unter anderem auch dann Oldies mit dabei haben, vollgepackt mit Informationen und vielem mehr. Das gehört dazu bei Punkt 9 Interaktiv. Ich darf nochmals einen schönen Vormittag euch allen wünschen und schön, dass ihr alle mit dabei seid.
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0: Let's Get Loud von Jennifer Lopez gerade hier zu hören. Und gerade in Nordrhein-Westfalen, da ist das Wetter mal so richtig toll, wenn es dann in die Freibäder gehen kann. Das ist aber auch überall woanders so, in Baden-Württemberg oder eben auch in Sachsen. Aber in Nordrhein-Westfalen, da hat man sich jetzt was Besonderes einfallen lassen, zumindest in einigen Freibädern. Und was oder um was es geht, das klärt mal mein Kollege Christoph Thuhl auf, denn der weiß genau, was ist da eigentlich gerade los in den Freibädern rund um NRW.
1: In einigen Freibädern in Nordrhein-Westfalen, da reicht eine Badehose allein künftig offenbar nicht mehr aus. Da braucht es jetzt schon Bewerbungsunterlagen, um überhaupt reinzukommen. Denn mehrere Bäder überlegen oder setzen bereits darauf, wer alleine ins Freibad möchte, soll mindestens das Schwimmabzeichen Bronze haben. Hintergrund ist tatsächlich ein ernstes Problem. Viele Badebetreiber sagen, immer mehr Kinder und Jugendliche können nicht sicher schwimmen. Gleichzeitig steigen die Einsätze für die Bademeister von unsicheren Schwimmern bis hin zu echten Rettungsaktionen. Das Bronzeabzeichen gilt dabei als Nachweis. 200 Meter schwimmen, tauchen, springen. Also die Basics, um sich sicher im Wasser bewegen zu können. Die Freibäder sagen, es geht jetzt nicht darum, jemanden auszuschließen, sondern darum, Unfälle zu verhindern und die Sicherheit für alle zu erhöhen. Denn gerade nach Corona haben Schwimmvereine und DLRG massive Defizite festgestellt. Viele Kinder hatten keinen Schwimmunterricht, Kurse fielen aus und das merkt man heute noch. Trotzdem sorgt die Idee natürlich auch für Diskussionen, denn die einen sagen, absolut sinnvoll, wer nicht schwimmen kann, gehört nicht unbeaufsichtigt ins tiefe Becken. Andere finden, Freibäder werden damit unnötig kompliziert. Und manche Erwachsene fragen sich jetzt vermutlich, warte mal, wo liegt eigentlich mein Bronzeabzeichen? Klar ist, die klassische Arschbomben- und Hoffen-Ansätze zählen heute nicht mehr als Qualifikation und vielleicht zeigt die Diskussion vor allem eins, Schwimmen ist nicht nur Freizeit, sondern im Zweifel lebenswichtig.
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Richtig oder falsch von Michelle. Wir gehen mit euch durch diesen Sommer durch bei Punkt 9 interaktiv. So langsam geht meine Sendezeit schon dem Ende entgegen. Gleich schon wieder Feierabend und dann kommen schon wieder die nächsten Kollegen im Radio. Also euch noch wirklich einen richtig tollen Tag.

Das waren sie. 3 Stunden mit mir bei Punkt 9 interaktiv. Gerade noch Musik von Elvis Presley gehört. Und jetzt genießt einfach mal diesen wirklich tollen Sommer 2026. Macht was Schönes, wenn das Wetter denn schön bleibt. Und ansonsten wünsche ich euch ein wirklich tolles Wochenende an diesem ja, 1. Juni-Wochenende. Und wir hören uns wieder in der nächsten Woche, nämlich wenn es dann wieder Freitag heißt, Punkt 9 interaktiv. Da gibt es auch wieder 3 Stunden was Tolles auf die Ohren. Ich verspreche euch jetzt schon wieder interessante Beiträge und vieles, vieles mehr hier bei dieser Sendung. Und ihr wisst ja, wir ändern immer vieles an dieser Sendung und machen auch hier und da mal ganz, ganz neue Rubriken mit rein. Und jetzt werde ich euch entlassen und sage ciao, ciao und tschüss und mich auch vom Mikrofon. Bis dahin, euer Rico.

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Zum Schluss der Niederlande-Playlist hört ihr nochmal Peter Kölewin and Zinn Rockets mit seiner deutschen Version von Angeline.

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0: Ja, schönen guten Tag, Mahlzeit. Ah, nee, hatten wir ja schon. 16 Uhr bei Totti und bei dem Peter.
1: Hallo
0: Peter.
1: Hallo Totti.
0: Hallo die anderen da auch draußen. Vielleicht kurz begrüßen. Du?
1: Ja, am besten machst du das.
0: In der Liste, ne? Wer alles eingeschaltet hat.
1: Das machst du am besten.
0: Na klar, ich mach das schon. Ja, ihr Lieben, dann ist wieder Radio Clan am Start. Dann Hannis Musikworld. Es hat sich nichts verändert seit heute Morgen um 10. Mit Radio White Dragon, Peters Musikdiener, Musikworld Gießen. Dann Piraten, mein Herzradio und Radio Wunderland. Genau. Was hat Peter euch mitgebracht? Er ist für seine Sendung in Deutsch heute verantwortlich. Ich mache heute den englischen Teil. Ja. Und jetzt kommt erstmal was ganz Tolles, ein Intro, was ich auch wieder von einem guten Kollegen bekommen habe, wo über uns beiden ja gesprochen wird. Nein, mehr gesungen wird. Und danach kommen wir mit unserer Auswahl. Bis gleich.

0: Ja, genau. Jetzt geht die Party richtig los. Du nimmst wieder das Deutsche und ich nehme das Englische am besten. Wie
1: Ja.
0: gehabt. Ja, so lange wie du der Meinung bist. Bitteschön.
1: Gut. Anna-Karina Wojcik macht mit Stefan Ross ein Duett, und zwar Ich hab noch nie so geliebt. Ein Lied, das auch im
0: Englischen.
1: Englischen aus Dirty Dancing kommt.
0: Okay. Ja, dann haben wir Bruce Honey.
1: Und Speed.
0: Hornsby und Zorange mit It's the Way It Is. Jo, und das am Freitagnachmittag 16 Uhr bei der schönsten Kaffeezeit.

0: Ja, und bevor gleich ein kleiner Werbespot kommt für uns oder für euch alle, möchte ich doch im Radio Clan auf der, sag mal schnell hier, na, wie nennt sich das? Im Radio-Chat möchte ich da die Madita herzlich grüßen. Und ja, schön, dass du bei Radio Clan dabei bist. So, jetzt kommt etwas für uns alle. Und danach geht's gleich weiter mit der nächsten Musik.
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0: Ja, und da Peter sein Dings, sein Platz eben verlassen hat, kommt er gleich wieder. Kommt erstmal der Titel Art Garfunkel und J.R. Floss und Lukas Cordalis mit der Boxer.

0: So, lieber Peter, jetzt zu dir.
1: Ja, jetzt machen wir weiter und zwar mit Bruce Willis. Mhm, etwas ungewöhnlicher, nicht nur Schauspieler, sondern auch Sänger. Und zwar, wer die Serie Moonlight, das Model und der Schnüffler kennt, da singt er nämlich, und zwar Good Loving.
0: Das ist so ein geiles Lied.
1: Eine Live-Aufnahme.
0: Das ist so ein tolles Lied, finde ich. Da wollen wir es mal abspielen.

0: Tja, meine Lieben, so ist das. Jetzt machen wir eben kurz weiter, Peter. Und zwar mit dem Titel...
1: Angelika Meltzer macht jetzt weiter mit Peter.
0: Genau. Und davor hörtet ihr eben Elvis Presley mit Rainbow. Ein Take war das übrigens aus den Studios. Das muss aber nochmal bearbeitet werden. Da hat man einfach zu viel Hintergrund damals gehabt. Und danach habe ich David Hasselhoff. Let's Dance Tonight. Viel Spaß.

0: Klaus.
1: Morgens Alfred, ein frohes neues Jahr wünsche ich dir.
0: Na, vielen Dank. Das neue Jahr hat für mich schon mit ordentlich Ärger angefangen.
1: Wieso das denn? Was war denn?
0: Na, meinen alten Stempel. Den konnte ich wegschmeißen.
1: Welchen Stempel?
0: Na, den mit 1997 drauf. Der ist abgelaufen.
1: Ja, den kannst du doch weiterdrehen auf 1998.
0: Ja?
1: Ja!
0: Na, jetzt ist auch egal. Ich habe zumindest jetzt einen neuen bestellt. Das Lager besorgt mir gerade einen.
1: Habt ihr denn auch schön geknallt heute Nacht?
0: Nee. Da machen wir ja schon seit 4 Jahren nicht mehr mit.
1: Wegen der Umwelt oder was?
0: Nee, das kostet doch alles Geld. Ich habe in diesem Jahr ein Tischfeuerwerk gekauft. Da hat sich Timmy den ganzen Abend drauf gefreut.
1: Und wie war's?
0: Na, es hat nicht gezündet. Die Lunte war nass. Das Tischfeuerwerk war Ella in die Bohle gefallen. Apropos Lunte. Nachher im Bett habe ich's ja noch mal probiert mit dem Tischfeuerwerk. Sowas hast du noch nicht gesehen. Ella ist hochgeschossen, als hätte sie nie was mit der Bandscheibe gehabt. Und ihr ganzes Haarnetz voll mit dem Konfetti.
1: Ganz typisch. Der Haustyrann Alfred, du, nichts als Blödsinn im Kopf.
0: Na, das, was ich jetzt im Kopf habe, möchte ich nicht als Blödsinn bezeichnen.
1: Du meinst Käffchen?
2: Die beiden. Ja, Peter, dann mach mal hier weiter.
3: Und zwar macht jetzt Barry Lane weiter mit Gib der Liebe Zeit.
2: Ja, Baumann bist du und Klausen bin ich, oder wie war das? Okay, und danach haben wir David Bowie mit nochmal irgendwie was mit Let's Dance. Jo.

0: So, da wollen wir wieder, Peter.
1: Ja, Charlie Cotton macht jetzt weiter. Es gibt verschiedene Tänze. Es gibt den Walzer, es gibt den Rumba, es gibt den Cha-Cha-Cha. Und Charlie Cotton hat jetzt ein Lied gemacht, der meint, der Liebestraum als Twist.
0: Prima. Und danach habe ich für euch Whitney hat Husten und zwar I Wanna Dance with Somebody. Kommt da noch was? Nö. Ja, und dann geht's hier bei uns live weiter.
1: Ja.
0: Live weiter sowieso, aber auch mit dem Schnack, ne? Mhm. Oh, guck mal hier, du. Wir haben nur noch Wolken. 23, immer noch schön warm hier in der Hütte.
1: Ach so.
0: Und 18 Grad draußen.
1: Ach, das geht auch nicht.
0: Das ist doch noch in Ordnung. Naja. Es ist auf jeden Fall nicht so bedeckt wie vielleicht woanders.
1: Hm.
0: Okay, dann wollen wir wieder starten.
2: Aufgepasst, Brüder und Schwestern, macht die Fenster zu und stoppt!

Venedig, setzt sich vor sein Hotel, abends isst er schön Abendbrot. Plötzlich ein Italiener zwei Tische weiter, macht eine Verbeugung und winkt ihm zu. Buon appetito! Pimbrink steht auf, verbeugt. Pimbrink! Isst schön weiter, nächsten Abend die gleiche Szene, er wieder vor seinem Hotel. Der Italiener, der gleiche, sitzt wieder, winkt ihm freundlich zu. Buon appetito! Pimbrink! Das geht 3 Wochen. Geht Pimbrink zum Chef des Hauses. Da wissen Sie was, das ist schon eine Frechheit, wa? Jeden Abend esse ich vor Ihrem Haus schöne Sachen. Und dann ist da so ein Landsmann, so ein landsmännlicher Pflegel von Ihnen. Und er beschimpft mir immer mit Wörtern, dass das ich mir nicht gefallen. Nicht für den Preis, junger Mann. So, Moment mal, ich muss ja wissen, was der Ihnen so sagt. Auch immer sowas wie Bon Appetito und so ein Quatsch. Oh, sagt er, Moment, das ist ein ganz freundlicher Mensch, der wünscht Ihnen nur einen gesegneten Appetit. Oh Gott, so, das wusste ich dann auch wieder nicht. Das muss ich auf irgendeine Art und Tour wieder gut machen. Nächsten Abend sitzen sie wieder da, der Italiener wieder 2 Tische weiter. Pimbrink, jetzt machst du so ein bisschen die Honneurs, winkt ihm zu. Buon appetito, steht der Italiener auf. Pimbrink.

0: Dank. Vielen Dank. Der Applaus ist gerechtfertigt. Etwas aus dem Werbefernsehen.
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4: Ja, und so weiter und so weiter. Mehr könnt ihr dann am Montag hören von Otto Walkes und Co. Und jetzt hast du, Peter.
5: Vegetariani, bitte zum Tanz. Und zwar lass uns mal ein Tänzchen wagen.
4: Und Englisch möchtest du auch gerne?
5: Ja, Humpe und Humpe kommen im Anschluss mit Careless Love.
4: Denn er hat ja schon nicht so viel zu melden. Weder zu Hause noch auf der Arbeit. Und von daher muss er ja auch mal was zu sagen haben.
5: Das ist gar nicht wahr.
4: Und dann kommt schon die zweite Stunde.

Manna. So, die erste Stunde haben wir hinter uns. Auf dem Freitag, den 5.6. Und jetzt kommt gleich für euch die zweite Stunde. Mit schöner Musik. Bleibt dran.

0: Tja, dann mal los, Peter. Ich schreibe auf und du machst dann.
1: Einen zweiten Auftritt hat Vittoriani noch mal geplant, und zwar bei diesem Tango, da geht das Licht aus. Und Ingrid Peters macht im Anschluss mit Viva la Mama.
0: Olé!

0: Komisch, ne? Das passte ja doch. Bitte, lieber Peter.
1: Jetzt geht's weiter mit A. Garfunkel. Und ja, der hat Verstärkung mit dem Gospelchor, wenn es Nacht wird, in Harlem.
0: Harlem, nicht im Hafen?
1: Nein, Harlem.
0: Harlem.

0: andere schon schlafen, werden wir erst richtig wach.
1: 24 Stunden am Tag.
0: Denn wir sind bei euch. Klickt euch rein auf unserer Webseite.
2: Ja, so sieht das aus. Wenn keiner gerade moderiert, weil sie alle schlafen mal müssen, dann gehen sie natürlich oder mal auf Toilette müssen, dann gehen sie trotzdem wieder schlafen. Das heißt also, wir sind eigentlich immer für euch da. Ne, Toddy und Peter freitags oder ich montags, mittwochs, freitags und
3: Dienstags.
2: Dienstags
3: auch. Von 12 bis 14 Uhr.
2: Genau, lieber Peter. Nur wenn mal was anderes ist, dann ist es halt so, ne? Genau. So, jetzt machen wir mal weiter mit Mucke. Es ist ja auch schon 11 Minuten nach 5, beziehungsweise 12 Minuten nach. Und genau. David Hasselhoff kommt nochmal mit Limbo Dance. Und was hast du, Peter?
3: Und zwar macht Charlie Klopp nochmal einen zweiten Auftritt. Bitte nicht zu ernst nehmen. Man telefoniert ja ganz gerne mal mit Leuten, die man, von denen man lange nichts gehört hat. Aber einen Telefontwist zu machen, das ist schon eine ganz andere Nummer. Einfach mal reinhören.
2: Tüt, tüt, tüt. Kein Anschluss unter dieser Nummer.

0: Brigitte Bardot?
1: Nein, hier ist die städtische Feuerwehr. Wo brennt's denn?
2: Ja, ich stelle gerade mit Erstaunen fest, um diese Uhrzeit sind zur Kaffeezeit.
3: Nein.
4: Das kann ich.
3: Ja, das nochmal gemacht.
2: Nee, alles gut. Mir ist gerade was runtergefallen, mein Gebiss, genau. So, jetzt sitzt es auch wieder. Bei den Liedern jetzt hier zum Beispiel, das wundert mich sehr, dass die alten Lieder gerne gespielt werden. Und deswegen werden die auch in der Sendereihe Top 32, die schönsten Stücke, werden die nochmal aufgewühlt. Aber da kommen wir dann zu, wenn das dann soweit ist. Und es ist bald soweit. Ich habe nämlich eine Sendung völlig fertig. So, jetzt kommen wir aber zu Nat King Cole mit Unforgettable.
3: Das kann ich ja. Unforgettable.
2: Toll, du hast nicht so Knoten in der Zunge wie ich. Und danach kommt Bernhard Brink mit Lieben und
3: Leben.
2: So sieht das aus.

Und jetzt kommen wir zum literarischen Teil dieses Programms. Sie hören als, Sie wissen vielleicht gar nicht, dass ich einige Bücher geschrieben habe. Oh Gott, ich will es nicht zeigen. Drei Stück. Ich will keine Reklame für meine Bücher machen. Nein, nein. Kosten 89. Und also sehen Sie Und wenn Sie erlauben, dann möchte ich Ihnen... Sie hören zwei Balladen hintereinander. Ritterballaden. Die erste ist aus dem Jahr 1106 und die zweite aus dem Jahr 1611. Es war einmal ein altes Schloss und Kunibert, so hieß der Boss. Er hatte Mägde, hatte Knechte und eine Frau, das war das Schlechte. Ihr Mund war breit, ihr Hals war lang und es klang scheußlich, wenn sie sang. Da zielte er mit Korn und Kimme und Wut auf sie, das war das Schlimme. Es machte Bumm, natürlich lauter, dann fiel sie um. Zum Himmel schaut er und spricht das Auge voll Gewässer. Vielleicht singt sie da oben besser. So, das war die. Und jetzt kommt die... Nein, nicht. Bitte. Na, nicht immer nach jedem. Ich sag schon, wenn. Nicht? Also, wirklich, wissen Sie, wenn man so wie ich die 30 erreicht hat und schon eine

0: gefalten die Stirn haben, sich auf dieser zu zeigen. So reibe man sich früh morgens nicht zu spät Morpheus Arme aus den Augen. Nein, man hänge die dumpfe Stube an den Nagel, werfe sich den Hut um die Schulter und eile an die frische Luft, um sie zu schnappen. Man braucht deswegen nicht gleich ins Ausland zu reisen, nicht? Na, zum Beispiel nach Italien, in das Land der Pomeronen und zu tranzen, nicht? Ach, Papalapup, ich meine, Rom ist auch nicht an einem Tag von der Wölfin gesäugt worden. Oder wer reist schon nach Griechenland, nicht? Wo die kleinen Kinder Alpha Alpha sagen, wenn sie AA meinen. Nein, unser deutscher Wald ist auch etwas Schönes. Trauen für wahr, wirklich. Besonders hier in dieser Gegend, nicht? So viel Wald. Man geht hinein, links ein Baum, rechts eine Bäumin. Man geht hindurch, ganz langsam, aber auch nicht zu langsam, sonst wuchert einem Efeu um die Füße, ne? Und dann fällt man aufs Antlitz. Nein, also das ist... Und da, oh, was sehe ich? Ein Hase, ein Hase. Er ist ebenso furchtsam wie schmackhaft. Weil er das weiß, ergreift er sein Panier. Der hat keine Lust, sich über seinen eigenen Haufen schießen zu lassen. Ne? Da, ein Reh, ein Reh, ein Kontra. Nein, das ist leider. Nein, entweder alle oder keiner. Aber jetzt sehen wir. Aber jetzt, ich ergreife noch mal mein Buch. Ich will keine Reklame für das Buch machen. Nein, nein. Kostet 89. Aber sehen Sie, es hat 111 Seiten. Darf ich Sie bitten, irgendeine Seite mir zuzurufen? Ich lese es dann vor, was da steht.
1: 63.
0: 63, bitteschön, 63. Es steht gar nichts.

0: Ja, jetzt haben wir, pass auf, ich sag den ja. Johnny und Jane, das Gefühl füreinander zu leben, habe ich gleich für euch, und der Peter hat.
1: Ich habe die Gruppe Undercover, die singt über die Baker Street, wo Sherlock Holmes und Dr. Watson einst zu Hause waren und ihre Geschichten haben dort stattgefunden.
0: Da in der Baker Street, also eine ganz berühmte Straße.
1: Ja, da haben die zusammen gewohnt und dann mussten die immer ihre Fälle bearbeiten.
0: Da gibt's auch schöne Filme von, oh ja.
1: Ja.

0: dann auch wie? Mhm. Dalia Lavi, mach ich weiter mit Schön ist der Morgen.
1: Und danach kommt
0: Tanita Tikarim.
1: Mach weiter
0: mit Twist in My Sobriety.

0: Ja, und damit beenden wir unsere Sendung heute. Das heißt, nächsten Freitag, wir haben die Top 32 schon mal für euch vorbereitet. Also das, was alles in den letzten Woche passierte oder vor 14 Tagen meinetwegen, was ich gespielt habe und wo die Zahlen denn dementsprechend auch klasse waren, werden wir nochmal am kommenden Freitag nochmal ein Revue davon geben. So, und jetzt haben wir das, wir spielen jetzt das letzte Lied, so lange wie es halt geht, ohne Outro, weil wir sonst wieder in die Zeit reinfallen. Und Peter, also ich sag schon mal Tschüss, dann bis Montag um 10 Uhr. Und Peter kommt hier nochmal zu euch.
1: Ein schönes Wochenende wünsche ich allen mit Marianne Rosenberg. Er gehört zu mir. Beenden wir die Sendung. Bis nächsten Freitag.
0: Ärger zu mir, genau. Also Tschüss.

0: So, ihr Lieben, und jetzt sind wir wirklich raus, damit der Kollege auch gleich starten kann, um 18 Uhr. Und dieses Lied ist auf jeden Fall Favorit. Ihr hört das gerne, habe ich ihn einscheinend. Und wie gesagt, tschüss Peter und tschüss Tony.
1: Tschüss.
0: Tschüss.

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Ja, Hallöchen und ich sag mal einen schönen Start ins Wochenende. Aber ich begrüße jetzt erstmal hier alle auf Radio Klan und auf Laut FM. Schön, dass ihr da seid.

Ja, und hier bei uns im Chat begrüße ich natürlich unseren Funky. Ja, lieber Dieter. Den Sepp brauche ich nicht begrüßen, das bin ich ja. Den Tutti und den Peter. Ja, super Sendung wie immer.

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Ja, aber ein kann ich euch heute mal schon mal oder jetzt mal verraten. Es wird rockig auf jeden Fall. Mal wieder was anderes. Lasst euch einfach überraschen.

Ja, das war mein Stadtlied, Piraten von Caribbean. Jo, bei mir geht's los mit Kerbholz. Mein Weg. Viel Spaß.

Ja, Kerbholz. Mein Weg. Ja, nicht immer 80er, 90er, Schlager und sowas. Nein, bei mir wird heute mal gerockt. Ja, ich habe heute mal eine Rocksendung. Ja, und bei mir geht noch gleich weiter mit Freiwild. Das Land der Vollidioten. Ja, da passe ich ja ganz genau rein, wa? Ja,

Jawohl, das Land der Vollidioten, da passe ich ganz genau rein. Jo, das, was ihr hört, ne, Queen, gehört dazu, zum Rock, ja, wie Rock, jo.

Jo, die bösen Onkel, der Himmel kann warten. Ja, auf mich kann er noch eine Weile warten. Denk ich mal. Ne? Viel Spaß.

Action mit Alice Cooper Poyten und im Anschluss habe ich für euch Bon Jovi It's My Life. Viel Spaß!

So, Bon Jovi, Nirvana habe ich jetzt, nicht Nirvana, da war ich zwar schon, aber das ist, ne, was anderes. Ja, komm, as you are, viel Spaß.

So, Nirvana, nicht Nirvana, etwas anderes. Ja, bei mir geht's weiter mit Guns N' Roses, Paradise City, auf geht's.

Ja, wie gesagt, meine Plattenkiste. Ja, ich habe die besten Rockli rausgedruckt, die ich gefunden habe. Ja, unter anderem SDC, Highway to Hell gehört dazu. Und danach habe ich noch für euch Metallica, die Uni Forgiven.

Yo, Metallica, The Unforgiven. So, jetzt habe ich ein Problem. Wie spricht man das aus? Limit? Ich habe keine Ahnung. Auf jeden Fall, Sweet Home, Alabama. Auf geht's, viel Spaß.

So, Sweet Home Alabama. Den Rest kann ich nicht aussprechen, sorry. Ja, Scorpions habe ich jetzt hier mal gespielt. Loving You. Und danach werde ich mal die Toten Hosen erwecken hier. Ja, die Toten Hosen. Nur zu Besuch. Ja, auf jeden Fall.

Ist es ein eigenartiges Gefühl? So weich und warm und voller Energie. Die Großstadtschläge pulsieren durch deinen Körper und lassen dich spüren. Es ist Wochenende. Und da draußen warten auf dich die frisch gewinnerten Tanzflächen dieser Welt. Du bist du selbst. Du bist so schön und gestylt und übergibst dich der Führung deiner Großstadtschläge. Es ist deine Nacht. Also nimm sie dir und werde eins mit den Lichtern deiner Stadt.

Hallöchen, es ist Wochenende, Mixeriezeit. Freitag 19 Uhr bis 20 Uhr, euer Mixerie on air, heute querbeet. Unterwegs für euch übermäßig mit Schlager, aber wir fangen an, Englisch, Touch of Glass around the world.

0: Ja, Freunde, der Alexander Eder, der ist genau wie ich ganz normal gestört.
1: Ich hab noch nie auf irgendwen gehört.

Ja, der offizielle WM-Song Sternenjäger. Wir holen den fünften, Pokal, was auch immer. Viel Spaß.

Och schon wieder zu Ende. Och Leute, warum müsst ihr wieder mal kurz sein? Ja, Steppenwolf habe ich jetzt hier mal. Boah, du. Wie weiß. Auf geht's, viel Spaß.

0: Ja, Freunde, so ist es, wenn das Internet nicht mitspielt. Hier ist Unheilig, wunderschön.
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Mit der angeschlagenen Leitung bleibt nur der Homepage-Chat. Weiter geht's hier. Viel los. Channel mit Jerusalem.

0: geht es für euch mit DJ Krieger und Peter Schilling, der Titanic.
1: Special Mix bei DJ Krieger, Feed der Brut.

Freunde, danach geht es weiter mit Murmur. Wer

0: Ein Liedchen hat euer Mixeri noch. Ich danke fürs Lauschen. Verabschiede mich hier schon mal.
1: Und die ganze Welt schaut wieder zu.
0: Worum geht es bei dieser WM? Ich sage es euch, um den 5. Stern für Deutschland.

Dann Andrea Jürgens mit Ich hab dir nie den Himmel versprochen. Ja, genau. Viel Spaß dabei.

Ja, und das Tanzen nicht vergessen.

Als nächstes hört ihr die nächsten drei Lieder, zwar Atomic Kitten mit Eternal Flame, dann Chris Roberts mit Verliebt in die, ich bin verliebt in die Liebe, genau, dann Bonnie M mit Daddy Cool.

nächstes hört ihr die Flippers mit Je t'aime heißt Ich liebe dich. Genau. Dann Capella mit Oh Got to Let to Music. Dann Costa Cordales mit Viva la Noche.

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Als nächstes haben wir Celine Dion mit My Heart Will Go On. Dann die Prinzen mit Suleiman. Dann Crazy Frog mit Axel F. Ja, viel Spaß dabei.

0: Als nächstes kommen die nächsten drei Lieder. Die Toten Hosen mit eisgekühlter Bumalunda. Dann Culture Club mit Karma Chameleon. Ich hoffe, ich habe das jetzt richtig gesagt. Genau. Dann DJ Breinsturm mit Nessaya. Viel Spaß dabei.
1: Ich stehe wieder.
2: Gib mir nochmal was.
1: Ehrlich.
2: Das ist hier gefahren.
1: Ja, das ist hier.
2: Da.
1: Da. Hier, jede Menge. Komm mit. Spaß. Los, komm mit für die Dürse.
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Als nächstes kommt David Hasselhoff mit Close to Heaven. Dann Peter Schilling mit Terra Titanic. Dann Freddie Mercury mit Love Cult. Viel Spaß!

0: Es, hallo? Es ist 21 Uhr.
1: Sag mal. Ja, was für 21 Uhr? Da steht 58 steht dort.
0: Hallo? Es ist 21 Uhr.
1: 20.
0: Oh, hallo?
1: Entschuldigung.
0: Sag mal. Also.
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1: Da muss man noch eine Rückkopplung aus der letzten Sendung da gewesen sein.
0: Nee, also, jetzt wissen die Leute genau, was eigentlich wirklich dein Geschmack ist, dein Musikgeschmack ist. Sag mal.
1: Das ist eine Rückkopplung noch gewesen.
0: Nee, das war's
1: das war
0: nicht.
1: Noch im Äther, das da.
0: Nee, das ist das, was ich mir hier jeden Tag davor, vor der Show anhören muss. Was du wirklich hörst. So, jetzt wissen es wenigstens die Leute. So, ich hoffe, es hat euch gefallen. Mir nämlich nicht.
1: Willst du gleich alleine moderieren?
0: Nee, du musst einfach nur mal...
1: Eine Minute und du nagelst mich ja schon ans Kreuz.
0: Ja, mal, hallo?
1: Weiter noch eine
0: ich
1: CD.
0: Ich hoffe, dass die Hörer noch da sind. Also, mal ganz ehrlich. Du kannst doch nicht sowas um 21 Uhr bringen.
1: So, willkommen bei den 90s Battle Beats. Ja.
0: Genau, da sind wir nämlich. Und bei den 90ern.
1: Genau. Und wir feiern mit euch heute eine virtuelle Gartenparty.
0: Ja.
1: Und, genau. Also musikalisch werden wir euch dann ein bisschen durchbegleiten. Ein Stückchen ruhiger vielleicht, also ein kleines Stück, zumindest am Anfang. Also.
0: Ja, aber eine Gartenparty kann ja auch, also die fängt immer an und dann geht's erstmal, weißt du, wenn der Alkohol richtig fließt dann.
1: Ach so, also der Alkohol fließt.
0: Ja, dann geht die Gartenparty.
1: Bei dir hängt alles, was Spaß macht, mit Alkohol irgendwie zusammen, oder?
0: Naja, nicht nur.
1: Aber auch.
0: Ja.
1: Ja.
0: Natürlich.
1: Gut, sie kommt aus Sachsen-Anhalt, da ist nicht viel mehr oben. Da muss man sich das schon das Land schön bringen. Ne? Das ist schon so, wir sagen willkommen in der Show. Guten Abend.
0: Guten Abend.

0: Schön am Strand, im Stuhl sitzend, die Wellen rauschen hören und so. Hm. Ach, das ist doch richtig, richtig genial.
1: Aber das ist so richtig Wetter. Sommerfeeling.
0: Ja, das ist Sommerfeeling.
1: Also genau. Wie das Lied das auch sagt, singt und so. Hm?
0: Genau. Ja. Und bei dem, wo es heute das Wetter mit dem klappt, Glück.
1: Ja.
0: Bei dem haben nicht alle das Glück, aber wir wünschen es denen.
1: Die's haben, genau.
0: Ja, die's haben. Sagt uns Bescheid, wo es ist, dann kommen wir.
1: Ja.
0: So, aber wir müssen dann erstmal checken, was bei euch auf der Grill liegt. Ne? Also, wenn wir zu eurer Gartenparty kommen, also sowas
1: was?
0: Du hast vor 2-3 Wochen hast du mal ausgesagt, dass das jetzt Gemüse grillt.
1: Ja.
0: Wie kann man Gemüse denn so...
1: Was so?
0: Also, wie kann man den Grill so vergewaltigen?
1: Wird doch nicht vergewaltigt dadurch. Also,
0: du findest doch keinen Mann, der freiwillig sagt, oh, aber jetzt aber den gegrillte Tomate.
1: Das ja, darum kommt ja auch die Frau mit so einem, mit so einer, ich sag mal, Alusette. Kennst du diese Dinger?
0: Ja.
1: Diese, ja, genau. Da wird das draufgelegt und dann kommt das auf den
0: Grill. Das sind
1: ja
0: die, die anfangen zu brennen. Das heißt.
1: Nee, die brennen nicht.
0: Aber es ist gut, wenn du so eine Alusette hast und dort das Gemüse drauf ist.
1: Ja, damit es doch gar nicht...
0: Genau, dann kann man nämlich diese Alusette dann mit der Grillzange, wenn das Gemüse fertig ist, 1:1 nehmen, Richtung Mülltonne laufen und reinfahren lassen.
1: Nein.
0: Dann ist das Thema nämlich auch durch.
1: Nein, das weiß gar nicht. Du musst das mal probieren, das ist wirklich lecker.
0: Also mal ganz ehrlich, wenn ich jetzt grille, da kommt vielleicht ein Schweinchen oder da kommt ein Rind auf den Grill.
1: Ja, aber
0: wenn
1: das liegt doch
0: scheiße
1: daneben.
0: Läuft, dann vielleicht ein Hühnchen. Aber das ist dann schon das höchste der Gefühle.
1: Aber wieso? Stell dir das nochmal vor. Das sind so was, Zucchini, Paprika. Was kann man da noch so drauflegen? Sowas in der Art. Also alles, was man so schön grillen kann. Und also, darüber Feta-Käse streuen. Du weißt, wie geil das ist?
0: Wir reden, also ich rede die ganze Zeit von dem Bereich oberhalb des Rostes. Also nicht, was unten auf die Kohlen reinkommt. Das oberhalb. Was ist so dieses, was man wirklich isst? Also,
1: pass auf, du musst das einfach mal probieren.
0: Ist die gegrillte Zucchini dann auch mit Ketchup und Mayo oder was?
1: Nein, das ist ja wie gesagt Feta-Käse drauf. Oder halt ein Dip, den man vorher macht.
0: Noch.
1: Mit Frischkäse und Honig, Senf, so. Das ist schon gut.
0: Ja, das
1: schön gewürzt.
0: Ja, aber das ist...
1: Doch.
0: Gerade kein Gemüse. Ja, gibt es da noch was anderes zum Grillen? Oder
1: guckt
0: dein Mann dann auch so mit tropfenden Zahn?
1: Nee, es gibt schon noch Fleisch, dann Steak.
0: Ah ja, gibt's auch.
1: Ja, Hühnchen.
0: Also, wir essen uns erstmal mit dem Gemüse richtig satt. Und wenn wir alle satt gegessen sind, kommt ein Steak für die ganze Familie. Das tut natürlich auch sich auch wieder am Preis beim Einkauf drücken.
1: Ja, weil da gibt es dann Gemüse das Teuerste vom Teuersten, weil wir ja dann so ein Riesen, weißt du, so.
0: Ja.
1: Dies hast du erkannt.
0: Da wird das teure Steak vom Grill geholt.
1: Mhm.
0: Und dann so, darf jeder mal riechen, wird es in die Mitte gestellt, da wird es dann geachtelt, also 8 Teile draus gemacht und da fehlt dann so ein Stück. Och, bin ich satt, ich krieg keinen.
1: Aber wieso, du kannst doch zu dem Salat, also wenn du dieses Fleisch hast, kennst du doch auch so ein Restaurant, wenn du Salat mit Fleisch bestellst, Hähnchen oder so, dann hast du doch mal Salat und dann hast du...
0: Salat bestellen.
1: Ja, Entschuldigung, ja, ich habe vergessen, mit wem ich spreche, Mr.
0: Kennst
1: Fleisch.
0: Kennst du ja aus dem Restaurant,
1: Mr.
0: wenn du Salat mit Hähnchen
1: prosciutto,
0: bestellst.
1: Prosciutto oder was auch immer du mal bestellst. Da.
0: Oh, das ist ein schlechtes Thema, lass uns das bitte das Thema.
1: Warum?
0: Ja, das ist nicht so gut.
1: Na doch.
0: Das ist nicht so. Nein.
1: Ja, aber
0: wenn deine Stammpizzeria einmal die Karte wechselt, ohne dir das vorher mit dir abzusprechen.
1: Das hängt dir, das nagt noch an dir, ja.
0: Ja, natürlich, ich steht immer fangen. Also Schoto, hey, du bist das so oft hier. Also wir würden das und das gern runternehmen, das isst du ja sonst, aber oder, nichts.
1: Nee, du bist wahrscheinlich nicht der Stammgäste.
0: Nee, ich hab's noch nicht bis zum Foto geschafft.
1: Nee.
0: Eingerahmt, Foto da.
1: Ja, genau. So wie bei deiner Eisdiele, ich weiß.
0: Oh, Eisdiele auch ganz, ganz schlechtes Thema.
1: Ja, ist blöd, wenn man an so Eisdielen vorbeiläuft mit die Softeis verkaufen und man es erst nachts um 1 sieht. Nee, 11:30.
0: Wir sind noch nicht mal 15 Minuten auf Sendung.
1: Ja.
0: So, den ersten Koffer habe ich mir schon abgeholt, da waren es 55 Sekunden, die wir on air waren. So,
1: ja.
0: Wegen Musikgeschmack. So, jetzt bin ich hier, da sagst du, ich soll Gemüse grillen. So. Und dass dir das nicht reicht, dann so, kommen wir noch auf Salat und jetzt, ach übrigens.
1: Ja, wir wollen doch gleich mal die
0: Freunde. Über Prosciutto, war da nicht die Pizzeria, hat die nicht das von der Karte genommen?
1: Ja.
0: So, ach übrigens, Softeis. Oh, Softeis, das ist ein ganz gutes Thema. Ey, du bist ja nur am...
1: Was bin ich?
0: Also, liebe Hörer da draußen, ich bin so ein richtiger Softeis-Fetischist. Also,
1: warte kurz, wie spät haben wir es?
0: Ich esse, ich liebe gern.
1: Oh Gott. das, ja, ja, wir, auf das andere kommen wir nachher nach 22 Uhr nochmal zu sprechen, auf deinem Fetischist da so, das sprechen wir später nochmal, aber ja, ja. Ist okay.
0: So, also ich esse neben gern Softeis. So. Hm. Aber hier unten im Schwabenland, wenn man jetzt in der Ulm-Umgebung, Blaubeuren-Umgebung oder so weiter, gibt es das nicht. Das ist immer so dieser mediterrane, italienische Touch da, wo dann die, also italienische Eis, dann die Kugel-Eis und so weiter gibt.
1: Ja.
0: So, aber richtig Soft-Eis an sich gibt es ja nicht.
1: Mhm.
0: So, und ich war nicht unlängst am Bodensee. Da waren wir Partyboot.
1: Genau.
0: 90er-Party. Mhm. Kann man nur empfehlen. Top.
1: Super, wunderbar. Mega.
0: Macht das. Also wenn ihr die Möglichkeit habt, macht das. Aber seid schnell mit dem Buchen, weil die Karten sind begrenzt, weil zu viele drauf, geht das Boot unter, dann würde Titanic.
1: Oh Gott.
0: Aber... Es ist doch so.
1: Ja, so.
0: Und wir geben euch einen Tipp: trinkt nicht vorher.
1: Ja.
0: Also auf dem
1: das
0: Boot.
1: Das solltet ihr nicht.
0: Auf dem Boot könnt ihr ja trinken, wie ihr wollt. Ohne Mist.
1: Ja. Ihr könnt ja Prosecco vorglühen. Ein Glas oder so, aber den noch, Rest holt ihr euch auf dem Schiff.
0: Genau, ihr solltet noch so viel. Also
1: weil sonst war's das.
0: Sonst kommt ihr nicht drauf.
1: Sonst war es teuer, aber ohne Spaß.
0: Genau. Wenn ihr mit einer so 10-Mann-Gruppe anreist und ihr seid der Einzige, der da nicht mehr drauf kommt und alle 10 dürfen auch nicht drauf, weil ihr nur Gruppe seid. Das ist viel, viel Geld für nichts.
1: Für nichts, ja.
0: Aber die es drauf geschafft haben aufs Schiff, macht das. Wenn ihr eine Chance habt, macht das. Und es war mega. So, jedenfalls sind wir dann vom Schiff wieder runter, 23.15 Uhr oder so.
1: Mhm.
0: Und sind dann zum Parkhaus gelaufen. An zwei Softeis-Dielen, die den Dätschen geschlossen hatten, vorbei. An zwei Softeis-Dielen vorbei. An diesen Softeis-Dielen sind wir aber auf dem Hinweg auch schon. Da haben wir es auch nur nicht gesehen.
1: Ja, du warst mit deinen Augen woanders.
0: Ja, ich habe halt Richtung See geguckt.
1: Ja, und hast Sonnenbrille aufgehabt.
0: Ja, und dann habe ich nach links geguckt. Zwei Softeis. Zwei.
1: Nee, du warst hungrig. Du warst im Snickers-Modus und warst hungrig. Und hast nach der perfekten... was heißt perfekt? Nach der Lokalität gesucht, wo es...
0: Wenn ich diese Softeis-Diele vorher gesehen hätte... Okay.
1: Ja, hast du aber nicht.
0: Dann hätte ich mir dort ein schattiges Plätzchen gesucht und habe gesagt, du, jedes Mal in der Becher ist so halb leer, jetzt mach das schon mal das Neue, bring mal neu.
1: Ja, hast du aber nicht.
0: In Köln ist das also, wenn du in einer Kneipe bist, kriegst du immer wieder ein neues Kölsch hingestellt, solange bis du einen Deckel drauflegst auf das Glas. Dann bist du aus der Bedienung, dass du nicht mehr möchtest. Aber ansonsten immer wieder. Gut, ich meine, ganz ehrlich, die Kölschgläser sind ja auch klein.
1: Die sind ja
0: das
1: wirklich.
0: Ist ja, das bist ja eigentlich nur am Laufen. Ist ein gutes Fitnessprogramm für die Bedienung.
1: Ja.
0: So, das war's zum Thema, wir grillen Gemüse. Abgelehnt.
1: Nee, das gibt's schon.
0: Ja, aber nicht bei mir. Kannst du gerne deinen eigenen Halal-Grill oder was auch immer mitbringen, wo du das Gemüse drauflegst?
1: Ey, du wirst doch wohl, guck mal, das liegt in der Asiette. Das kooperiert, würde nicht mal dein Fleisch berühren.
0: Nee, das würde nicht mal meinen Grill berühren.
1: Na. So.

0: Was denkst du, dass die Gartenparty so eigentlich so ab 22 Uhr so runterfahren sollte?
1: Weil?
0: Aber da geht es dann meistens so richtig los.
1: Ja, na klar. Aber
0: sonst kommen wir dann.
1: Bestimmt wie die Lautstärke stimmt. Also ja, du meinst
0: Lautstärke
1: jetzt
0: und
1: Musik
0: so,
1: und so darfst du nicht so.
0: Es gibt Gerichtsurteile, ja. Da wird gesagt, dass man nur viermal, also es ist nur für die Nachbarn zumutbar, maximal viermal im Jahr eine Gartenparty zu feiern oder erdulden zu müssen vom Nachbarn.
1: Warum?
0: Ja, ist halt mal damals von Oberlandesgericht irgendwo so entschieden worden.
1: Wieso wird das?
0: Das Problem ist meistens,
1: warum
0: du
1: ist
0: hast
1: das hier so kompliziert?
0: Also, wenn ich eine Partyfeier gefeiert habe, ich habe immer die Nachbarn mit eingeladen. Und schon gibt es nämlich keinen Beschwerdeführer. Ja, lad doch die Leute, wenn sie
1: den Sinn nehmen, wollen,
0: lad sie ein. So, und wenn sie kommen, ist okay, dann trinken die mit, dann sind die genauso laut und niemand
1: anders
0: beschwert.
1: Aber dann hast du Nachbarn vielleicht beide, die mit denen gar nicht so kennst. So.
0: Ja, aber die lernst du ja dann kennen.
1: Aha. Und was, wenn sich rausstellt, die sind irgendwie blöd? Also unangenehm. Und sitzen wie so ein Stock
0: dann,
1: da.
0: Dann macht man es wie bei uns hier im Studio. Ja, also wir haben ja auch zwei Getränkefächer im Studio. Einmal haben wir eines für uns, Moderatoren und
1: eins für die Gäste.
0: Für Freunde und Gäste. Und dann haben wir eins für Gäste.
1: Aha.
0: Also, wenn ihr hier mal ein Bierchen kriegt, wo das Haltbarkeitsdatum nicht mehr ganz so gut zu erkennen ist.
1: Ein Stück drüber ist.
0: Ja, nein, das, sowas würden wir niemals tun. Nein, aber manchmal ist das
1: irgendwie so weggerubbelt
0: oder
1: ist Kontakt und so. Stimmt.
0: Und ja, außerdem, es verblasst ja auch nach 5 Jahren, ne? Also so ein Etikett an der Bierflasche.
1: Okay, und dann wissen unsere Gäste sie.
0: Ja. Dann wisst ihr, wie wir euch einordnen. Ja, nein, aber so.
1: So würden wir niemals machen.
0: Nein, würden wir niemals machen. Niemals, nie würden wir das tun. Aber was gibt es denn so auf der perfekten Gartenparty? Was gibt es da so für Getränke?
1: Oh, Cocktails.
0: Bei euch?
1: Cocktails.
0: Oh, Cocktails.
1: Seit unser großes Kind ein Cocktail, wie nennt man das? Cocktail-Maker? Das ist so ein Stink, also womit man Cocktails machen kann. So ein.
0: Das habt ihr noch so Weihnachten geschenkt, kann das sein? Oder so?
1: Ach nee, ich glaube zum Geburtstag hat sie
0: zum
1: das
0: Geburtstag,
1: gekriegt.
0: Ja, ich meine, wenn man jetzt dann 18 wird, muss man dem Kind schon erstmal eine gewisse Grundvoraussetzung schenken.
1: Ja, das war vor 2 Jahren.
0: damit sie dann auch weiß, wie der Hase läuft und wie man das Zeug sich selber macht.
1: Ja, dazu.
0: Ist nämlich günstiger.
1: Dazu gab es dann auch eine. Ach, kannst du mal mit deinem Stuhl aufhören?
0: Ja,
1: ist doch mal Stille.
0: Unser Studiohund sitzt direkt unter mir. Weißt du nicht,
1: ja, aber du sitzt auf dem Stuhl. Also warum muss man ja nicht sich so... Nee, und da gab es ja auch ein Cocktailbuch dazu. Hat sie gut verinnerlicht, muss ich sagen. Kann sie gut. Und von daher gibt es bei uns dann Cocktails. Oder, also überall, wo sie hingeht, nimmt sie das Ding mit.
0: Ist so gut.
1: Und es gibt auch mal zwischendurch Cocktails, auch nicht schlecht. Aber Cocktails, also ich persönlich finde, Cocktails ist das etwas, wenn so wirklich Sonne, Grillen...
0: Cocktails.
1: Ja. Ja? Was möchtest du sagen?
0: Nein.
1: Was wolltest du jetzt damit?
0: Nein.
1: Was möchtest
0: aber
1: du?
0: Aber eigentlich sind das Klassiker, so gekühltes Bier.
1: Ja, sowas gibt es im Rande auch natürlich.
0: Oder trockener Weißwein.
1: Trocken vor allem? Nee. Dann muss es lieblich fruchtig. Das muss. Aber doch nicht trocken. Wer trinkt denn sowas?
0: Ja, aber. Dann,
1: nein. Bei mir steht Mojito und so auf dem Plan, verstehst du? Oder
0: Wildberry.
1: Lillet.
0: Also, ihr müsst mal versuchen, das in einer Bar zu bestellen. Wenn ihr vielleicht ein oder zwei Drinks hattet und dann die Bar ist laut und
1: die Zunge nicht mehr ganz so einem zugehört.
0: Und ihr habt da vielleicht einen Mindestabstand zu eurer Bedienung von mindestens 1 Meter, weil da die

0: Theke dazwischen ist. Und ihr schreit dem entgegen. Wie
1: hieß das Ding? Wildberry Lily.
0: Wildberry
1: Lily.
0: Und der, hä? Und du wiederholst das drei, vier Mal.
1: Solange das Richtige kommt, ist alles gut.
0: Ist es egal.
1: Oder du nimmst, weißt du, du nimmst einfach das, was er dir bringt. Ist auch okay.
0: Ja, genau.
1: Alkohol mit einem Schluck Cola, zum Beispiel.
0: Aber Alkohol muss schon immer drin sein, ne? Bei dir? Also,
1: ja.
0: Gartenparty ohne Alkohol.
1: Nee, es geht auch mal ohne.
0: Da sind wir wieder beim Thema, es ist ein Teufelskreis. Ohne Alkohol kann man sich halt auch das gegrillte Gemüse nicht schön saugen. Also das ist halt.
1: Die Cocktails gibt's auch danach.
0: Ah, okay. Oder wie wär's denn einfach mal mit einem kleinen Aperol Spritz?
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0: War das nicht vor 2 Jahren so dein Dauerbrenner?
1: Ja,
0: lief der nicht hoch und runter bei dir auf TikTok?
1: Nee.
0: Doch.
1: Der lief nicht bei mir hoch und runter.
0: Im TikTok
1: der,
0: schon?
1: Nee, der wurde mir dauerhaft geschickt.
0: Ja.
1: Und dadurch lief er bei mir hoch und runter. Also jedes Mal, wenn ich diese Social-Media-Plattform geöffnet habe, kam dieser Blödsinn. Übrigens, durch diesen Blödsinn trinke ich kein Aperol mehr. Es war vor meinem Wildberry Lillet. Das Getränk.
0: Also müsste ich ihm mal Bescheid sagen, hey, wir brauchen ein Lied über einen Wald.
1: Nein, hör auf. Nein.
0: Echt, deswegen kriegst du kein Aperol mehr?
1: Ja, das geht nicht. Geht nicht mehr. Kann ich nicht.
0: Das wird
1: ich sehe, das kann ich nicht mehr.
0: Also das wird echt schwierig, wenn du das durchhältst. Also das ist diese Großhände gerade im Hintergrund hört.
1: Ich mach es auch.
0: Also ab.
1: Aber es passt ja wieder zu dem Lied, mit dem du angefangen hast. Es ist auch so, hört sich an wie Volksmusik, ehrlich.
0: Das andere war Herzlein für die Willige Herzbuch.
1: Ja, das hört sich.
0: Und das
1: guck, hör dir doch das nochmal an, dieses Lalalala. Das ist doch wie Volksmusik, das ist doch furchtbar.
0: Das kann man auch mit 5/8 im Kessel noch mitsingen.
1: Ja. Naja, ist deine Musik, haben wir schon verstanden.

0: Gott, mach es aus.
1: Ihr müsst jetzt sehen, wie sie hier durchs Studio tanzt.
0: Ich tanze nicht.
1: So ein halber Disco-Fox ist das ja, den sie herlegt. Ah ja.
0: Ich tanze nicht.
1: Ja. Aber wie gesagt, wenn du... Warte. Sie freut sich richtig. Sie ist mit Tränen gerührt.
0: Du bist gleich zu Tränen gerührt, wenn ich gleich darüber komme und dir sonst wohin trete. Hör jetzt, mach es aus.
1: Nein, aber sagst du, wenn du wirklich alles von ihm boykottierst, was er gesungen hat, also er hat ja auch ein Lied über Eierlikör gesungen, er hat...
0: Eierlikör?
1: Er hat ein Lied über Eierlikör gesungen, kennst du das nicht?
0: Nee, komm, du musst es mir auch nicht... wenn ich daran denke, was das...

0: Kann das sein, dass der irgendwie mit Alkohol im Blut zur Welt gekommen ist? Oder ja, hängt dem das ganze Zeit am Tropf dran
1: nicht,
0: oder so? Oder warum singt der nur über Alkohol? Mal ganz ehrlich.
1: So sagen. Also
0: dieser... Ach Gott. Ich hoffe nicht, dass der beim Schlagerboom ist.
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1: Also das wäre Uso dann. Damit hat er ja zu so schnell angefangen. Und er hat ein Lied über Currywurst gemacht. Dann fällt Currywurst bei dir auch weg.
0: Das habe ich noch nicht gehört.
1: Kein Eierlikör, kein Aperol Spritz, kein Uso mehr.
0: Uso habe ich noch nie getrunken und Eierlikör auch nicht.
1: Uso riecht man bei Griechenland oder Uso.
0: Nee, das Lakritz
1: Das ist nicht Lakritz.
0: Doch, was ist das dann?
1: Nein, das ist nicht Lakritz.
0: Was ist das dann? Das ist wie Lakritz, das ist eklig. Ja, guck, wie er überlegt, doch.
1: Nein.

0: Nein, will ich nicht.
1: Also ihr solltet, Annika einladen. So viel wird es euch noch nicht wegtrinken.
0: Oh Gott, mach's aus, bitte, ehrlich. Diese Stimme.
1: Ja, ich meine, gut, du musst ja sagen, normalerweise hast du ja da schon, wenn du das hörst, schon einige.
0: Wildberry Lillet. Hier hat doch die Dings gesungen. Warte. Dieses Lied ist auch gut. Hier, wie heißt die? Nina Schuber hat das auch gesungen, oder nicht? Wildberry Lillet. Kannst ja mal raussuchen. Passt auch zu Sommerfeeling.
1: Das klingt wie, als wenn du es bestellst, wenn du dir vor uns bei der ersten Bratwurst, die du gegessen hast, die Zunge leicht verbrannt hast.
0: Wildberry Lillet. Übrigens, Uso ist Anis Schnaps.
1: Anis, sag ich schon.
0: Anis ist verantwortlich für den Lakritz-Geschmack. Steht hier aber auch. Also eigentlich trinkt
1: Lakritz.
0: Also doch, mit dieser weißen Ummantelung oder diesen Dings drumherum, das geht schon.
1: Okay.
0: Also Lakritz ist nicht ganz, aber dieser Uso, nee, ist nicht meins. Es gibt in manchen, ja, so einen roten, der ist gut.
1: In roten?
0: Ja. Ich war mal in einem Steakhouse bei uns und da gab es den in Rot.
1: Aber Steakhouse ist doch nicht griechisch.
0: Ich weiß, aber gab es trotzdem das. Und die haben das als Uso verkauft. Aber okay. Er war rot.
1: Okay.
0: Der war gut. Keine Ahnung, was war.
1: Gut, da fragt man doch nach, oder?
0: Nö. Ich habe einfach die von allen anderen.
1: Also, wenn ich im Restaurant oben mal bin, oder wenn ich ab und zu bin, und ich lege mir da irgendwas hin, dann lasse ich mir das erklären. Ist ja, entschuldigen Sie, was ist das? Also, wenn ich jetzt nicht genau so...
0: Bevor du es isst und trinkst, meinst du?
1: Ja, genau. Also ich will schon wissen, was ich esse. Wenn es gut geschmeckt hat, dann sage ich, okay, ich hätte das gern wieder.
0: Aber ich könnte es ja hinterher fragen. Erstmal einfach auf,
1: ja, wie soll man,
0: also auf Risiko doch, gehen und koste es mal. Bis auf den Uso-Schnaps, das geht nicht.
1: Vier Fleischsorten auf dem Teller. Also die eine war richtig lecker und die andere war... Welche war denn lecker? Naja, die lag hier oben rechts, oder? Da frage ich ja eher...
0: Kommt drauf an, was es ist. Dann mach ich ein Foto von. Keine Ahnung.
1: Ah, machst ein Foto davon. Also wir machen Eon. Du bist so ein Essen-Fotografierer. Oh mein Gott, nein. Bitte sag das nicht.
0: Nein. Ich meinte jetzt in dem Atemzug, wenn du...
1: Sie ist ein Essen-Fotografierer.
0: Nein.
1: Oh, das sind die Typen, die ich rausschmeißen, oder das Mutter.
0: War ich früher mal, ja. Song. Hab ich früher mal gemacht, ja.
1: Boah, alter Schwede. Das sind die, die haben mir, die haben abgegessen bei mir.
0: Warum?
1: Nee, weil ich das sowas von
0: wieso, nicht. Wenn du einen toll angerichteten Teller kriegst, willst du es doch fotografieren.
1: Man sitzt mit seinen Freunden da drin und dann...
0: Und machst ein Foto, mein Gott.
1: Jetzt kommt das drauf und jeder holt sein Handy raus. Jungs, wir wollen essen. Und nicht fotografieren.
0: Ja, es wird bei Jungs ja nicht vorkommen, oder?
1: Was machen wir? Was macht
0: machen noch was Frauen.
1: Was macht ihr mit den Fotos?
0: Posten. Hat man, also habe ich zumindest.
1: Postest.
0: Ja. Habe ich mal gemacht.
1: Wie postest du das?
0: Alle, die sehen
1: dein
0: wollen.
1: Dein der zu Hause kocht, also pass auf, mein Junge. Wenn du das nächste Mal kochst, so hat es auszusehen, ne? Nicht wie letztens.
0: Ja, das muss so, weißt du, das ist doch, weißt du, wenn du irgendwo hingehst und das wird so gut angerichtet, so schön angerichtet, hast jetzt wenn du jetzt in der Gartenparty hast, du nicht, da wird dir wieder auf dem Grill, auf dem Teller geschmissen und gut ist, das sieht nicht so aus. Kann man trotzdem essen, schmeckt und ist gut, weil, ne, und, ja. Ja, es ist, war mal eine Zeit lang, aber ist nicht mehr, alles gut.
1: Du enttäuscht mich.
0: Boah, echt? Nur
1: also
0: deshalb?
1: Also ohne Mist.
0: Boah. Okay. Charlie, kennst du mich aber schlecht. Charlie. Was ist das denn?
1: Ich hatte ja gesagt, wir machen heute so ein bisschen mit...
0: was ist das?
1: Auch gesagt, nicht, dass du es nicht kennst. Jürgen Drave?
0: Wer ist das?
1: König von Mallorca.
0: Ach so.
1: Nee. Bett im Kornfeld.
0: Ja, Bett im Kornfeld kenne ich, ja. Aber das Lied kenne ich nicht.
1: Charlie Brown?
0: Kenne ich nicht. Nein, kenne ich nicht. Sowas höre ich sonst nicht. Sorry, aber ich habe ja gerade, also ich habe heute schon, ganz ehrlich, erschreckenderweise festgestellt, was du so für Musik hörst. Und wenn ich das jetzt noch so kriege.
1: Okay, Gott, das wir können auch, wie gesagt, die nächsten zwei Stunden noch am Abholspritz und Vincent Weiss
0: das
1: Album durchhören.
0: Halt, stopp. Wir wollen eine Gartenparty machen.
1: Mhm.
0: Und wenn wir nur das hat nichts mit, weißt du, Sommerfeeling. Verstehst du, wir wollen die Leute...
1: Stimmt. Also so ein gegrilltes Sorini, das ist schon mehr Sommerfeeling. Das stimmt schon, da hast du schon recht. Oder, ja. so ein Limet oder
0: ja.
1: ein roter Uso. Na,
0: was gehört denn für dich als Alkohol zur Gartenparty?
1: Ich kann auch ohne Alkohol fröhlich sein.
0: Ging doch nicht um fröhlich sein, sondern um das Ambiente an sich.
1: Aber wenn du sagst, was gehört auch für Alkohol dazu? Nein, brauche ich ja nicht.
0: Okay.
1: Gut. Und schon
0: mein
1: bin ich ausgeladen.
0: Bist du langweilig. Alter Schwede. Echt?
1: Also, wie lange kennen wir uns? Auf wie viele Partys waren wir schon? Wo ich nichts getrunken habe?
0: Ja, das...
1: Und da war ich jetzt jedes Mal langweilig? Aha. Aha, okay. Lass uns das jetzt doch mal nochmal kurz erörtern. Das würde mich aber schon
0: interessieren. Nee, das erörtern wir jetzt hier nicht.
1: Weil meistens bin ich der fährt, bis er sich die Frauen dann hinten nur einfach reinschmeißt.
0: Es geht doch jetzt aber gerade nicht darum...
1: Du hast gesagt, welches Alkohol favorierst du?
0: Ja, wenn du auf einer Gartenparty bist.
1: Brauchst keinen Alkohol.
0: Okay, gut.
1: Es ist meistens sogar für die Leute, die nüchtern sind, meist viel, viel lustiger.
0: Ja?
1: Ja.
0: Vollkommen. Sei denn, man trinkt den Alkohol aus dem Strohhalm.
1: Brauchst du wirklich Alkohol?
0: Nein, natürlich brauche ich das nicht.
1: Gut, kommt vielleicht auf den Gastgeber an oder zusagen. Ne? Also manches muss man sich auch schön trinken. Es gibt auch so ein paar, wo du sagst, oh, ich habe null... Ja, natürlich freue ich mich, ja, da zu sein, aber man hat null Bock. Weißt du, so, das man macht trotzdem irgendwie als Anstand oder so.
0: Ja.
1: Dein Chef lädt zu einer Gartenparty ein. Da kannst du nicht sagen...
0: Oh, nee, da würde ich nichts trinken.
1: Ach, da würde man nichts trinken.
0: Nee,
1: aber gerade die Situation musst du dir ja schön saufen.
0: Nee, aber das ist zu gefährlich.
1: Ja.
0: Weil wenn... Also... Es gibt ja mal so, es gibt ja so Tage, wo du dir denkst, oh, heute brauche ich es mal und schießt dich so richtig ab. Und das muss nicht hingegen gewartet meines Chefes sein. Auf keinen Fall.
1: Das ist richtig.
0: Das ist, das wäre etwas, was, nee, um Gottes
1: Willen. Wie oft hast du die Tage so, ich schieße mich ab? Also, hast du eine konstante Kanüle im Arm oder wie läuft das bei dir?
0: Also, wenn ich könnte, wäre es täglich.
1: Ah, okay, oh.
0: Geht aber gerade nicht. Die Vernunft siegt dann.
1: Du hast Vernunft?
0: Ja, so ein Stück weit ist schon noch Vernunft in mir drin.
1: Also bei mir ist eigentlich so meistens nur so freitags von 20:30 bis 0:05 Uhr Samstag früh.
0: Aha.
1: Ja, das ist eigentlich.
0: Geht mir ähnlich, da wäre es intravenös.
1: Ja.
0: Um dich auszuhalten.
1: Das ist genau. Und hätten wir keine Kameras hier, da würde ja oben über mir so Tropfen an der Decke hängen. Da wäre schon so ein Standard wie im Krankenhaus.
0: Du, können wir das nächste Mal gerne machen, ist kein Problem.
1: Wo du es nur einklickst und dann hast du hier eine Kanüle und dann läuft das.
0: Kein Problem, können wir nächstes Mal machen.
1: Ja.
0: Kriegst du deinen Jackie und deine Cola. Am besten nur Jackie.
1: Links Jackie, rechts Cola.
0: Mehr Jackie als Cola.
1: Also, liebe Hörer da draußen, wenn ihr dann nächste Woche hören solltet ihr hört dann ab 21:45 nichts mehr, weil meine Damen, die ich hier im Studio habe, die hier mit mir die Sendung hosten für euch, kennen beide die Technik nicht.
0: Ja, wir werden uns dann schon jemanden organisieren, der dann ab 21:45 21:35 in die Tür reintritt und sagt, so, da bin ich, kann losgehen.
1: Also, wird dann schon mal interessanter. Liebe Hörer da draußen, also kennst du das, wenn du im Zug unterwegs bist oder im Flugzeug sagst, ist ein Arzt an Bord?
0: Kenn ich.
1: So wird es in nächste Woche ablaufen, so um 21:30 Uhr. Liebe Hörer da draußen, wenn es jemanden gibt, der schon mal im Radiostudio war, der schon mal moderiert hat, der Moderationserfahrung hat, meldet euch bitte dringend hier Karlstraße 14 in Blaubeuren. So wird das circa ablaufen, kann ich mir vorstellen.
0: Ja, das wird schon vorher organisiert.
1: Und da werden 100 Leute vor unserem gläsernen Studio stehen.
0: Oh ja.
1: Ja.
0: Sicherlich. Weil alle wollen das Spektakel miterleben.
1: Ihr werdet dann mal
0: fotoalkoholisiert,
1: wie gut unsere Notband funktioniert. Denn das wird dann mal reinspringen. Gehe ich schon aus.
0: Wieso? Wir haben doch auch internen Moderatoren, die sicherlich einspringen.
1: Ja, bis die da sind.
0: Ja, ich habe doch gerade gesagt, das organisieren wir rechtzeitig.
1: Ach, rechtzeitig? Ah, ja.
0: Ja.
1: Ey, pass auf, der Chef schießt dich heute Abend ab. Also ich denke mal so 21:30 Uhr. Ja, selber da.
0: Rechtzeitig heißt, wenn die Sendung vorbei ist, wird das organisiert für nächste Woche.
1: Ach so. Du,
0: Verstehst du?
1: Jo, wird also interessante Sendung nächste Woche, ohne es zu teasern, aber ich würde euch empfehlen, hört rein.
0: Ja, bitte.
1: Bin ich ja mal gespannt. Das wird lustig.
0: Zumal du da mit Caro alleine bist.
1: Ach du Scheiße.
0: Bin ich nicht da.
1: Wir machen also ein bisschen weiter mit
0: Aber es wird
1: also,
0: schon.
1: Ach du Scheiße, das bedeutet nicht, weil Caro da ist, sondern weil Caro ja noch die, den medizinischen Background hat.
0: Ja, du hast es erfasst.
1: Und die Kanüle sitzen
0: können. Also, oh, das ist aber, das hat aber schnell, das hat aber schnell Klick gemacht bei dir.
1: Ich wollte nur nochmal einordnen, dass das heißt, oh, Caro da, ach du Scheiße. Nee, also ist nur so, sie... Aha. Ist, ja. Also kommt das aus dem medizinischen Beruf, ja. Und sie setzt halt Kanülen und so auch und kann weiß genau, wo sie da wo was setzen kann. Das könnte ich ja.
0: Ja. Und wenn wir dann noch Thorsten dazu holen?
1: Der setzt noch einen Katheterbeutel in diese Sache gegessen.
0: Der beobachtet dich und kann auch gleichzeitig das Pult bedienen. Also, verstehst du? Aha. Also der Plan ist schon ausgeklügelt
1: im Kopf. Ich verstehe. Ah, wir schießen halt mal den Chef ab.
0: Ja.
1: Dann gibt es neue Arbeitsverträge mit neuen Lohnkrumm.
0: So, genau, und vorher werden die ganzen Fragen noch durchgegangen. Und dann geht's los. Dann wird das Interview geführt.

0: dazu kann man seinen Körper shaken. Also shake your body.
1: Was kann man dazu?
0: Shake your body. War das nicht so?
1: Ja, aber warte, was hast du?
0: Schüttel deinen Speck.
1: Aber was hast du davon gesagt? Körbe?
0: Deinen Körper.
1: Ach,
0: so
1: Körper. Körbe? Was für Körbe?
0: Genau.
1: Körper.
0: Wenn ihr nicht gerade ein neues Piercing habt, ist das auch alles kein Problem.
1: Mhm. Ja.
0: Weil das soll schmerzhaft sein, wenn man dann hängen bleibt.
1: Kann sein, ja. Kann ich nicht mitreden.
0: Ja, ich auch noch nicht. Und,
1: Was? Nichts.
0: Oh ja, nein.
1: Nein, schon gut. Nee, kann ich nicht mitreden.
0: Ja.
1: Hatte mal eins, aber blöd.
0: Rausgefallen, wa?
1: Nee,
0: muss das ja zudrehen. Also.
1: Nee, musste ich rausmachen.
0: Okay, warum?
1: Bauchnabelpiercing.
0: Nach der zweiten. Ja, okay, wenn der Randschnabel dann so dick wird, das ist dann so.
1: Ich hab ein Kind in mir getragen und dadurch konnte ich es nicht.
0: Jetzt schiebst du wieder auf das Kind. Na klar, ja, na klar.
1: Natürlich. Na
0: klar. So, jetzt wisst ihr auch, warum wir, wenn wir die Kamera anhaben hier im Studio, ihr immer nur bis zur Brust seht bei uns. Also seht ihr immer nur bis zum.
1: Nur bei dir nicht.
0: Ja,
1: da sehen wir alles.
0: Genau, nur bei mir. Ja, nicht alles, aber ihr seht mehr als bei den Mädels, genau. So, wenn ihr es aber live mal erleben wollt, also wir haben ab und zu haben wir auch eine Live-Show, dann könnt ihr gerne vorbeikommen. Oder kommt bei uns im Studio vorbei, ja, aber meldet euch bitte vorher an, damit wir da sind. oder die Möglichkeit haben zur Flucht, je nachdem wie euer Bild aussieht.
1: Ja, die Flucht ist aber hier im Studio überschaubar.
0: Naja, aber wir können ja vorher schon mal abklären.
1: Ach so, also, ja, ja.
0: Wenn sie sagen, hey, wir kommen dann und so weiter, gucken uns die Bilder erstmal an und dann fragen wir einfach mal, was sie so für Geschenke mitbringen.
1: Mhm.
0: Man muss das Ganze auch ein bisschen planen, weißt du.
1: Mhm.
0: Und ja.
1: Ja, apropos, ich sag jetzt du zu Ende, bitte, was?
0: Wenn es halt nicht so ganz unseren Vorstellungen entspricht, dann habt dann ihr vielleicht außerdem den Freitag erwischt,
1: wo wir eine Außenshow haben.
0: Ja, eine Außenshow.
1: Oder irgendjemand, der uns gebucht hat.
0: Genau, und ihr eine vorproduzierte Show dann genießen könnt. Aber die QR-Codes stehen draußen dran am Schaufenster, könnt abscannen, könnt ihr uns zuhören.
1: Ja,
0: nee, genau. Natürlich, so fies sind wir natürlich nicht.
1: Nein,
0: ne? Aber macht euch bei den Geschenken, die ihr uns hier ins Studio mitbringt, bitte ernsthaft Gedanken.
1: Ja, Lilibet.
0: Lilibet.
1: Wildberry
0: Lilibet.
1: Ja.
0: Ganz einfach.
1: Und ein bisschen Süßkram. Am besten Lakritze für den Schoto.
0: Ja, genau. Und schon braucht ihr euch diesen Weg hier gar nicht, die Strecke nicht genau anschauen. Also ihr solltet schon wirklich genau planen, wie ihr das hier macht. Und ja, aber ihr könnt es wirklich gerne in der Show mal besuchen, wenn ihr Blaubeuren seid. Sagt bitte wirklich Bescheid.
1: Ja.
0: Wir haben hier einen Gastplatz sozusagen. Und wenn ihr da seid,
1: wir freuen uns immer.
0: Ja.
1: Darum wäre es cool, wenn man es richtig
0: freuen uns immer. Genau.
1: Ja,
0: genau. Jeden Freitag, jeden Verwandten.
1: Ja, ja. Aber sag mal, apropos planen.
0: Ja.
1: Wie würdest du denn deine Gartenparty so planen, wenn du mal eine machen würdest?
0: Wenn ich meine Gartenparty mache, ich habe schon einige Gartenpartys gemacht, aber kommen wir später nochmal darauf zu sprechen.
1: Mhm.
0: Wie würde ich das machen? Also erstmal würde ich ein paar Leute einladen. Also einfach so. Und da ich ein bisschen faul bin, ich würde das jetzt nicht jeden WhatsApp schreiben, ich würde das über Social Media posten. Ne? Also Facebook oder so weiter. Würde ich da sagen, hey, es gibt eine Party, es gibt Getränke, kommen viele Überraschungsgäste.
1: Sorgt
0: für Spannung. Man lernt Leute kennen, Nachbarn, Ordnungsamen, Polizei, also läuft. Also das wäre es noch Nummer eins, würde ich sagen. Ja, okay. Das wäre so.
1: Social
0: Media. Was würde ich noch? Ja, also ich würde erst 21:30 anfangen zu grillen, weil hungrige Menschen sind bekanntlich besonders entspannt. Genau. Also jetzt könnte ich ja schon von zu Hause gesättigt kommen. Wir sind im Schwabenlande, weißt du, so das ist.
1: So.
0: Muss man halt so ein bisschen.
1: Also muss selber.
0: Esst euch zu Hause schon mal satt, aber Musik hören können wir dann bei mir sozusagen. So. Ja, apropos Musik, also wenn die Nachbarn noch nicht mitklatschen, ist es zu leise. Das ist so eine Faustregel, die man sich einfach so ganz gut merken kann und so weiter.
1: Aha.
0: Wichtig ist auch die Toiletten. Ne? Also wenn du so 40 Gäste hast, also ich würde sagen, eine reicht da schon. Eine Toilette. Also, sowas verbindet Leute. Weißt, ihr kennt das doch, ihr Frauen. Was? Wisst ihr, 40 Gäste, oder sind sie vielleicht, sind 20 Frauen oder 25 Frauen auf der Party. So, und alle müssen sie irgendwie nach dem zweiten Glas Waldbeermüll und dann steht ihr an. Und was kommt dann? Dann kommt man ins Gespräch.
1: Aha.
0: Ihr lernt kennen. Networking nennt sich das doch.
1: Aha. Eine Toilette für 40 Leute.
0: Naja.
1: Was bist denn du für ein Gastgeber?
0: Ja, wenn man dann nicht mehr will, dann kann man sagen, okay, ich muss morgen frühzeitig raus.
1: Ja, ab 21.30 dauert das nicht lange. Also wenn man bei dir 21.30 erst anfängt,
0: ja,
1: dann dauert es halbe, dreiviertel Stunde, maximal eine Stunde und dann ist die Gartenparty beendet.
0: Ja, siehst du. Wo schauen? In den Schwabenländern, wa?
1: So. Was? Wann war deine letzte Gartenparty?
0: Ja, kommen wir später drauf zu sprechen. Hm. So, dann Wetterbericht würde ich absolut ignorieren, weil das Wetter ist ja sowieso relativ unvorhersehbar. Ich habe mal mit dem Meteorologen gesprochen, der hat gesagt, wir können das Wetter nicht vorhersehen. Wir können maximal sagen, wie das Wetter in der Vergangenheit war, wo die jetzige Wettersituation, also die wir das haben mit Wind, mit diesem, jenes, wo die war, wie die Wahrscheinlichkeit ist, dass es wieder so wird. So, das sind immer so die 10-Tages-Modelle, die ihr auch da im Wetter wirklich seht. Und also das ist ja so, und der Meteorologe hat damals gesagt, wir können froh sein, wenn wir 100% erklären können, warum das Wetter heute so war, wie es gewesen ist. Das ist der aktuelle Stand der Technik. Alles andere ist eigentlich nur relativ gute Vorhersehbarkeit oder Voraussagen aufgrund Erfahrungswerte, die man hat. Es ist wirklich so, das war kein Witz.
1: Oh, ja, okay. Das, ne, Wissen, was ich jetzt nicht wissen wollte.
0: Außerdem,
1: okay,
0: Pavillons fliegen bei Sturm sowieso viel spektakulärer und viel geiler. Also, das ist. Aber das ist dann nur so am Rande. So. Ja, was hat ich noch? Was gibt es zu essen? Knoblauchbaguettes? Ganz wichtig, Knoblauchbaguettes. Also nur Knoblauchbaguettes.
1: Nur also, Knoblauchbaguettes?
0: Ja, kaufst du in Masse, wird es billiger. Na, holst du bei der Metro so ein 20er-Pack im Karton. Hm. So. Vielfalt wird viel zu überbewertet, da würde ich jetzt nichts dazu sagen.
1: Also Auswahl gibt es bei dir nicht.
0: Na, ne, außerdem kannst du sagen zu jedem Gast, bring mal bitte jeder etwas mit. Ja, haben wir dann 14 Tüten Chips und keine Getränke, aber ich sag mal, da sind ja damals die Hochzeitsgeschenklisten entstanden. Man sagt, okay, 8 Toast. Und weißt du, so, was hat man denn geschenkt gekriegt? Und dann jetzt gibt es also für große Online-Versandhandel gibt es also solche Listen, kann man so eine Wischliste einpacken. Ich habe auch eine, also wer Interesse hat und mir was schenken möchte oder nicht weiß, was man mir schenken möchte, sagt einfach Bescheid. Ich schicke euch gerne den Link und könnt ihr euch dann bestellen und ich freue mich. Nur mal so nebenbei. So, ja, was hat er so? Getränke? Musik ist, glaube ich, noch wichtig. Ja
1: wäre schon, ja, genau, nett. So ein bisschen Hintergrundmusik.
0: Würde ich einen Freund machen lassen. Also aber richtig knallharter, so 90er Techno. Noch mit garniert mit 3 Helene Fischer Songs. So ab und zu mal, ja, das war schon.
1: Ja, das ist okay.
0: Ja, das ist so. Also ganz wichtig, lad noch jemanden ein, der eine Gitarre hat. Weil irgendwann kommt dann der Punkt, wo er dann die Gitarre zieht und dann so Wonderwall singt.
1: Oh Gott.
0: Das gehört dazu. Hallo, mal ganz ehrlich. Ganz, ganz wichtig, keine Sitzplätze.
1: Wie, keine Sitzplätze?
0: Wer steht, geht eher.
1: Alter Schwede.
0: Ist doch so, oder nicht?
1: Also ich wäre ein Gast, der schon nach 5 Minuten gehen würde.
0: Ja, siehst du, dann hätten wir das hier ja recht. So, meine Garten. Ich hab dich eingeladen, du bist gekommen, hast die Tüte Chips abgegeben, hast gesagt, ich gehe wieder, ich kann mich nicht setzen, gehst wieder. So, aber du hättest da bleiben können. Ganz, ganz wichtig, erzählt euren Nachbarn nichts von der Party. Überraschungen erhalten die Freundschaft.
1: Also, ja, definitiv.
0: Ja.
1: Also mit dieser Party definitiv.
0: Ja.
1: Oh mein Gott.
0: Ja.
1: Ehrlich, also bei dir möchte ich Gast sein.
0: Was? Kein Gast? Oder
1: ja,
0: was?
1: Kein Gast.
0: Kein Gast, ach nee, komm. So. Wichtig, wenn ihr Glasflaschen ausgibt, also Bierflaschen oder weiß ich nicht, oder solche Aperol-Dinger gibt es solche Mixgetränke und so weiter, stellt die neben die Tanzfläche. Das nennt man Risikomanagement. Ja, ohne, du brauchst ein gewisses Entertainment-Programm, brauchst du ja trotzdem noch. Wenn der Notarzt vorfährt und so weiter, hast du doch wenigstens was, da wird dann der Plaudisch-Party draus. Ja, das würde ich noch planen. Wenn jemand sagen würde, ich kann auch fahren, überreiche ihn ganz feierlich diesen Autoschlüssel.
1: What?
0: Ja, das würde ich noch machen. Thema, ja, was ist das? Ambiente? Beleuchtung? Beleuchtung würde ich, glaube ich, weglassen. Beleuchtung ist unnötig.
1: Achso, sitzt am Dunkeln aus. Also, im Dunkeln ist gut munkeln oder wie?
0: Es lieben doch Leute, wenn anderen Pannen passieren. Weißt du? Also, wenn die manchen anfangen, über die Grattenschläuche, über die Spaten, über die Rechen zu stolpern, vielleicht noch im Pool landen, dann haben die anderen auch ein entsprechendes Entertainment-Programm. Also, ja, das ja.
1: So. Du belustigst so mit dem Rest der Truppe.
0: Yep. Mhm. Na. Ach ja, dann natürlich die Mitternachtsrede. Also Mitternacht solltest du wirklich nicht verpassen. Mhm. Also fängst du 21:30 an so. Und wenn dann null ist, dann so, jetzt wird's richtig lustig. Mhm. Also und die Rede richtig laut und so weiter. So, das freut ganz besonders die Nachbarn und die Polizei gleichermaßen. Also das ist dann toll. Das ist schon dann ein, wenn ihr das alles so einhaltet, hat eure Party Potenzial so richtig durchzustauben.
1: Nicht.
0: Doch? Bist du nicht?
1: Ah, ganz ehrlich, hast du dir das... Also, wenn du so eine Gartenparty führst, brauchst du keine Gartenparty. War das die letzte, die du führst?
0: Siehst du? Du hast es verstanden.

0: Ja. Ah, da möchtest du hin. Okay.
1: Ja, also dann los. Jetzt geht's tanzen, okay? Ja. Let's go. Also. Wenn man den Tisch da ein Stück weg. Noch ein Stück. Ich brauche Platz. Bitte, eins. So. Den, ja, den Stuhl auch noch. Genau. Ja, genau.

0: Macarena. Also, ich brauche mal Musik.
1: Ja, das, bitte. Ich da, nicht, ja, ich auch, damit ich diesen...
0: Das, nicht mal so gewöhnt.
1: Oh Gott.
0: So.
1: Ja. Die, ja, Entschuldigung, wäre nicht schlecht.

0: Original, die Scheibe von K-Man, I Promise Myself, aus dem Jahre 1990, also passt sogar ja, in unsere Sendung rein.
1: Ja.
0: Ja, ne? Und,
1: passt.
0: Sollte ich hier mal diesen Automatikmodus wieder. Das ist ja Automatik. Automatik ist ja nicht die Automatik. Das ist eher so. Ja. Für faule Moderatoren, da muss man, ich glaube, den Player-Button drücken. Hm. Das läuft dann schön. Also das Lied startet nach dem nächsten und so weiter.
1: Ja.
0: Aber ich sollte es vielleicht mal rausnehmen, oder?
1: Okay. Wäre gut.
0: So, wenn wir schon mal bei dem Thema sind, zeige ich euch mal die neuere Version, die mir sogar viel, viel besser gefällt, als die wir es gerade eben
1: gehört haben. Die neuere Version zu dem Lied, oder meinst du?
0: Von der, also ja, nicht zu dem Lied, zumindest von der Melodie her.

0: Ja, du weißt ja, das mit Männern und Größen ist, das ist immer nur so ein bisschen. Oh, die Mikros sind auf. Ja, wir haben gerade über unseren Weihnachtsbaum geredet, den ich mir
1: geholt habe. Ja, genau, den Weihnachtsbaum. Ja, der in ein paar Monaten wieder steht.
0: Ja, also der steht nicht mehr. Also der ist ja.
1: Ja, nee, der.
0: Der ist zurück im Wald.

0: Ach ja, in 3 Tagen habe ich Geburtstag. Nicht, dass ihr es vergesst. Was kriege ich eigentlich zum Geburtstag? Gibt's Kuchen zu meinem Geburtstag? Die kommen doch alle furzlang, um dir nochmal zu sagen, hey, ich habe Geburtstag. Dass du das ja nicht vergisst.
1: Mhm. Und wer hat entschieden, dass wir dir was schenken sollen?
0: Ja, also ich habe da einfach mal die Entscheidung abgenommen und gesagt, ich kümmere mich um, damit es auch in die richtigen Bahnen läuft.
1: Ach, deshalb wollen die Info mit der Wishlist und dem Link oder was?
0: Genau. Sie ist heute wirklich, man kann es nicht sagen, nicht immer, aber heute ist sie ein schlaues Kerlchen. Man kann es ehrlich sagen, sie kann 1 und 1 zusammenzählen und kommt auf 4. Und das ist toll, das ist richtig.
1: Also ich weiß ja nicht, was du heute gegessen oder getrunken hast, aber irgendwie hast
0: noch
1: du
0: nichts.
1: Heute...
0: Vielleicht ist das das Problem.
1: Hast du heute so ein paar Warnvorstellungen? Oder die Hitze in den letzten Wochen dir zu Kopf gestiegen? Oder was ist deine Intention hier heute?
0: Ja, ich bin ja mittendrin noch in der Planung von unserer 90s Battle Bee Gartenparty.
1: Ja.
0: Und da habe ich so überlegt.
1: Und dann fängst du jetzt hier mit Weihnachten an. Weißt du, wir wollen jetzt die Sonne.
0: Das war nur das Geschenk. So.
1: Ja, aber wenn man hört Weihnachten. Weil es ging ja um Weihnachten und Geschenke. Aber das Wort Weihnachten, das assoziiert ja kalt, dunkel, Schnee vielleicht auch noch.
0: Lass es uns Christmas nennen.
1: Das macht es nicht besser, sag mal.
0: Nee, dann halt nicht. So, lass uns mal das Thema wechseln.
1: Bitte. Wir sind in der Gartenparty.
0: Öfters noch daran erinnern, wie das aussieht mit meinem Weihnachtsgeschenk, damit ihr das nicht vergesst.
1: Na, ganz subtil unten so zwischendrin oder was?
0: Ja, genau. Also, fallen dir Dinge ein, die dich so als Gastgeber nerven? Also, du hast jetzt Leute eingeladen.
1: Ja, Unpünktlichkeit. Das ist das Erste.
0: Unpünktlichkeit
1: der Gäste. Das hasse ich wie die Pest. Also, wirklich. Wenn ich sage, es geht dann los oder beziehungsweise die Uhrzeit
0: und die
1: so startet.
0: Ja. Das ist wie bei einem Konzerteinlass bei Annika. Es geht 19 Uhr los und da ist die Schlange vor der Tür, stehen sie alle. Und dann wird abgehakt, wer da ist. Und nach 19.15 Uhr kommt keiner mehr rein?
1: Ja, so ungefähr.
0: Boah, alter Schmiss. Ist das
1: nein, es kommt schon noch
0: wieder. Da oben in der Altmacht muss doch
1: wohl, wenn überhaupt man kommt. Man darf schon noch rein. Aber weißt du, das ist so, man fängt, weißt du, man sagt ja, dann geht die Party los und möchte mit allen gleichzeitig beginnen. Und dann, wenn du dann wartest.
0: Nee, warten tue ich nicht.
1: Ja, aber wenn du das so machst und sagst, pass auf, fangen wir mal mit deinem Beispiel. Du hast 40 Leute eingeladen.
0: Ja.
1: Und du willst es ein bisschen ein Stück weit selber organisieren. Machst jetzt nicht groß wie nennt man das, Leute, die ran, also hier...
0: keine Bedienung, kein Personal.
1: Genau, richtig. Und du musst alles selber machen. Also alles selber ist ja für 40 Leute ein bisschen viel, wenn du nur eine kleine Küche hast und ein kleines, weiß ich nicht, wo du gerade bist. Also verteilt man ja das auch und sagt, pass auf, der bringt das mit, kannst du das mitbringen und so weiter und so fort.
0: Gut, das und dann ist kommen blöd, dann, wenn der dann die Steaks mitbringt.
1: Richtig, genau das meine ich. Verstehst du, das ist ein bisschen ungünstig.
0: Das verstehe ich.
1: Ja. Und dann sitzt du und wartest.
0: Ja, okay. Aber wenn ich eine Party mache, sage ich immer, hey du, ab 19 Uhr geht's los. So.
1: Und eine aber kommt, ab halt, ist jetzt schon so ein Ding, wo du dann... Also dann habe ich kein... Wenn ich sage, ab 19 Uhr, habe ich kein Recht, mich zu beschweren.
0: Ja.
1: Ab 19 Uhr heißt, dann kann er auch um 23 Uhr kommen,
0: ja,
1: oder
0: doch,
1: wenn er will.
0: Ist okay.
1: Nee. Also gut, dann kann er ja gerne wegbleiben, aber...
0: Ja, aber...
1: Brauche
0: ist
1: nicht mehr kommen.
0: Ist so, ja, ich meine, die Leute kommen nicht 23 Uhr.
1: Nee, natürlich nicht.
0: Was essen zu sehr?
1: Hoffe ich doch.
0: Ab 21, 30 gibt bei mir. Aber, nein, aber, also, so, glaub, so würde ich das nicht. Also, ich sag mal so, ab 19 Uhr fertig. So, und ab 19 Uhr, wer kommt, dann kommt, wenn der 20 Uhr kommt, dann. Anders sieht's aus, wenn ich zum Essen einlade. Also, wenn ich sage, ja, ich habe jetzt gekocht für euch. Und dann kommen die so, das hasse ich auch, weil dann fängst du an, die Kartoffeln oder das Fleisch noch irgendwie versuchen in Form zu halten, in irgendeiner Form, ohne dass es zerkocht oder so. Also das ist schon scheiße. Das ist, muss ich sagen, das ist nicht so optimal. Aber bei einer Gartenparty ist ja alles ungezwungen. Also das ist doch so.
1: Ja, es sei denn, du verteilst Essen und die sollen was mitbringen. Dann ist ungünstig. Aber also, ja, ansonsten ist es...
0: Also das, was mich bei einer Gartenparty aufregen würde, oder bei einer Party insgesamt, wenn so ein Gast kommt und sagt, hey du, ich habe nur 5 Leute mitgebracht, ne? Das ist so, wo ich sage, in dem Augenblick könntest du eigentlich meinen Gesichtsausdruck abmeißeln, abfotografieren.
1: Das ist von alleine in Stein gemeißeltes Gesicht.
0: Ja, genau. Also das ist schon so ein Ding, wo ich sage,
1: der ist dann in deiner virtuellen Gästeliste fürs nächste Mal gestrichen.
0: Ja, ja.
1: Ne? Verstehe.
0: Oder wenn du gerade am Grill bist und die 40 Würstchen drehst und dann kommt immer jemand vorbei, so eine kleine Dinkeltürte. Und so, hat der auch Hafermilch, glutenfrei, vegan, ohne Zucker? Wo du sagst,

0: dann musst du erstmal ganz langsam von 100 runter.
1: Oder einer kommt um die Ecke und sagt, hast du auch Gemüse?
0: Ja, also gut, sowas würde ich erstmal gar nicht einladen. Also wer ankommt und fragt nach Gemüse, den hätte ich jetzt der wäre nicht Favorit auf meiner
1: Einkaufsliste?
0: Auf meiner Partyliste, ja.
1: Okay. Also ja, ich habe den Wink verstanden, ist okay.
0: Nein, also wenn jemand jetzt...
1: Ist okay, hab verstanden.
0: Es kommt darauf an, was man gerade macht. Weißt du, man ist gerade am Grill und versucht, die Würstchen alle zu drehen. So, und dann kommt so eine Dinkeldürte und dann sagt er, also ich hätte gern, also hat er glutenfrei, wo so, hallo.
1: Was hat denn glutenfrei mit Würsten und Fleisch?
0: Es war doch nur ein Beispiel. Habt ihr Hafermilch, habt ihr glutenfrei, vegan und so weiter. Es gibt ganz, ganz viele solche Dinge, wo du sagst, wenn du sowas haben willst, dann bring das dir doch mit.
1: Na, aber das kannst du doch vorher kommunizieren.
0: Ja, das kannst du kommunizieren.
1: Ich habe auch Leute in meinem Freundeskreis, die vegan sind, in Anführungsstrichen. Dann ist es seit Jahren so. Nee, seit letztes Jahr haben wir das gemacht. Ja. Habe ich irgendwann gesagt, ich sag, du pass auf. Ich sag, seid eingeladen, bringt aber das mit, was ihr essen wollt. Dann hauen wir es euch auf den Griss. Kein Problem oder was auch immer. Ja. Weil das ist...
0: Was,
1: diese Diskussion aus dem Weg zu gehen. Beziehungsweise ich mir noch Gedanken machen muss. Nee.
0: Ja, wie gesagt, du stehst am Grill, drehst gerade deine 40 Würstchen und dann
2: hat so ein WLAN, pass auf.
1: Boah.
0: Also das ist die große Sache.
1: Das geht nicht.
0: Einfach mal zur Tür raus, dann 100 Meter links und dann noch 150 Meter auf der rechten Seite. Da ist ein Telekom-Shop, die haben Hotspot. Und tschüss.
1: Ja. Also das geht, stimmt, das geht, also das ist auch etwas, was nicht geht, wenn du auf so eine Party einlädst. So Grillparty, Gartenpartys auch. Und die Leute sitzen am Handy. Boah.
0: Ja, das ist leider so.
1: Also, geht nicht. No go.
0: Also, gut, bei dir wäre es ja schon mal erstmal, oh, Bratwurst, Foto. Du hättest das Handy nur, oh, Limé.
1: Wildberry Lillé.
0: WL, das nennen wir jetzt WL, okay? WBL nennen wir das.
1: WBL?
0: WBL, es wird ein WBL. Also, WBL, ein Wildberry
1: Lillé.
0: Lillé, ein Wildberry Lillé. WBL. So, und da wird ein Foto gemacht. So, und dann wird er gepostet. An irgend so jemand, der gerade zu Hause ist. Oder Freundin, die.
1: Nee, das mache ich ja nicht mehr. Wenn, dann werden im Gesamten mal Erinnerungsfotos gemacht, vielleicht.
0: Aha, okay.
1: Aber ansonsten.
0: Oh, diesen WBL habe ich damals gekriegt. Das war eine Party.
1: Es ist doch, ich mach's doch nicht mehr. Ich war mal ein Food-Influencer.
0: Ein Food-Influencer? Ey, sag mal, darf ich noch. Also, sind die noch online, die Fotos?
1: Nein. Das waren nur Statusbilder.
0: Oh, ich hätte es so gern gesehen. Ich hätte so gern mit dir das ausgewertet, was du da so gepostet hast.
1: Nee, das habe ich nicht als Beiträge oder sonstiges gemacht oder was auch immer man dazu macht.
0: Ja.
1: No way, da hast du kein Glück. Nee. Diese Zeit hat mich nicht, also Gott sei Dank.
0: Ja.
1: Das würde ich sonst immer wieder aufs Butterbrot geschmiert kriegen von dir.
0: Was ich noch grausam finde, wenn Gäste ankommen mit ihrer eigenen Playlist. Weißt du, dass du eine Bluetooth-Box hingestellt hast, du vielleicht, also ich bin ja auch jemand, der sich so musikalisch so ein paar Gedanken macht. Also nicht jetzt in der Sendung, das merkt ihr, aber sonst so, wenn ich irgendwelche Gigs habe, wahrscheinlich auch im Club auflege, dann ist eine Playlist, die ist schon da. Also ja, man kann vielleicht ab und zu mal einen Musikwunsch reinbringen, aber im Groben gibt es eine Playlist dafür.
1: Aber braucht man bei einer Gartenparty eine Playlist?
0: Natürlich,
1: man will sich doch unterhalten.
0: Ja, aber dann läuft
1: dafür macht man doch die Partys, damit man die Leute mal wieder sieht und ein bisschen quatscht und so. Aber im Hintergrund maximal ein bisschen Background-Musik, aber
0: ja,
1: nein, eigentlich nicht.
0: Doch, genau, nee. Da gibt es Background-Musik. Da gibt es
1: Background-Musik. Ja, aber warum?
0: Background-Musik, die dazu passt.
1: Mhm. Was, zu einer Gartenparty?
0: Mhm. Soll ich schon mal ein Beispiel bringen?
1: Warte mal. Ja. Wenn du vorbereitet wärst, hättest du das schon an Drinks gehabt.
0: Nee, wir wissen ja nie so richtig, wo unsere
1: Motivation
0: hingeht. Deswegen,
1: So. Aber also ich persönlich finde Background-Musik unnötig bei so Partys. Das macht, also wenn du jetzt einen großen Geburtstag hast und du, was weiß ich, rundest und hast da so einen DJ oder eine Box, die da einfach steht und du drückst die Playlist und so. Okay, aber in einer Gartenparty brauchst du doch keine Background-Musik. Da geht's um das Zusammensein, zusammen quatschen und das mal so. Weißt du, man macht ja solche Partys vielleicht, weil man weißt du, aus dem Alltag so ein bisschen, man trifft sich ja da nicht so oft, weil jeder hat so seinen Stiefel und so. Mhm. Und dann dachte man, okay, komm, wir treffen uns mal wieder. Dann will man doch quatschen so.
0: Ja,
1: weißt genau, du, aber genau. Dann brauchst du doch keine Musik.
0: Aber genau deswegen brauchst du ja das so ein bisschen im Hintergrund und vielleicht noch ein bisschen.
1: Ja, aber was ist denn für dich Hintergrundmusik? Hast du es jetzt dann?
0: Nee.
1: Ja, ich merk's schon.
0: Ja, ich die eine Playlist heruntergenommen habe. Aber ich bringe ein schlechtes Beispiel. Also ich bringe ein schlechtes Beispiel. Mhm. Aber wie gesagt, wenn sich fremde Leute dann mit meiner Bluetooth-Box verbinden und dann Kinderlieder spielen, ach, da war es gehört oder irgendwelche TikToks übertragen, wo du sagst, alter Schwede.
1: Jetzt, TikToks übertragen?
0: Naja, gibt es so, ey, gut, ich habe einen neuen Track gesehen.
1: Aber mal ganz ehrlich, wer auf meiner Gartenparty oder überhaupt, was weiß ich, eher Gartenparty, so reden wir gerade von, ankommt und sagt, kann ich mal mein Handy verbinden mit deiner Bluetooth-Box?
0: Nein.
1: Und TikTok, da, also mal ganz ehrlich,
0: ja gut, das kriegst
1: also
0: ja
1: bitte, nicht mit. Dann kannst drückst, also.
0: Das kriegst du doch vorher nicht
1: ohne also, du bist auf einer Party und gehst auf den TikTok? Um was zu machen. Um dann den Leuten zu zeigen, was dein TikTok. Nee,
0: sorry. Das würde ich definitiv nicht tun.
1: Nee, kannst du auch nicht. Das
0: weil dann würden die Gespräche verstummen.
1: Nee, also, dann würden andere Gespräche auftauchen. Also dann müsstest so. Du einiges erklären.
0: Ja. Das stimmt allerdings auch. Ja, genau. Dann müsste ich einiges erklären, wo ich sage, ja, okay.
1: Ja.
0: Pass auf, ich glaube, ich hab ein Beispiel gefunden. Wenn ich jetzt in ein Lied spielen würde.
1: Ja.
0: Gartenparty-mäßig. Mach mal, wo ist das ist. Machen wir mal weiter. Wäre das sowas, was so ganz leise im Hintergrund läuft?

0: also diese so Chill-Out-Mucke und so weiter und so.
1: Nein.
0: Doch, das wär's von mir. Also so läuft leise im Hintergrund, so, also ganz leise so im Hintergrund.
1: Um die Stille der nicht unterhaltenen Menschen zu überbrücken?
0: Ich habe Freunde, die unterhalten sich mit mir.
1: Und da brauchen wir keine Musik im Hintergrund.
0: Ja doch, ein Stück leise sollte ich schon sagen.
1: Aber warum? Wenn es ein Stück leise ist, nimmst du sie sowieso nicht wahr, wenn du dich unterhältst.
0: Also schau mal, wenn es mal ganz ehrlich ist, dann machst du so, jetzt unterhalten wir uns.
1: Ja.
0: So, ihr
1: aber draußen, sind doch,
0: werdet ihr das mehr hören denn je, also wir am Radio arbeiten immer damit, dass man leise Hintergrundmusik hat, allein schon wegen jeden.
1: Ja, im Radio ist doch was anderes, aber wenn du auf einer Party bist, wo du dann mehrere Leute bist, dann ist doch im Hintergrund jetzt nicht Stille, sondern du hörst ja die anderen Leute auch quatschen, aber dann hörst du doch die Musik sowieso nicht.
0: Aber doch leise.
1: Nein.
0: Gibt's bei dir keine Musik?
1: Nee, warum?
0: Angst, dass du GEMA zahlen musst oder woran liegt's?
1: Nee, einfach nur, weil es Unsinn ist. Wirklich.
0: Leichte Musik im Hintergrund gibt's definitiv. Nichts, was die Gemüter sprengt, aber zum Beispiel, das ist so ein Ding, das kennt jeder, das ist ein 80er.
1: Ja, das natürlich so, kennt das jeder, aber das hört doch keiner, wenn man sich unterhält.
0: Das ist leise so. Und das spielt so keine Rolle, wenn noch Ruhe kurz ist. Wenn ich jetzt mit dir, sitzen wir hier im Radio, wir sind unter 5 Sekunden bleiben, so, jetzt sind wir in der Party, häng gerade an meinem Jackie Cola mit Troheim.
1: Brauche ich keine Musik.
0: Du hast gerade dein WBL am Hals. So.
1: Mein Wildberry Lillet.
0: Genau. Und jetzt ist Ruhe. Jetzt sag mal Ruhe. Oder 40 Mann wissen sich, was man sich nicht kennt, was man halt behält.
1: 40 Mann wissen sich nicht, also mal ehrlich.
0: Das Schlimme ist, wenn das so, wie ist das am Tisch jetzt? Ja. So. 21, 45.
1: Ja gut, bei deinen, also wenn ich daran zurückdenke, wie deine Planung ist, kann das schon möglich sein, dass du Hintergrundmusik brauchst. Das passt schon, aber okay. Bei mir nicht.
0: Wenn das mit Hintergrund läuft, ist doch viel entspannter.
1: Also ich weiß, bei meiner Jugend läuft nicht solche Musik im Hintergrund.
0: Gut, okay.
1: Bei der Jugend ist es sowas anderes.
0: Ja, bei der Jugend ist das.
1: Wir älteren Herrschaften haben immer irgendwelche Themen zum Quatschen. Gerade wenn man sich irgendwie nicht lange nicht gesehen hat.
0: Ja.
1: Da ist doch keine Stille.
0: Aber
1: was sind das bei dir für Partys?
0: Aber bei dir auf der Hochzeit kam da auch Musik.
1: Ja, da gehört ja auch Musik hin.
0: Wollt ihr mal wissen, was bei Annika auf der Hochzeit kam?
1: Ey komm, das weißt du doch gar nicht mehr. Da kannst du dich da gar nicht mehr dran erinnern.
0: Willst du das wirklich wissen?
1: Ja. Definitiv lief das nicht.
0: Warte.

0: Soll ich es abspielen? Was bei dir auf der Hochzeit so lief?
1: Das war sowieso nicht das. Du weißt das gar nicht mehr, kannst du dich gar nicht mehr daran erinnern. Weil wenn ich das nicht mehr weiß, ja, dann spiel ab.
0: Also hier mal ein kurzer Einblick, so was man so hochzeitsmäßig...
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1: Heaven is a place on earth. Da waren wir wieder beim Thema Hochzeit. Oh, ja. So, also, ja, möchte ich jetzt dazu nichts sagen. Ich sitze im selben Boot. Und, Die Frage war, also wir waren ja, also die Lieder haben auch gepasst so im Großen und Ganzen. Du warst ja doch mehr schlagermäßig unterwegs auf deiner Hochzeit. Ich war ja als Gast da damals.
2: Ja.
1: Und weißt du noch, also es gab Spanferkel. Es war eine Gartenparty mit einem riesengroßen Zelt. Oder? Habe ich recht? Und das sind wir wieder beim Thema Gartenparty.
2: Ja. Ja.
1: Der Kreis schließt sich doch so. So ja. Und sie ist relativ ruhig geworden. Also jetzt kam ich mal in den Kommentar, wo sie die Lieder gehört hat. Ja, die kamen schon, aber ja, also war vielleicht.
2: Da hatte ich die rosarote Brille auf.
1: Ja, eine kurze, war halt nur eine Minute zusammengeschnitten, mal ganz kurz. Und
2: weißt du, an so einem Tag bist du als Zielperson, würde ich es jetzt nennen, in einem anderen Modus und nimmst das nicht so
1: das
2: wahr.
1: Das kennt man. Und was, das Schlimmste sind diese Spiele. Als DJ, also ich bin auch DJ, mache auch Hochzeiten. Also ich begleite die Brautpaare
2: in die was? Komm, sag's, in die was?
1: Ja, hattest du das Gefühl, der Blick wie so ein junges Kalb vom Bolzenschussgerät. So, du weißt doch selbst, weißt du, man weiß doch, wo es hingeht und wo es endet. So, und ein Comedian hat gesagt, Hochzeit, das, was sagt die Frau? Ist der schönste Tag in meinem Leben. Ja, hat sie recht. Danach geht's bergab. Schöner wird's nicht. Ja. Mhm. Und der Mann, ja, dabei ist das Lied, der das viel, viel, viel später mit. Viel, viel später. Das mit. Ja, so, und du weißt es natürlich, wenn du da, weiß ich, manchmal mal 10 oder 15 Hochzeiten mitgemacht hast und die Musik spielst und zum 10. Mal Ed Sheeran oder Thoughtpanzer, lass dich doch mal bitte etwas Neues einfallen. Und und dann diese Party spiel ich, du sagst, weiß keiner, das ist wie wenn ein Comedian von der Bühne runterkommt und ins Publikum geht, wo du denkst, okay, ich gucke jetzt nach unten, da sieht mich nicht, sie gucken so konstant weg, ich komme zu dir. Oder der Lehrer, der in die Klasse guckt und du guckst dann so weg und sagst, oh, da sieht mich. Genau, du wirst genommen. Und so ist es auch. Genau, so läuft es auch. Mhm. So. Und wenn du das so spielst, so, es gibt ja Spiele, die ja, oder Vorträge, die sind ja noch erträglich witzig, also nicht witzig selten, aber erträglich. Oder es gibt Dinge, die Leute selber kreiert haben, dann ist das ja ganz schön und ganz amüsant meistens und ist meistens auch abgestimmt. Aber wenn man immer so die Ausdrücke aus ChatGPT sieht und mit den ganzen Symbolen und Smileys und Emojis.
2: Aber zu meiner Zeit gab es noch keinen ChatGPT,
1: ja,
2: als ich geheiratet habe.
1: Die Spiele waren trotzdem nicht besser. Und auch auf meiner Hochzeit waren sie nicht besser.
2: Ja.
1: Und ich muss ganz ehrlich sagen, ich danke nochmal ganz, ganz herzlich meiner Trauzeugin Silke in diesem Wege, die mir ich muss anders sagen. Ich bin auch jemand, der gerne zur Hochzeit Geschenke macht. Aber ich bin niemand, der sagt, okay, hier hast du deine, keine Ahnung, 200 Euro oder so im Umschlag oder hast einen Gutschein oder irgend sowas. Oder nee, bei mir ist das Geschenk verpackt. Und zum Beispiel hatte ich es verpackt bei ihr. Ich habe mir im eBay damals 30.000 Kronkorken bestellt. 30.000 Kronkorken kostet knapp 60 Euro oder so. 30.000. Also ein Kasten Bier, also ein Bierkasten, hat 20 oder 24 Flaschen. Mhm. 30.000 Kronkorken. Mhm. Das sind Säcke. So. Und dann habe ich gesagt, okay, habe ich Geld genommen, bin zur Bank. Also ich bin zur Bank, habe damit Geld geholt. Ich habe 200 Euro, die ich schenken wollte. Und habe dann 200 Euro Hartgeld, also 200 Euro Stückchen geholt und diese in diese Bierkappen reingelegt, genau die passende
2: Größe,
1: dass sie schön reinpassen.
2: Gott.
1: Und dann mit der Zange so an zwei Enden zugeknöpft, also so halb, dass die nicht rausfallen.
2: Boah, du bist ja fies.
1: So, und nee, das Fiese kam ja noch. Und ich habe aber 207 genommen. 207. Warum 207? Erkläre ich ganz kurz. So. Ich habe also erstmal 206 manipuliert Bierkappen genommen und die in diese Säcke, wo die anderen knapp 30.000 Bierkappen drin waren, reingemischt. Dann kam ich mit den Säcken auf den Saal und habe gesagt, hier, Marcel, Silke, das ist euer Geschenk. So.
2: Oh, das ist
1: und dann habe ich diese Säcke ausgekippt.
2: Oh, du bist so fies.
1: Und alle guckten erstmal. Und dann habe ich ihm eine Kappe mit Euro hatte ich. Ich sage, hier sind 30.000 Bierkappen. Und einige sehen so aus. Und dann habe ich diese Bierkappe, wo der Euro drin ist, ihr gegeben. So. Ja gut, die haben erstmal das wieder zusammengekehrt alles und wieder in die Säcke rein. Das haben die an dem Tag nicht gemacht.
2: Wäre auch ein bisschen blöd.
1: Wäre blöd. Aber zumindest, ja, hatten sie lange was davon. So, jetzt frage ich dich mal. So, du findest 100 solche Bierkappen mit Münzen. Ich habe den Betrag, den ich ihnen geschenkt habe, nicht verraten.
2: What? Das heißt, sie mussten jeden einzelnen...
1: Du verstehst das wieder. Das genau, so die mussten jeden einzelnen umdrehen. So, und jetzt, es sind 101, es sind 105. Also drehst du ja weiter. Okay, da hat er vielleicht 200 geschenkt. 200. Nee, ich habe noch einen. Sind 201? Nee, 201. Keiner wird 201 schenken. Aber auch keiner wird 207 schenken. So, also, was hat man gemacht? Man hat dann wirklich alle 30.000 Knappen umdrehen müssen. Das war mein Geschenk. Also, das ist so Schoto-like. Das ist so ja, genau.
2: Ich hatte so einen ähnlichen Gast. Aber der hat die Kronkorken nicht als Gast geschenkt, sondern einfach, ich weiß, es ist eine Polterhochzeit. Mal so schön auf dem Rasen verteilt.
1: Oh, das ist auch geil.
2: Und dann und eingetreten.
1: Und den nächsten Tag stehst du da mit den Schraubenzieher und musst wieder rausholen. Ah, ja.
2: Ja, wir hatten nächsten Tag die kleinen Kinder, damals waren sie ja noch klein, die kleinen Kinder, die anwesend waren, beauftragt, die alle zu entfernen. Ah. Dafür haben sie Geld gekriegt.
1: Kinder arbeiten, also
2: dafür haben sie Geld gekriegt.
1: Oh ja, okay. Ja, aber wie gesagt, das sind so Geschenke, wo ich sage, ja, da hat er was. Und die sind natürlich, finde ich persönlich, für alle Beteiligten, die zwei, die es geschenkt gekriegt haben, ausgenommen, witziger. Weißt du, da reden sie alle drüber.
2: Da ist richtig.
1: Da reden sie alle drüber und auch der Spaßfaktor ist einmal kurzzeitig da. Bei den zwei, die es gekriegt haben, natürlich vielleicht überschaubar, aber die machen gute Mühe zum bösen Spiel. Aber ansonsten ist es unterhaltsam.
2: Was war dein Geschenk zu Hause?
1: Von denen? Was ich von dir gekriegt habe, das waren 4 oder 5, du warst da dabei. Riesengroße Säcke, also kennt ihr die Säcke, die in den Pfandautomaten drin sind, wo die leeren, also wo die Pfandflaschen, wenn sie,
2: wenn sie zerknittert sind.
1: Drin, genau. Und das waren solche Säcke mit Leergut gefüllt.
2: Ja. Ist ja noch human, ich hätte mir glaube ich was anderes einfallen lassen für dem, was du gemacht hast.
1: Mit Leergut gefüllt. Jede Flasche war 25 Cent wert. Wir sind auch über 200 Euro gekommen. Jetzt können wir mal ausrechnen, wie viel.
2: Wie viele Tage hast du gebraucht, um das wegzuschaffen?
1: Oh, ich war mehrmals.
2: Bist du nicht mit Eimer gegangen? Hast du dich nie mit Eimer zu gehen?
1: Nein, Gottes Willen, kannst du nicht machen.
2: Warum nicht?
1: Weil ich damals, also ich war in Blaubeuren im Rewe. Aha. Und dann habe ich so 80 Euro auszahlen lassen. Ich habe gestöpft. Erstens schafft der Automat das ja gar nicht. Der Automat sagt dann irgendwann voll. Dann hast du natürlich auch, je nachdem, wenn du gehst, wenn du Samstag um 9 gehen, so, hast du ganz, ganz viele Freunde, die dich connecten, wenn du da mit 2 oder 3 solchen riesengroßen Säcken vor dem Pfandautomat stehst. So, erstmal gefühlt jede dritte Flasche nochmal aufpusten musst. Weil die. So, wo du sagst, die hatte diesen Aufkleber, diesen Barcode nicht gesehen. So. Oh, oder so kneifen musst du wieder rein, dann kommst du wieder raus, wieder rein. Oh, Boden zuerst auch.
2: Vor allem, wie hat die das hergeschafft?
1: Ja. Die haben die haben das.
2: Sind die mit dem Bus angereist? Nee,
1: ja, die mit einem großen Auto. Mhm. Und die haben es aufgeteilt auf mehrere Autos.
2: Oh Gott, das will.
1: Ja, so. Und, aber gut, ich habe mich nicht beschwert. Weil ich habe auch ausgeschenkt. Aber wo ich dann am Rewe an der Kasse stand und hatte mein Bon und da standen 89 Euro drauf und so weiter. So, und gibt's ja so, die mussten die auszahlen. Dann hatte erstmal die Kassiererin die Fiale angerufen, mal bitte eine Auszahlung hier bitte. Dann kam Fiale davor. Hab ich das erklärt, wieso, weshalb, warum? Und sagt, ja, wie hast du gesagt, wer solche
2: Freunde hat,
1: braucht keine Feinde und so.
2: So was erlernt.
1: Oh, sie können froh sein, dass sie von mir nichts gekriegt, ja, von mir haben sie Bierflaschen gekriegt. Da ist jeder dann nur 9 Cent wert.
2: Boah Gott, wie viel.
1: Ja.
2: Ja, gut, dann kannst du froh sein, dass es so war.
1: Ja, dann kann ich noch heilfroh sein, weil das wäre schon...
2: Ja, aber sowas passiert ja, ja nicht auf
1: der Karte. Aber darüber redet man halt. Weißt du, das
2: ja,
1: ist
2: natürlich.
1: Dieses, hier hast du einen Umschlag, ja, toll, oder schön. Oder, oh, der vierte Toast, oh, so was schon gerne lieb gefreut. Nee, aber da, sowas redet man doch. Und sowas finde ich halt so ein bisschen ein Stück kreativer.
2: Das ist nur Rache. Das ist, weil er hat nicht mit kreativ. Also ja, es ist kreativ, das ja. Aber ja, bei dem, was vorgelegt wurde.
1: Ja, ist schon, ja.
2: Bist du noch relativ human davon durchgekommen?
1: Ja, es ist viel schlimmer.
2: Ja, du bist ja bis 3-4 Tage hin und dann hast du das auch zusammen. Aber das andere finde ich schon schlimmer, was du gemacht hast.
1: Was meinst du?
2: Mit den Kronkorken?
1: Achso, ja, gut. Warte mal, wenn du einen runden Geburtstag hast.
2: Erst bist du dran.
1: Ja, okay. Ja, das ist auch gut so, dass ich jetzt erstmal bin.
2: Weil?
1: So, ja, weil... du da dann machen ja.
2: Da gibt es dann noch eine Gartenparty?
1: Post, ja, weiß ich nicht, keine Ahnung. Aber die Frage ist, was ich jetzt eigentlich wohin moderieren wollte.
2: Ja, wohin wolltest du denn?
1: Über was unterhält man sich denn? Man hat ja verschiedene Leute bei so einer Party. Mhm. Da hast du, weiß ich, Kollegen, dann hast du Freunde, dann hast du Nachbarn, dann hast du Leute, die du einladen musst, obwohl du nicht willst, aber es gehört zum guten Ton. Und es ist ja selten, dass sie eine Schnittmenge finden. Also Schnittmenge meine ich, also, dass sie sich über ein gewisses Thema unterhalten können. Na, wenn ich zum Beispiel eine Fußballparty feiere, so wie jetzt, die jetzt vor der Tür steht, da reden sie alle über Fußball. Also einer schlauer als der andere, da hast du ein Gesprächsthema. Mhm. So, lese deine Kollegen ein, dann wird über den Chef hergezogen, oder wenn er nicht dabei ist, oder wie auch immer. Also da hast du ein Gesprächsthema. So, aber wenn du so gemischt bist, dann wird es meistens ein bisschen schwierig. Da solltest du dich vorher schon mal so Gedanken machen.
2: Ja, da machst du ein Motto draus.
1: Ja, mach ein Motto draus. Ja,
2: Motto-Party. Okay. Motto-Gartenparty. Ist auch mal ganz witzig.
1: Okay. Ja. Aber so gerade bei Familienfeiern so einfach mal so diesen Satz rein. So, jetzt sprechen wir mal über Erben und Familienbesitz. Was denkst du, wie schnell ist das still ist?
2: Da ist es.
1: Das ist wie, als wenn der Strom ausfällt.
2: Naja, oder es geht anders lang.
1: Oder es geht richtig los,
2: sozusagen. Dann geht's, dann weißt du mal erstmal richtig, was dann abgeht.
1: Ja.
2: Und du denkst, oh gut, dass ich das nicht mehr erleben muss dann.
1: Ja, und wenn du so zum späteren Abend dann so das Thema Politik in den Raum wirfst, das ist der Tod. Das ist der Tod hier für jeden, der gerade ein Party.
2: Oder wenn du erzählst, was du beruflich machst.
1: Ja,
2: das geht manchmal auch nach hinten los.
1: Und da musst du nicht mal Bestatter sein, da reicht schon Zahnarzthelferin oder Zahnarztmensch. Oder der Satz, der auch sehr, sehr gut ankommt, habe ich gemerkt bei Gartenpartys. Wisst ihr eigentlich, was in Grillwürstchen alles drin ist?
2: Oh Gott.
1: Aber hier, meine Damen und Herren, liebe Hörer, da ist Timing alles. Also das bringt nichts, wenn ihr das um 22 Uhr bringt. Also bei mir schon, weil bei mir gibt es erst ab 21:30 was.
2: Richtig.
1: Aber ihr müsst diesen Satz bringen, wenn die Grillwurst auf dem Teller ist. Am besten, wenn nur die Hälfte auf dem Teller ist, wo schon die erste Hälfte drin ist. Und wenn du dann mit dem Satz kommst, dann ist das Timing perfekt. Wisst ihr eigentlich, was in Grillwürstchen alles drin ist?
2: Boah, also du bist wirklich ein wundervoller und perfekter Gastgeber, würde ich mal sagen.
1: Ja, ne? Also, da, wo man die Stimmung eskalieren sollte. Wiedererwartend. Und doch so gut ist, wurde.
2: Wiedererwartend, die wird definitiv dann.
1: Ja, wenn du eine Stimmung, wenn auf jemand eine Stimmung ist, die freundlich und so zu viel gute Laune hat, dann haben wir einfach so. Sag mal, wer verdient hier von uns eigentlich allen am meisten? Schon ist die Sache wieder gegessen. Und die Stimmung fährt langsam hier nach unten.
2: Oder es gibt Gesprächsbedarf.
1: Oder es gibt Gesprächsbedarf, genau. Je nachdem, wer mit am Tisch sitzt.
2: Oh
1: genau.
2: Gott.
1: Oder kennst du Leute, die so Kryptowährungen erklären am Tisch? Das gibt's immer so Leute,
2: da bin ich raus, bei sowas bin ich raus.
1: Ja, ich auch. Aber
2: also mal ganz ehrlich.
1: Die dir bestimmte Dinge erklären, die sie selber machen und so weiter. Ja, das musst du machen, da musst du mal nachnehmen. Und boah, Oder Kindererziehung, tolles Thema. Man kann sich extrem lang darüber streiten. Und das ist toll für jede Party.
2: Ja,
1: weil jeder erzieht sein Kind ja anders und jeder macht es aber, sagen wir mal, richtig. Und nur er macht das richtig.
2: Und furchtbar, dann, ganz schlimm.
1: Oh, das ist toll.
2: Liebe ich.
1: Ja. Besonders ist, wenn die Leute ohne Kinder mitdiskutieren.
2: Oh, das sind die Schlimmsten.
1: Das sind die Schlimmsten.
2: Genau. Sind die richtig, also wirklich die Schlimmsten. Aber gut, meine sind groß. Kann ich mich raushalten. Ich sitze immer nur in der Lehmuhle. Ja, genau. Ja. Glaub mal daran. Ist okay. Lassen wir dich mal an glauben. Genau so läuft's. Nicht.
1: Ja, Wenn die Gäste kommen mit Vorschlägen, so, also so. Ja, also ich hätte das ja ganz anders ausgebaut. Ja, also der Grill, den hätte ich da drüben hingestellt und ja.
2: Oh, so richtige Klugscheiße?
1: Oh, das mag ich ja. Boah. Den zeige ich dann auch schon mal den Ausgang. Und ich sage, ja, das sind die Notausgänge zur rechten Seite.
2: Notausgänge?
1: Alter, der Tat ist so. Ja.
2: Geht nicht, Snogo. Also, naja, gut, aber es gibt so vieles, die da, wo du dir denkst, einmal 180 Grad drehen und dann in die Richtung.
1: Oder Leute, die denken, so wenn man so als Paar schon auf einer Party geht und so, wann heiratet ihr eigentlich? Bringen Sie doch nicht auf dumme Gedanken, lass Sie doch einfach.
2: Aber wenn es nicht um dich geht, um andere.
1: Natürlich kommt die Frage ab, definitiv.
2: Ja, aber das ist doch lustig anzusehen.
1: Ja, das ist doch die Panik in den Augen des Mannes.
2: Ja, wenn du denkst, guck, ich bräuchte mal kurz einen Aufheber, einen Aufhänger, so, bräuchte mal ein bisschen wieder. Ne? Ja. Dann kannst du so einen Satz raushauen und dann guckst, dann lehnst du dich entspannt zurück und siehst genießt. Die Dinge, die da passieren und genießt es, genau.
1: Ja, genau. Ja, das ist so richtig, genau. Das ist richtig geil. Warum hat der eigentlich noch keine Kinder? Auch so eine Frage, wo du sagst, alter Schwede.
2: Ist eine Frage, die kann nur nach hinten losgehen.
1: Also die kann, also entweder weil sie keinen Bock haben, weil sie nicht wissen, wie es funktioniert, oder manchmal geht es ja auch nicht.
2: Ja.
1: Also, weißt du, und dann,
2: ganz sensibel.
1: Das ist ein ganz sensibles Thema.
2: Aber es gibt leider Leute, die sich da so raushauen und denken, sie hätten die Pflicht und die Macht, dieses zu erörtern. Ja. Aber gut.
1: Oder wenn du Leute hast, die sagen, hey komm, lass uns doch Wahrheit oder Pflicht spielen.
2: Oh, das ist aber gut.
1: Ja, das ist richtig. Dann kommt irgendwann der Moment bei den Erwachsenen, wo die dann merken, scheiße, mit 16 war es eigentlich viel lustiger als jetzt.
2: Du musst nur die richtigen Fragen stellen.
1: Ja, das ist richtig. Aber genau, und dann kommen im schlimmsten Fall, je nachdem, wann du dieses Spiel spielst, vielleicht die richtigen Antworten zur falschen Zeit an die falsche Person. Ist dann Gesprächsbedarf zu Hause manchmal auch so.
2: Ja, aber ich finde, das so erfährt man eigentlich aber viel von seinen Gästen bei dem Spiel.
1: Ja, das ist richtig. Aber das
2: Weil die meisten machen Wahrheit, weil einfach kein Bock, irgendeiner Bock auf Pflicht hat, weil du sitzt gerade so schön in einer Runde und bei Pflicht bedeutet ja, du müsstest irgendeine Interaktion machen.
1: Ja.
2: Also wählen eigentlich viele Wahrheit. Und das ist eigentlich interessant, muss ich ja sagen.
1: Richtig. Dann haben wir die Frage, im Normalfall, also wenn wir das hier spielen würden, war halt unsere Pflicht immer im Studio. Ist mal die Frage, nicht unbedingt. Aber mir fallen da viele Dinge an, die man Pflicht machen kann. Aber gut, egal.
2: Ja,
1: das Thema lassen wir jetzt. Dann ist ja die Frage, sagt er wirklich die Wahrheit?
2: Ja, natürlich. So. Also so soll so viel Vertrauen. Also doch.
1: So, wenn du,
2: sagst, wenn du da so rangehst, brauchst du es ja gar nicht. Also mal ganz ehrlich, dann brauchst du es ja nicht.
1: Wenn du zuvor rückte Stunde spielst, dann ist
2: mit viel Alkohol in
1: Mit viel Alkohol
2: Oder ein bisschen Es reicht eigentlich schon eine Zucht Alkohol.
1: Die müssen dann noch reden können. Weißt du, man muss sie noch verstehen können.
2: Genau, darum sage ich, es reicht ja schon. Ja. So, man muss den richtigen Pegel abwarten, abpassen.
1: Am besten mit einem Trinkhalm geben.
2: Dann passt. Doch, dann passt.
1: Wenn
2: wird die Zunge definitiv lockerer, dann kann man auch Waldbäuli-Lé richtig, richtig gut aussprechen.
1: Ja, also das hat dann schon was. Aber wenn man dann wirklich sieht, so, okay, man macht da, also wenn man was getrunken hat, also dann sagt immer, Kinder und Betrunkene sagen die Wahrheit. Und wenn du das so ein Spiel so kurz vor 11 raushaust und man spielt, dann kann es durchaus sein, dass die Ehefrau von ihrem Mann was erfährt, was sie eigentlich nie erfahren wollte.
2: Ja, aber ist doch gut.
1: Ja.
2: Also wie gesagt, es liegt immer im Auge des Betrachters. Vor allem, wenn du dann einen Tag später anrufst und sagst, Mensch, wie ist es denn? Hast du rausgekriegt, warum er auf das steht?
1: Ja,
2: zum Oder Beispiel. Das durchzieht, das anzieht. Verstehst du?
1: Ja, verstehe ich.
2: Das ist doch, da hast du wochenlang noch danach was von.
1: Ja.
2: Weil es gibt neugierige Freunde, Familien oder eine
1: die danach
2: ja
1: konsequent nachhaken.
2: Jedes
1: Mal nachhaken.
2: Ja.
1: Jede Chance ergreifen und nachhaken.
2: Ja.
1: Genau. Anwesende hier ausgenommen.
2: Ja, natürlich.
1: Der Endgegner jeder Gartenparty ist natürlich dieser Satz. Hat jemand meine Autoschlüssel gesehen? Und dann fangen ja alle an zu suchen. Und während ihr jetzt sucht, gibt es wieder ein bisschen Musik. Und zwar das Ganze von Queen. Also auf die Knie, da könnt ihr mal gucken, wo der Schlüssel ist.
2: Yes.

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0: Silence und das Ganze hier bei deinem Lieblingssender bei 90s Battle Beats. Ja, wir sind heute bei unserer Gartenparty, sind wir bei der Planung unserer 90s Battle Beats virtuellen Gartenparty.
1: Richtig.
0: Und wir müssen es virtuell machen, weil wir haben noch keine Einladung von euch bekommen. Und ich habe irgendwie das Gefühl, nachdem ich euch gesagt habe, wie die Party so bei mir ablaufen.
1: Sieht das für dich schlecht aus? Für mich nicht.
0: Dass ich da nicht unbedingt überschwemmt werde mit Einladungen.
1: Ich schon.
0: Ja. Das kann durchaus sein.
1: Ja, kannst du dann an deinen Einstellungen oder an deiner Planung, Einstellung ist das falsche Wort, an deiner Planung was ändern? Oder möchtest du was an deiner Planung?
0: Nein.
1: Und warum willst du dann überhaupt eine Gartenparty planen?
0: Warum soll man sich für andere Leute verbiegen? Man ist der, den man ist. Entweder man wird geliebt oder man lässt es.
1: Ja, aber
0: es dauert
1: so
0: lange, bis man zu dieser Einschätzung kommt, aber irgendwann ist es soweit und dann wirst du damit viel, viel besser durchs Leben kommen.
1: Aber dann brauchst du keine Gartenparty anfangen.
0: Doch, es gibt bestimmt auch Leute, die meine Gartenparty.
1: Nee, der Stress
0: bei mir. Oh, doch, ich bin auch ganz, ganz lieb, dass es auch Leute gibt, die genau. Also, das, was wir jetzt gerade gesprochen oder erzählt haben, es ist ja wirklich so. Oder? Also, es ist ja wirklich vielleicht leicht überspitzt, aber diese Typen hat man ja auf der Gartenparty.
1: Ja.
0: Diese Satzmenschen, die dann schon.
1: Gott sei Dank so, aber auch nur vereinzelt und nicht so geballt, wie wir es jetzt hier.
0: Ja, natürlich. Also, da hat's.
1: Aber mal ganz kurz ehrlich. Was wäre eine Gartenparty ohne diese Menschen?
0: Oh ja.
1: Man hätte ja sonst nichts zu erzählen.
0: Da hast du vollkommen recht. Und ich bin eigentlich jemand, der, weißt du, wenn wir unterwegs sind irgendwo und wir setzen uns irgendwo hin und
1: beobachten Menschen.
0: Essen einen Kugel Eis, weißt du, das gibt es nicht, dann beobachten wir Menschen.
1: Doch, es gibt es oft, dass wir läufen dran vorbei.
0: Und wir beobachten Menschen und das ist ja so, manchmal vertonen wir sie auch.
1: Mhm.
0: So, also wir legen denen so sozusagen die Worte in den Mund,
1: genau.
0: Was die Gesichter aussagen.
1: Ja.
0: Die Gesichtsblicke. Genau, oder wir kommentieren das also natürlich leise.
1: Ja, für uns.
0: Also ich sage auch selten, oh Gott, ist die hässlich. Ist mir auch schon mal rausgerutscht, aber.
1: Das kann ich mir gut vorstellen.
0: Aber ansonsten, aber machen die anderen auch über uns.
1: Ja, natürlich.
0: Also, ganz ehrlich,
1: wer macht das nicht?
0: Ne? Aber ich habe zwar angefangen, so auch bei Partys, so bei Gartenpartys, die Leute so ein bisschen zu gruppieren.
1: Zu gruppieren.
0: Es gibt also immer diesen Grillexperte, dieser. Also ich hätte die Kohle ja ganz anders an. Oder wo ist denn dein Grillthermometer? Oder wo ist, weißt du, so die das Gefühl geben, ja, egal was ich hier gerade mache, ich mache es falsch.
1: Mhm.
0: Die alles so ein bisschen besser wissen, weißt du, so. Oder Getränkekritiker, wie kein stilles Wasser aus den Alpen. Nur Pilz? Weißt du, so dieses.
1: Ja.
0: Kein Radler? Ja, dann bringt ihr Radler mit, wenn du irgendwas willst. Also es gibt Standardgetränke, aber es ist eine Gartenparty. Dann bringt ihr das mit, wenn du was Spezielles haben willst, ja. Und wenn jemand Gemüse nicht, aber wenn jemand irgendwas anderes gegrillt haben will, dann bring es mit, dann sagt du was oft, dass er sich.
1: Ja, und dann bringe ich dir Gemüse mit und dann wird das draufgelegt. Das wird draufgelegt. Du hast gerade gesagt, man darf es mitbringen.
0: Ja, natürlich.
1: Wenn ich es mir mitbringe, ja, genau, und dann wird es gegrillt.
0: Auf meinen
1: Grill. Es wird gegrillt.
0: Mein Grill
1: steht daneben.
0: Kommt kein Gemüse.
1: Doch.

0: Franchise, auch von dem Franchise in Verbindung kommen oder wie auch immer, dann ist sein Steak als erstes drauf. Mhm. Und ja, sind meine gegrillt und dann gibt es die anderen, mhm, die mit speisen. Also diese Rücksicht nehme ich dann schon. Ne? So, also das ist,
1: na, ist ja schon mal ein bisschen was. Wenigstens ein Mühe.
0: Kennst du so, so den Wetterpropheten so? Ja, ich hab's ja gesagt, es wird regnen.
1: So, das, ja, kenne ich. Hm. Ja, aber den. Aber wie gesagt, ohne diese Menschen wäre so eine Gartenparty wäre es langweilig. Ja.
0: Aber willst du diesen Satz hören?
1: Ja, aber
0: alle Rinse versuchen, das Essen ins Trocken zu bringen.
1: Oh, so, ich sehe gerade, das ist gerade Kopfkino.
0: Ich bin kurz raus.
1: Ich merk's gerade.
0: Ich bin kurz.
1: Dann schmeiß Musik rein. Komm, bis du dich wieder beruhigt hast. Schmeiß Musik rein. Was hat sich jetzt daran? Also was für eine...

0: in die falsche Richtung.
1: Ja, geht's wieder.
0: Das war nicht das, was war.
1: Ja, aber das ist das daraus entstanden, weil du hier irgendwie ein Flash hast, ein Kopfkino, keine Ahnung, was dich treibt. Also.
0: Das sollte eigentlich kommen.
1: Hast du aber nicht gemacht.
0: Also, man ist ja selten. Also, ist wirklich. Ich schaffe es da schon gelegentlich. Meine Co-Moderatorin oder innen. aus dem Konzept zu bringen und mal den einen oder anderen Lachflash zu kriegen. Aber das ist
1: mega selten.
0: Aber heute ist es passiert. Was ist passiert? Also man macht sich immer so Gedanken, wie man so eine Moderation aufbaut und wie man das so. Ja, man hat ein gewisses Bild im Kopf. Ne? Und ich wollte.
1: Willst du wieder damit anfangen? Bist du schon drüber hinweg? Du bist noch nicht drüber hinweg.
0: Doch, ich bin schon. Mhm. Und ich wollte gerade noch so ein Stück da rein und moderieren. Und da hatte ich so ein Kopfkino, wo ich sage, gut, okay, ich konnte nichts mehr sagen.
1: Da warst du raus.
0: Da war ich dann erstmal.
1: Hat keiner gemerkt.
0: Ausgenuckt, sozusagen.
1: Und dann noch das falsche Lied.
0: Und dann jetzt das, ja. Dann
1: Benjamin Blümchen, was war das?
0: Wo unsere Kantine waren, hab mir dann hier.
1: Also, du zeigst heute Lieder von dir. Der Wahnsinn.
0: Ja, ich habe einen mein Giftschrank habe ich am System angeschlossen. Mhm. Ich habe eine externe Festplatte, die nennt sich Giftschrank bei meinem Team, weil da ganz, ganz viele Outtakes drauf sind. Und das sind Lieder von mir drauf.
1: Die er selbst gesungen hat. Selbst warum hätte das hättest du spielen können? Warum hat das nicht abgespielt?
0: Ach.
1: Der Giftschrank ist nicht auf meiner Seite.
0: Weißt du, dass meine Lieder eigentlich schon drin sind in der Datenbank?
1: Was? Warte, wo? Wie heißen die? Warte, wo? Deine Lieder sind in der Datenbank.
0: Natürlich sind die in der Datenbank.
1: Aber wie heißen die? Die heißen doch bestimmt nicht Shoto singt.
0: Nee, mit Shoto hat das nichts zu tun. Aber warte, ist mir gestern zwischen die Finger gefallen.
1: Wie gestern?
0: Ja, also ich sagte, hey, was ist denn das? Dachte ich mir, ja.
1: Und dann hast du es jetzt verräumt, oder?
0: Nee, bin noch nicht dazugekommen.
1: Also wie heißt das? Komm, sag mir.
0: Warte mal, ich bin da gerade am Suchen.
1: Ja, lass mich, ich gucke auch nebenbei. Kann ich nicht auch nebenbei gucken?
0: Nee, wenn du mit dem Ball guckst, ist blöd.
1: Ja, darum. Ich gehe mal drauf. Wo muss ich reingehen? In welchen Ordner muss ich gehen?
0: Warte mal. Oh. So, ich muss selber mal gucken.
1: Hast du es dann jetzt?
0: Ja, warte. Willst du jetzt wirklich...
1: Ja?
0: Ach, alle AIDA-Urlaube werden dieses Lied gekannt haben.
1: Bin ich nicht.
0: Doch. So, also irgendwas hat sich hier extrem verstellt, weil hier kommen Lieder drauf, die definitiv nicht hier laufen sollten. Mhm. Aber gut, irgendwas hat sich hier... Warte, schnell. Okay. So, das habe ich nur Musik. So, dann muss auf die Sendung gehen.
1: Hast du es jetzt? Warte. Oh. Nee, nicht warte.
0: Das ist in sich du? Unterordnen. Das ist nicht so einfach da. So. Warte mal. Wieso willst du das eigentlich wissen? Das ist sogar rot markiert. Siehst du das?
1: Wo? Ja? Ich sehe es nicht. Da. Oh, Gummi-Ronny. Stand da Gummi-Ronny?
0: Gummi-Ronny? Weiß ich nicht.
1: Da stand Gummi-Ronny 1 und Gummi-Ronny 2.
0: Ich wusste ja nicht, was... Aber die sind explizit, die sind rot. So, wir waren
1: bei wo stehen die?
0: Wir sind bei
1: uns. Machen wir nochmal zu.
0: Wir müssen mal da. Wir sind bei unserer Gartenparty. Und wir hatten ja gesagt,
1: wir sind jetzt gerade bei
0: den Kopieren die Leute so ein bisschen ein. Das Wetter lassen wir aus dem Foto, das machen wir später nochmal. Und dann gibt es ja noch diesen Gesundheitscoach. So, also, wisst ihr eigentlich, wie viel Zucker in so einer Grillsoße ist? So ist es, wie mit dem. Wisst ihr, was eigentlich in so einer Grillwurst drin ist? Und der versucht, alle nochmal so ein bisschen zu bekehren. Hm. Das ist so ein Gesundheitscoach, so.
1: Boah. Ne, also. Hat sich.
0: Oh ja. Oder so die Küchen aufziehst, sind die Würstchen durch? Ne, oder ich fange
1: schon mal an. Sind die Würstchen was?
0: Durch und durch. Also
1: durch. Ach, durch, ja, verstanden, störrisch.
0: Oder ich fange schon mal an mit dem Abwasch oder so, bleib doch mal sitzen. Hm. Ne, wenn der Helga, der Nachbar, dann anfängt. Und sagen so, ja, ich mach das nur ganz schnell so. Weil sie irgendwelchen Gesprächen aus dem Weg gehen will oder so. Boah, das ist.
1: Also mir ganz ist toll.
0: Am liebsten, also entweder machen die Gäste gar nichts. Oder die schaffen es maximal in die Küche und stellen es hin. Das andere will ich machen. Ich will ihn einräumen, den Geschirrspüler. Ich will abwaschen. Ich will abtrocknen und ich will es wieder wegräumen. Mhm. Ich will nicht, dass die Gäste das machen. Und da gibt es immer solche, die das so. Mhm. Wenn du bei Besuch bist oder so. Ich mag das nicht, dass das andere das unbedingt machen.
1: Aber ich mag, also, ja.
0: Das heißt, ich auch nicht. Nicht mit Hilfsbereitschaft oder nicht.
1: Nee, ich auch nicht. Also, was heißt, ich mag es nicht. Es ist. Aber ich wäre so ein Mensch, der das währenddessen trotzdem macht. Also, die Leute sitzen draußen und ich verräum's.
0: Ja, du räumst, aber du bist ja auch der Gastgeber. Und das sagst du, ich zieh mich mal, also ich mach das mal vollständig weg, weil ich brauche 3 Geschirrspüler im Durchlauf.
1: Aber sei doch froh, dass du solche Gäste hast, die es machen wollen.
0: Nein, nein.
1: Also ich habe, ich habe nicht solche Gäste.
0: Das mag ich nicht. Das mag ich nicht. Das mag ich nur wirklich nicht. So, dann gibt es noch so einen Sparfuchs. Das ist auch ein ganz interessanter
1: Sparfuchs.
0: Eine ganz interessante Spezies von Mensch. Der so, puh, Fleisch ist auch teuer geworden, oder so. Also, und du sagst, oh, alter Schwede, du denkst, ja, Karl, wir beobachten dich schon die ganze Zeit am Buffet. So, so riesengroße Berge dann so. Also, ich habe auch mal eine Party gehabt, hab ich glaube schon mal erzählt, wo man als Hochzeitspaar auf dem Weg zum Buffet überholt worden ist.
1: So, ja. Ja. Aber es ist ja keine Garten. Da geht es ja nicht um Gartenpartie. Nee, wir wollen jetzt nicht von Hochzeit
0: reden. Den Sparfuchs, wo dann die Candy aber eingepackt wird von den Gästen. Also, die haben dann Tupperdosen und Beutel mitgebracht, um die Candy aber einzuholen.
1: Gott.
0: Ja.
1: Die will ich nie wieder einladen.
0: Nee, mache ich auch nicht. Ist das so? So, ich wollte euch hier den Wetterpropheten nochmal als Beispiel bringen, aber ich bringe es leider nicht über die Lippen.
1: Verstehe nicht, warum? Verstehe ich jetzt nicht, warum das nicht geht. Nee,
0: weil das wird wieder ein Lachflash und das...
1: Ja,
0: ja,
1: merke ich.
0: Genau, das ist...
1: Ja, merke ich.
0: Aber es gibt halt, dass ich sage, ah ja, ich hatte gleich gesagt, es wird regnen. Es ist so. Aber, ja. Oh! Ich habe im Offen, wo ich so ein bisschen ausgenockt war. Meine
1: kannst du einfach was anderes
0: einfach meine Notizen gezeigt, was ich eigentlich sagen wollte. Was sie jetzt nicht gelesen hat, auch. Die Sache mir hier im Studio auf der Couch und hat genauso gelacht.
1: Alles okay. Das Wetter brauchen wir jetzt nicht nochmal ansprechen.
0: Weil das gut ist, oder?
1: Der Hintergrund ist gut. Komm mal was anderes.
0: So, ja. Das war aber gerade mal. So im Großen und Ganzen würden wir sie planen. Wenn ihr, also ihr wisst ja, die 90 Battle Beats bekommen auf eure Party. Wir planen die auch komplett für euch durch, wenn ihr wollt.
1: Ja.
0: Ihr wisst, hier ist es Fachkompetenz.
1: Er wird groß geschrieben.
0: Groß geschrieben.
1: Ja. Also,
0: und,
1: Gastfreundlichkeit und.
0: Was wir vorhin brauchen, ist einfach nur Strom, ist ein Platz. Und ihr kümmert euch um die Gäste und wir machen den Rest. Und,
1: genau.
0: Ja.
1: Ab 21:30 geht's los.
0: Ab gibt's das zu essen, genau. Ja, das reicht auch, oder?
1: Klar.
0: 21:30, das reicht vollkommen. So, ja.
1: Ja?
0: Dann war ja fast Feierabend, du, ey. Auf die Uhr gucken, Mama, 20 Minuten haben wir es geschafft.
1: 20 Minuten?
0: Ja.
1: Oh, noch 20 Minuten mit dir?
0: Oh. Naja, das könnte schlimmer sein. Es könnte nur 25 werden.
1: Ja.
0: Je nachdem, was vom Lied läuft. So, wir wollen uns noch nicht verabschieden.
1: Nein.
0: Wir sind noch mittendrin bei euch in der Sendung und wir werden euch noch ein bisschen begleiten. Wenn ihr bis hierhin durchgehalten habt, haltet ihr die letzten 20 Minuten auch noch durch mit uns. Sind wir ganz zuversichtlich. Wir haben natürlich auch Lieder mitgebracht für unsere 90s Battle Beats Playlist.
1: Ach, echt, haben wir das?
0: Annika, was hast du denn heute mitgebracht? Okay. Und das ist der Punkt, wo der Moderator was anspricht, wo man genau weiß, sein Co-Moderator hat sich noch nicht darauf vorbereitet, auf die Frage. Und ich würde sagen, gibt es ein bisschen Musik und zwar, wann wird es wieder richtig?

0: 69, Mr. Brian Adams. Ah, durfte ich schon mal live erleben auf einem Konzert. Richtig, richtig geil. Also richtig toll. Kann man nur empfehlen. Wenn ihr die Chance habt, macht es. Macht es definitiv. So, wir haben ja gesagt, wir kommen jetzt zu unseren Liedern, die wir so mitgebracht haben. Für unsere 90s Battle Beats Playlist, die ihr unter Spotify findet. Also wenn ihr einfach 90s, also 90, also 90s, Leerzeichen, Battle, B-A-T-T-L-E, Leerzeichen, B-E-A-T-S, eingibt, dann findet ihr uns und dort findet ihr alle Lieder, die wir so draufgeschmissen haben. Aus welchem Grund auch immer.
1: Mhm. Was?
0: Ja, unser Studiohund irritiert mich etwas.
1: Warum irritiert er dich?
0: Ja, weil mir wieder gerade eben. Er liegt unter mir. Unter mir, also neben mir, unter mir.
1: Mhm.
0: Und präsentiert mir gerade eben, was er kann.
1: Was du nicht kannst.
0: Was 50% der Männer nicht können.
1: 50%? Der Rest der 50% können das?
0: Ja, weiß ich nicht. Hat mindestens 50%.
1: Okay, gut.
0: Mhm. Ja, aber es scheint ihm Spaß zu machen.
1: Ja, welcher Mann würde das kennen? Nicht Spaß machen.
0: Ja. So. Und wir kommen zurück, wie gesagt, zu dem Liedern, die du mitgebracht hast. Du hast eins mitgebracht.
1: Ja.
0: Und das nennt sich?
1: Allein.
0: Okay. Von?
1: Warte, wo steht's? Da unten. Alok.
0: Alok, okay. Mhm. Aber es war schon mal da, so ein bisschen, oder?
1: Ja.
0: Ist wieder neu aufgehübscht?
1: Ja.
0: Wieder der Remix zum Remix, der Remix?
1: Ich weiß nicht, wie oft das geremixt wird, aber ich habe es neulich mal gehört. Also es wurde mir ausgespielt und dachte nur so, stimmt, da war was.
0: Okay, wir dürfen wieder nachreden.

0: klingt gar nicht so schlecht, die Scheibe, die wir mitgebracht haben. Also, ja, doch, also das ist ja neu aufgehübscht. Also selten, dass was neu wird, immer gleich dann doch nochmal.
1: Vielleicht mal gut wird, ja?
0: Ja, aber was gut wird. Meistens wurde es immer die Kopie von der Kopie von der Kopie. Und aber nee, diesmal war
1: gar nicht so schlecht.
0: Was ich mitgebracht habe, ist was ganz, ganz anderes. Ist eher so ein Party-Malle-Hit, der aktuell da sehr, sehr hoch und runter läuft. Und zwar von Michael Kaspar. Die Eltern von euch werden
1: Miguel Kaspar.
0: Werden sich noch erinnern. Es war mal ein junger, also ein ganz junger, mit 11 Jahren, also 9 Jahren hat, glaube ich, angefangen, Schlagersänger.
1: Mhm. Und jetzt geht er zu Malle-Hits.
0: Und jetzt ist irgendwie in Malle irgendwie reingerutscht und finde ich, authentischer.
1: Was?

0: Was, das Rambazamba-Thema meinst du?
1: Zu Song, ja.
0: Der ist gut. Gar nicht so schlecht. Gar nicht so schlecht.
1: Ja, kannst du bei 3,8 Promille auch noch mit.
0: Da kann man immer mit grölen wahrscheinlich. Ja, genau. Der ist ganz einfach. Du willst nur Rambazamba
1: mit mir. Das ist auch, glaube ich, das so Geheimnis bei den Malle-Songs, die dann sagen, okay, wir machen solche Lieder, die man auf 3 klatschen kann, wo es dann richtig, ja.
0: Ja, gut, wir müssen uns ja auch vorbereiten, ne?
1: Genau. Und ein Lied, was auf keiner Gartenparty fehlen sollte, darf oder wie auch immer, ist das hier. Und das kann alle mitsingen, alle mitgrölen, egal bei welchem Alkoholpegel du noch gerade bist. Guck nicht so skeptisch.

0: das war sie. Das war die 90s Battle Beats am heutigen Freitagabend.
1: Yes.
0: Das war unsere Planung, unsere ja, Gartenparty. Unsere virtuelle Gartenparty.
1: Yeah. Also zu deiner, naja, okay, du bist ist noch ausbaufähig, aber...
0: Also ich hoffe, ihr hattet genauso Spaß wie wir.
1: Ja.
0: So, ihr ladet uns gerne ein, wenn ihr Lust und Laune habt. Einfach 0734177881 eine WhatsApp zu uns ins Studio schicken. Wir sagen ciao, ciao, winke, winke, bis nächste Woche.
1: Ciao, ciao.

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0: Und damit hallo und herzlich willkommen zu Feelings, unsere Hommage an die Albumserie Kuschelrock. Heute geht es um die Ausgabe Nummer 22 dieser Serie. Und wer ist da so alles dabei? Das verrät uns Ted.
1: Hallo, in unserer heutigen 22. Ausgabe von Feelings hören wir unter anderem Mark Terenzi, John Lennon, Tobias Regner, David Bowie und Pat Metheny.
0: Und die erste Formation, von der wir heute hörten, die heißt R.E.M. Und wir hörten von ihnen ihren 5. Hit. Ein Neuzugang Ende des Jahres 1992 in den deutschen Singlecharts. Und der Titel heißt Man on the Moon. Und weiter geht's mit einer Dame aus Königsau mit dem Namen Jennifer Marie Kestel. Sie nannte sich auch Jennifer Kay und sie hatte 2 Single-Hits in Deutschland. Und davon hören wir den ersten und den größten. Das Ganze ein Neuzugang im Sommer des Jahres 2008. Und ihr Hit handelt von Little White Lies.

0: Was für ein brillanter Titel. Das war der große James Morrison und sein erster Hit aus Deutschland aus dem Jahre 2006. Der Titel heißt You Give Me Something und das ist einer von vielen Hits auf der Kuschelrock-CD Nummer 22.
1: Ausgabe 22 der Serie Kuschelrock erschien am 19. September 2008. Am 3. Oktober stieg sie in die Compilation-Charts ein und belegte für 3 Wochen die Spitzenposition. Im März zuvor war die Sonderausgabe Kuschelrock The Very Best erschienen. Erstmals war ein Stück klassischen Operngesangs zu hören, Nessun Dorma aus der Oper Turandot von Puccini in der Aufnahme von Paul Potts. Deutsche Musik war zweimal vertreten mit Xavier Naidoo und den Söhnen Mannheims. Der aktuelle DSDS-Gewinner Tobias Regner war mit einem englischsprachigen Titel dabei. Den ältesten Titel lieferten wieder Simon Garfunkel mit The 59th Street Bridge Song Feeling Groovy von 1966.
0: Und dies Jahr ein Hit aus dem Jahre 2008 und zwar von Yael Naim, ihr größter Chart-Erfolg bei uns, ein Nummer 4-Erfolg. Und der Titel heißt New Soul.

Ihr erster und bis heute größter Hit aus den deutschen Singlecharts und die Nummer 10. Der 10. Erfolg auf der Kuschelrock-CD Nummer 22, das war die Gruppe mit dem Namen Nickelback und dem Titel, der da heißt How You Remind Me. Und wenn ich jetzt frage, wo willst du hin, dann deutet das nicht an, dass ich das Zimmer verlassen möchte, um auf diesen Titel hier zu verzichten. Nein, das ist unsere Nummer 9. Ein Titel aus dem Jahre 2002 und das war bei uns der 17. Charterfolg für Xavier Naidoo. Und er wirft die Frage auf, wo willst du hin?

0: Wenn man die Frage stellt, wer hat diese Platte damals gekauft, dann kann die Antwort nicht No One lauten, denn sonst wäre das nicht der 8. größte Hit auf der Kuschelrock-CD Nummer 22. Es war der 10. Hit in Deutschland für die große Alicia Keys aus dem Jahre 2007 und der Titel heißt No One.
1: No One war die erste Single-Auskopplung aus Alicia Keys drin.